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0: Johannes, was ist geschehen?
1: Bitte, haben wir dafür genug mit den Fingern auf uns zeigen? Hier, steig ins Taxi.

0: Aber Johannes, das ist doch nicht unser Hotel. Was sollen wir denn hier?
1: Es hilft alles nichts. Ich habe dir so lange verschwiegen, wie ich nur konnte und hoffte immer, es werde noch zu ändern sein. Aber nun ist alles zusammengebrochen. Von nun an müssen wir hier wohnen. Die Kinderfrau muss sich nach einem anderen Arbeitsplatz umsehen. Wir können uns keine Bedienung mehr leisten.
0: Hier kann ich nicht bleiben. Das ist unmöglich, schrecklich, unerträglich. Sprich doch nur, Johannes, wie konnte es so weit kommen?
1: Du fragst noch? Wenn du nicht so völlig blind gewesen wärst, hättest du es längst kommen sehen.
0: Aber dein Vermögen und dein gutes Gehalt...
1: Reicht dir nicht halb aus, um deinen Aufwand zu bestreiten. Bis vor einem Jahr stand alles gut. Und da auf einmal verließ mich das Glück. Ich bemühte mich, dir dieses Elend zu ersparen. Ich ging sehr große Wetten ein, kaufte mehrere Pferde, um mit ihnen Geld zu machen. Aber verlor jedes Mal. Bald wurde es bekannt und nun kamen von allen Seiten dicke Rechnungen. Das war ihr, du ans Meer gefallen bist. Hast du denn nicht gemerkt, welche große Sorge ich hatte?
0: Warum sagtest du mir nichts? Wie viel hätten wir den Sommer übersparen können?
1: Bat ich dich nicht, im Sommer übersparsamer zu sein? Und nun liegen hier die großen Rechnungen aus dem Badeort, alle noch unbezahlt. Ich hoffte immer noch, aus der Not herauszukommen.
0: Wie meinst du das?
1: Tu nicht so, als wüsstest du es nicht. Ich spielte. Auf meinen Reisen besuchte ich oft große Spielbanken und wagte gewaltige Summen. Kam aber nur tiefer ins Elend hinein. Auch jener Stadt habe ich in letzter Zeit nur noch verloren. Sogar meinen Arbeitsplatz bei der Bank. Es hilft langes Reden. Du siehst jetzt, wie es steht und wir müssen uns damit abfinden. Eine Zeit lang werden wir ein kümmerliches Dasein fristen. Aber wer weiß, ob wir nicht wieder einmal emporkommen.
0: Diese Wohnung hier, so schäbig habe ich noch nie in meinem Leben gewohnt. Noch nicht einmal, als ich noch zu Hause war.
1: Ach, hör doch auf. Wenn du dir mit so einer langweiligen Arbeit wie ich das Brot verdienen müsstest, würde es dir noch schlechter gehen. Du kannst dir die Verhältnisse in dem Eisenwarengeschäft nicht vorstellen. Wenn wir das Geld nicht so dringend benötigen würden, würde ich lieber zu Hause bleiben.
0: Zu Hause, zu Hause. Ach, wie ich diese Hausarbeit hasse. Tag ein, Tag aus. Waschen, kochen, Kinder versorgen. Wie einem das zur Last kommen kann.
2: Das habe ich von den Nachbarn bekommen.
1: Schön. Die Kleine ist aber auch überall zu Hause. Wenn ich heimkomme, ist sie ständig auf der Straße oder bei irgendwelchen Nachbarn.
0: Soll sie doch machen, was sie will. Ich bin froh, sie beschäftigt zu sehen. Mir fehlt ja doch die Geduld, mich mit ihr abzugeben.
1: Ich kann dieses Leben so nicht länger ertragen. Ich muss wieder fröhlich sein und Gesellschaft suchen, sonst gehe ich zugrunde. Und dir geht's doch genauso. Schau dir das Kind an. Er spielt ebenso vergnügt auf der Straße wie ehemals in den eleganten Parks mit den Kindern vornehmer Leute. Lass es uns auch so machen und wieder mehr Kontakt mit anderen Menschen suchen. Mein Arbeitskollege Robert Faltner hat mich schon mehrere Male gebeten, einem Verein junger Kaufleute beizutreten, bei dem auch er Mitglied ist. Morgen machen sie einen Ausflug. Lasst uns auch hingehen. Zieh dich entsprechend an. Ich möchte dich gerne wieder einmal schick sehen.
0: Wie du meinst, wenn wir dadurch wieder etwas glücklicher wären. So gefällt mir das Leben schon viel besser. Ach, die Sonne leuchtet so rot. Schade, dass es schon Zeit zum Aufbrechen ist. Wo ist Johannes? Ist er wohl in das Gasthaus gegangen? Dann hat er wohl die Zeit vergessen. Kartenspiel. Johannes. Johannes, komm. Es ist Zeit, dass wir nach Hause fahren.
1: Heute scheint das Glück wieder auf meiner Seite zu sein. Sieh, das alles habe ich schon gewonnen. Es ist ein guter Anfang. Und nach wird es mehr werden.
0: Ach, Johannes, bitte, bitte, lass das spielen. Soll die Not wieder ganz von vorne anfangen?
1: Mach dir keine Gedanken. Sobald ich merke, dass mich das Glück verlässt, höre ich sofort auf. Es muss etwas geschehen, dass wir endlich wieder auf einen grünen Zweig kommen. Denkst du, ich will mein Leben lang in diesen elenden Verhältnissen bleiben und dich und die Kinder verkümmern sehen? Fahr du schon mal mit den Kleinen nach Hause. Ich komme später.

0: Ach, Jacqueline widersprach ihm fortan nicht mehr. Sie warnte ihn auch nicht. Sie freute sich sogar, wenn er ständig größere Geldsummen mit nach Hause brachte. Ihr Gewissen rührte sich nicht mehr. Bald verbrachte Johannes jeden Abend beim Spiel. Natürlich blieben Spielverluste nicht aus. Das aber schreckte Johannes nicht ab. Im Gegenteil, noch leidenschaftlicher gab er sich dem Spiel hin. Doch die Hoffnung auf ein besseres Leben erfüllte sich nicht.
1: Dass wir heute den Geburtstag unseres Heilands feiern dürfen.
2: Ich habe schon das ganze Jahr auf dieses Weihnachtsfest gewartet.
1: Kommt, Kinder, singt uns noch einmal dieses schöne Lied. Ihr habt es ja so fleißig geübt. Na, Anchen, wie fängt es noch einmal an?
3: Hört sie nicht die Weihnachtsglocken?
1: Ja, genau.
2: Ich will mein Glockenspiel.

0: sonst nur in den Sommerferien von der Schule heimkommen.
1: Schau, Therese, das ist mein Weihnachtsgeschenk für dich. Ich weiß, du kennst keine größere Freude, als ein Schäfchen beisammen zu haben.
0: Beisammen? Ach, wenn wir nur wüssten, wie es Jacqueline geht.
2: Sei nur heute nicht traurig, Therese. Jacqueline ist gewiss aufruhend glücklich, wo sie auch sein mag. Zu Weihnachten müssen sich ja alle Menschen freuen.
3: Wenrich und kalt ist schon wieder im Zimmer geworden ist. Ob Johannes wohl heute ein wenig Geld heimbringen wird?
4: Euch, Mama, ist das schön.
3: Dieses Lied habe ich als Kind zu Hause doch auch oft gesungen. Ach ja, heute ist ja Weihnachten. Alle sind glücklich, nur ich allein sitze hier einsam und freudlos bei den Kindern. Womit habe ich das verdient?
5: Schau, Mama, so viele Äpfel, Nüsse und doch Pfefferkuchen. Lauter gute Dinge.
3: Wo hast du denn das schon wieder her?
5: Ach, von mir Nachbars. Fast alle haben etwas gebacken. Komm her, Mann, iss mit. Du bist bestimmt hungrig. Hier habe ich auch ein Geschichtsbüchlein mit einem schönen Bild. Ein alter Mann hat es mir gegeben.
6: Mama, bitte lies uns vor, was da drin steht.
5: Ja, ja, Mama, bitte, bitte lies uns vor.
3: Na gut. Also
7: dann. Schnell, halt die Kinder warm ein. Halt das Hündchen zusammen, wir müssen fort, rasch, ehe sie kommen.
3: Was ist passiert?
7: Schnell, habe ich dir gesagt, sie sind.

0: Aber schneller, wir müssen jetzt verschwinden, Jacqueline.
1: Ja, ich beeile mich ja schon. Aber wohin?
2: Halt, halt! Im Bahnhof, bitte.

genau. Stellt ihn zur Rede. Da warnt er mich im Flugraum. Ein Messer lag auf dem Tisch. Ich war wie von Sinn und stach auf ihn ein. Er sank um und wurde

0: hier und spiel mit mir. Sieh, das schöne Seil, das ich gefunden habe.
1: Hab keine Zeit, geh in die Sonntagsschule.
0: Ach du mit deiner Sonntagsschule. Seitdem du dahin gehst, ist nichts mehr mit dir los. Komm, bleib doch heute einmal hier, es ist so langweilig allein.
1: Heute auf jeden Fall nicht. Der Lehrer will uns eine Geschichte erzählen von einem Riesen. Noch ein Bild will er uns dazu zeigen.
0: Weißt du was? Ich komme mit. Ich will wissen, ob es dort wirklich so schön ist, wie du immer sagst.
1: Aber sicher, nur müssen wir uns dann beeilen, sonst kommen wir zu spät.

0: So, Kinder, für heute war's genug. Wir haben ja schon zum Schluss gebetet. Ihr könnt jetzt gehen.
1: Auf Wiedersehen.
2: Auf Wiedersehen.
3: Auf Wiedersehen.
0: Polly, willst du mir nicht deine Freundin vorstellen?
1: Das kann ich selber. Ich bin Betty von Schill.
0: Wer sind denn deine Eltern?
1: Mutter steckt bunte Sachen, aber sie ist sehr krank.
0: Was macht dein Vater?
1: Er ist fort.
0: Hast du noch Geschwister?
1: Ja, zwei Jungen. Der kleine Freddy wird schon angeschreit. Eigentlich sollte ich auf ihn aufpassen, aber es war so langweilig, da bin ich fortgelaufen.
0: Das war nicht recht von dir. Was wird denn deine Mutter dazu sagen?
1: Das ist mir egal, ich gehe jetzt heim.
0: Polly, weißt du, wo Betty wohnt?
4: Ja, sie wohnt gleich neben uns.
0: Kannst du mich wohl hinbringen?
4: Wann? Jetzt?
0: Ja, lass mich nur noch kurz etwas von zu Hause holen.
4: Gerne. Hier ist es, Sie sind sehr arm. Gehen Sie nur zu der Tür da oben rein.
0: Dankeschön, Polly. Auf Wiedersehen.
4: Auf Wiedersehen.
0: In dieser baufälligen Holzbude soll das sein?
5: Mama, der Lehrer!
0: Entschuldigen Sie mein Eindringen. Ihre kleine Tochter war bei mir heute in der Sonntagsschule. Ich hörte, dass Sie krank sind. Da wollte ich sehen, ob ich Ihnen vielleicht irgendwie helfen kann.
6: Mir kann kein Mensch helfen. Es ist mir am liebsten, wenn du mich ganz in Ruhe lässt.
0: Jacqueline, erkennst du mich denn nicht?
6: Georg, du? Bist du es wirklich? Wie kann das sein?
0: Gottes Hand allein führte mich hierher, um dir Hilfe und Trost zu bringen. Aber du zitterst ja. Ist dir nicht gut? Bist du krank? Du bist ja völlig am Ende mit deinen Kräften.
6: Danke, es wird schon wieder werden.
0: Oh Gott sei Dank, dass ich dich finden durfte. Kinder, kommt zu mir, kommt! Kommt nur, ich bin euer Onkel Georg. Schaut, was ich euch mitgebracht habe.
5: Oh, Semmeln. Du hast sonst jeden Tag Semmeln mit.
7: Bist du der Onkel, der einen schönen Garten hat? Mit den Blumen und Bären, mit den Gruppen und mit den vielen Hühnern?
0: Nein, das ist Onkel Rudolf. Woher weißt du von ihm?
7: Mama sagt, wenn sie mal bei uns bleiben kann, wird Onkel Rudolf uns in seinen Garten holen. Ich mag aber nicht Hähnen und Mama.
0: Oh, Jacqueline, warum hast du uns nicht geschrieben? Warum hast du uns eure Not nicht mitgeteilt? Warum ließest du dir nicht helfen? Gilt dir denn unsere Liebe so wenig?
6: Wie könnt ihr mich denn nur noch gern haben? Weißt du noch, Georg, wo wir beide uns das letzte Mal gesehen hatten?
0: War es nicht an einem Sonntagmorgen vor Frau Taylors Laden?
6: Ja, da war es. Und wie wir damals so verschiedene Wege einschlugen. Du, um Gott zu dienen. Und ich, ach, der Welt und ihrer Lust. Zu welch schlimmem Ende hat mein Weg geführt. Ich habe mir ein böses Leiden zugezogen, ein schlimmes Fieber. Ich hatte mir fest vorgenommen, wenn es mit mir zu Ende geht, Therese zu schreiben. Vor allem wollte ich sie bitten, sich meiner Kinder anzunehmen. Ach, wie vieles habe ich nur zu bedauern, zu bereuen. Nie hatte ich nach Gottes Willen gefragt. Und wie lieblos, wie selbstsüchtig war ich euch gegenüber. Wie oft habe ich Therese gekränkt?
5: Kommt Hermann und Freddy hinaus auf die Straße. Kommt hinaus zum Spielen.
6: Sie ist völlig verwildert. Ich habe keine Kraft mehr, es zu ändern. Aber nun können wir in Ruhe miteinander sprechen. Setz dich doch hier auf diesen Stuhl.
0: Danke.
6: Georg, das wird dich freuen. Ich muss dir erzählen, wie Gott mir trotz allem so gnädig und barmherzig war.
0: Sag mir bitte zuerst noch, wo ist Johannes?
6: Fort zur See. Schon seit fast 2 Jahren. Du weißt doch, warum wir hier an diesen einsamen Ort gezogen sind, oder?
0: Ja, Rudolf erzählt uns von dem Vorfall, nachdem er davon in der Zeitung gelesen hatte.
6: Als wir hierher kamen, fand Johannes eine einfache Arbeit. Der Lohn war hinreichend und er brachte jeden Cent nach Hause. Aber die grauenhafte Tat lag ihm ständig wie eine Zentnerlast auf dem Herzen und ließ ihm Tag und Nacht keine Ruhe. Ich konnte ihn nicht trösten. Ich war ja mit an allem schuld und hatte selbst jede Hoffnung verloren.
0: Ja, aber warum ist er denn fort zur See?
6: Ach, er vermutete in jedem, der ihn nur ansah, einen Verfolger. Es war vielleicht nur diese schreckliche, innerliche Unruhe, die ihn forttrieb. Er verdingte sich auf ein Schiff, das nach Brasilien fuhr und versprach mir, Geld zu schicken und bald wieder nach mir zu sehen. Aber nur einmal erhielt ich einen Brief und eine kleine Summe durch einen fremden Schiffer. Seit einem Jahr habe ich nichts mehr von Johannes gehört. Ich werde ihn wohl nie wiedersehen. Ich fühle ohne dies mein Ende herannahen.
0: Meine liebe Schwester, meine liebe Jacqueline, das steht in Gottes Hand. Wenn aber dein Ende wirklich so nahe ist, wie du glaubst, wird es auch ein seliges sein?
6: Dessen darf ich gewiss sein. Der Herr hat sich meiner erbarmt, als ich zu ihm rief. Mein Glaube allerdings ist noch ein schwaches Fünklein und auf dem Verlöschen nahe. Aber ich weiß genau, dass ich nun ein Kind des Heilandes bin.
0: Jacqueline, wie glücklich machst du mich durch diese Worte. Nun sind ja unsere Gebete erhört. Du bist bei aller eurer Armut reich wie nie zuvor.
6: Weißt du, Georg, einmal, da hatten wir kein Brot mehr. Dann kam ein freundlicher alter Mann ins Haus und bot Bücher zum Verkauf an. Als ich ihm sagte, dass wir noch nicht einmal Brot hätten, sah er mich und die Kinder mitleidig an, legte ein kleines neues Testament auf den Tisch und sagte, dies sei das Brot des Lebens. Dann verließ er still das Zimmer. Aber unter dem Buch lag ein Geldstück, das gerade reichte, um an diesem Tag unseren Hunger zu stillen.
0: Aber du hattest doch deine Bibel, oder?
6: Nein, die hatte ich schon längst verloren. Nun, wenn es so einsam und öde um mich her war und mir niemand ein Wort des Trostes zusprach, griff ich manchmal nach dem Testament des alten Mannes und las darin. Erst machte mich's nur noch trauriger. Ich erkannte immer deutlicher, dass mein ganzes Leben ein Leben des Ungehorsams war. Ich wusste genau, dass ich eine verlorene Sünderin war und das ewige Gericht verdient hatte. Schließlich brach ich völlig zusammen und rief meinen Heiland Jesus Christus um Barmherzigkeit an. Ich bekannte ihm alles und bat um Vergebung meiner ganzen Schuld. Da kam ein großer Friede in mein Herz.

0: ich nicht verloren gehen müsste. Aber die Früchte meiner Werke muss ich jetzt ernten. Für diese Erde erwarte ich nichts mehr. Aber ich bin überzeugt, dass mir das Paradies offen steht.
1: Ja, gewiss. Ich denke, du wirst aber doch wieder gesund werden. Heute Abend bringe ich einen Arzt zu dir und dann benachrichtigen wir zusammen Therese.
2: Ja, Therese wollte Jacqueline am liebsten gleich zu sich nach Hause holen. Aber die Entfernung war ziemlich groß und der gesundheitliche Zustand von Jacqueline war sehr bedenklich. Auf Anraten des Arztes blieb sie noch eine Weile dort, wo Georg sich treu um sie sorgte, bis sie es wagen konnte, die Reise zu machen. Therese ließ es sich nicht nehmen, sie selbst abzuholen. Denn sie freute sich so sehr auf ihre heißersehnte Schwester, dass sie nicht länger zu Hause warten konnte. Als sie nun Jacqueline mit ihren Kindern zu sich geholt hatte, wurden sie mit großer Freude empfangen.
0: Oh, du Liebe, du Treue. Kannst du dich daran erinnern, was du mir gesagt hattest, als du mich damals in der Stadt besuchtest? Sieh, nun ist es wahr geworden. Nun bin ich arm und elend heimgekommen. An deine Worte gedacht, um mich nach deinem treuen Herzen gesehnt, als ich so ganz verlassen war.
3: Aber warum bist du nicht gekommen? Warum hast du uns nicht benachrichtigt?
0: Anfangs war ich zu stolz dazu. Später wagte ich es nicht mehr. Ich meinte, du könntest mich gar nicht mehr gern haben. Ich kann es jetzt noch nicht begreifen, dass du mich wirklich immer noch liebst.
3: Oh, Jacqueline, du bist doch meine Schwester. Wie oft habe ich Gott mit Tränen gebeten um Nachricht von dir. Und nun habe ich dich selbst wieder. Und wir sind ganz eins in unserem Heiland, unserem Glauben und unserer Hoffnung. Sei willkommen in der Heimat. Nun ruh dich aus und wirf deine Sorgen auf Gott. Er wird alles gut machen.

0: ist denn Papa?
1: Auf der Reise, mein Kind.
0: Kommt er bald wieder?
1: So Gott will, ja.
2: Na, Jacqueline?
1: Wie geht es dir und dem Kleinen? Fühlst du dich denn schon etwas besser? Ich meine, diese Wochen hier auf dem Land müssten dir gut getan haben.
3: Du hast recht, mir geht es wesentlich besser. Wenn nur auch Hermann noch von seinem hohen Fieber loskommen könnte. Es wird immer ärger statt besser.
1: Gräme dich nicht zu sehr. Gott kann auch helfen. Und selbst wenn er deinen Liebling zu sich nimmt, so darfst du ihn einst im Himmel wiederfinden.
3: Ach, das ist es ja nicht allein. Ich weiß, dass ich ihm hergeben muss. Ich dachte nur an mein früheres Leben, an die Zeit, wo Hermann geboren wurde. Wenn ich sehe, wie viel Kraft und Zeit du für deinen Mann und deine Kinder zur Verfügung stellst und glücklich dabei bist, dann werde ich immer wieder daran erinnert, wie leichtsinnig ich gewesen bin. Bin nicht ich schuld daran, dass Johannes immer tiefer in Sünde und Elend geriet? Ach, könnte ich doch noch einmal von vorne beginnen. Wie wollte ich ihm die Heimat lieb machen? Wie wollte ich für meine Kinder arbeiten und sorgen, um sie zum Herrn zu führen? Ach, zu spät, zu spät.
2: Tante, Mama, ein böser Mann stiehlt unseren Freddy.
1: Rede doch nicht solchen Unsinn. Hier gibt's keine Diebe.
2: Doch, er hat ihn auf die Arme genommen. Der Hund hat ihn schon ein Loch in die Hose gebissen. Mama, ein Indianer ist draußen. Prinz Joshua, und er trägt Freddy fort.
1: Tatsächlich. Johannes, mein Johannes.
4: Na nun, was ist denn das? Da glaubt man seinen Augen kaum.
5: Du kannst mir zum Gruß gern die Hand geben. Es ist nicht die Hand eines Mörders. Wagner lebt und ist genesen.
1: Oh, Gott sei Dank für seine unaussprechliche Gnade.
5: Ich weiß, dass dadurch meine Schuld nicht geringer geworden ist. Aber ich musste Jacqueline und die Kinder wiedersehen. Welch eine Sehnsucht trieb mich hierher.
4: Es ist recht, dass du gekommen bist. Ich denke nicht daran, dich fortzulassen. Komm herein, du bist uns willkommen.
5: Hier ist Betty und Freddy. Aber wo ist mein lieber kleiner Hermann?
1: Er liegt mit hohem Fieber in seinem Bettchen. Willst du nicht gleich zu ihm gehen? Er fragt ständig nach dir.
2: Geht nur. Ich decke derweil schon mal den Kaffeetisch.

0: Das ist gut, Papa, dass du mit mir gekommen bist. Ich werde bald nicht mehr hier sein. Und wird Mama auch nicht mehr weinen.
1: Wo willst du denn hin, mein Herzenskind?
0: In den Himmel will ich das sehr, sehr schön. Ich gehe nur voraus. Bald kommt ihr alle noch. Onkel, Tante, Mama, auch du, Papa.
1: Ach, ich kenne den Weg nicht, mein Liebling.
0: Das macht nichts. Der Heiland kennt ihn, der wird dich schon hinführen. Ich hole dir bald ganz sicher.

0: dass du erst jetzt, nach ziemlich langer Zeit, wieder zurück ins Land gekommen bist.
1: Tja, das erste halbe Jahr verbrachte ich fast ganz auf See. Jacqueline, ich schickte dir ja noch meinen kärglichen Lohn. Mhm. Weil ich die harte Seemannsarbeit nicht ertragen konnte, ging ich in Peru an Land. Aber auch da fürchtete ich mich. Ich meinte eben, man würde überall nach mir suchen. Deshalb zog ich mich in den Bergen zurück und verdiente meinen Unterhalt in den Silberminen. Meine Kollegen waren raue und wilde Burschen, die es auf mein Geld abgesehen hatten. Als ich versuchte zu fliehen, schlugen sie mich zusammen und verletzten mich so schwer, dass ein Ansiedler mehrere Wochen gegen meine Ohnmacht ankämpfen musste, um mich am Leben zu erhalten. Anschließend blieb ich noch eine Weile dort, um ihn und seiner Frau bei der Arbeit zu helfen. Ich hatte ja sonst nichts, was ich ihnen hätte geben können.
2: Hattest du denn gar keine Hoffnung? Dieser Falkner könnte sich vielleicht doch noch von seiner schweren Verletzung erholt haben.
1: Nein. Ich habe doch das Blut von den Messerstichen gesehen und wie er zusammenbrach.
0: Aber was hat dich dazu geführt, von deiner Angst frei zu werden und wieder herzukommen?
1: Nun, als es meine Verletzungen zuließen, verabschiedete ich mich von den Bergbewohnern und heuerte mich auf ein Schiff an. Als das Schiff dann an einem Hafen anlegte, ging ich an Land. In einem Stadtpark setzte ich mich auf eine Bank und gab mich meinen trüben Gedanken hin. Es wurde spät und es waren auch nur wenige Fußgänger unterwegs. Da blieb plötzlich ein junger Mann vor mir stehen.
3: Sag bloß, das war Falkner.
1: Genau so war es. Er setzte sich zu mir und erzählte mir, wie er mit dem Leben davongekommen war. Oh, es war wunderbar, wir konnten uns aussöhnen. Aber irgendwie ist es doch noch nicht ruhig in meinem Herzen. Ja, dann wollte ich zu euch, Jacqueline. Aber ihr wart nicht mehr dort. Ein kleines Mädchen sagte mir, ihr werdet alle mit Tante Therese mitgefahren. Und ich sollte auch nachkommen. Es fiel mir schwer, hierher zu euch zu kommen. Du, Rudolf, bist ein frommer Mann, ehrbar und fleißig. Und ich? Ich bin ein Taugenichts, ein völliger Versager.
2: Es steht geschrieben, wenn wir unsere Sünden bekennen, so ist Gott treu und gerecht, dass er uns die Sünden vergibt und reinigt uns von aller Ungerechtigkeit. Das ist ein ewig gültiger biblischer Grundsatz. Sieh, Johannes, er ist nicht nur gnädig und barmherzig, sondern er ist auch treu und gerecht. Er steht zu seinem Wort. Er vergibt um Jesu Willen, der für uns am Kreuz auf Golgatha gesühnt hat. Der Herr Jesus wurde gestraft. Und welch ein Gericht hat er für uns erduldet? Gott hat alle unsere Ungerechtigkeit auf ihn gelegt. Und Jesus hat uns mit Gott versöhnt. Das gilt für jeden, der dieses große Versöhnungswerk für sich persönlich in Anspruch nimmt. Es gilt also auch für dich, Johannes. Greif zu. Glaube und vertraue diesen Verheißungen. Sei nicht mehr so sehr viel mit dir selbst beschäftigt, sondern schaue nach Golgatha. Glaube und vertraue.
1: Nach all dem?
2: Ja, nach all dem.
4: Eine Zeit lang war es still. Schließlich knieten alle nieder und Johannes durfte im Gebet die Vergebung all seiner Schulden erlangen und durfte zum wahren Glauben durchdringen. Welch eine Freude für Jacqueline, nun nicht nur ihren Mann wieder zu haben, sondern auch mit ihm zusammen den Heiland, unser Retter. Ja, von da an durften sie wirklich die Freiheit von allen Sünden genießen. Das war eine andere Freiheit als die, die sie in den weltlichen Freuden gesucht hatte. Dennoch mussten sie die Folgen ihres Ungehorsames tragen. Der liebe, kleine Hermann überstand seine Krankheit nicht. In tiefer Trauer mussten sie ihn zu Grabe tragen. Doch auch die Erziehung von Betty brachte ihnen viel Kummer. Denn es gab manches in ihrem Wesen, was die Eltern an ihre eigene Jugendjahre erinnerte.

0: Reisen. Dann wirst du ein Kind Gottes heißen.
1: König, so wird unser Gott genannt. Und damit liegt es auf der Hand, dass all die Mädchen, die sein Kind, somit Prinzessinnen noch sind. Doch musst du dann auch danach streben, so wie eine Prinzessin ja zu leben, zumal den Sünden, Schmutz und solcherlei, denn dieses schickt sich nicht dabei.
2: Ja, unser Gott ist Herr der Herren. Ihn soll die ganze Welt verehren. Er schenkt uns wunderbare Gaben und möchte uns als Kinder haben. Ist das nicht wunderbar und fein, ein richtiges Königskind zu sein? Drum danke Gott und freue dich.

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Was hat es gegeben? 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Es sind doch reizende Leute.

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1: Gott sagt, mein Kind, vertraue mir, wirf dein Vertrauen nicht weg, es hat eine große Belohnung. Sei nicht neidisch und eifersüchtig auf andere, wenn sie vieles in der Bibel besser verstehen als du und besser gebrauchen diese Talente und Gaben. Die können das. Sie sind begeisterter, glücklicher, schöner, erfolgreicher. Lauf ihnen nicht nach und sag, wie machst du das? Wie machen sie das? Du musst nicht da an dem Rockzipfel eines Juden hängen, wie es in der Bibel drin steht. Du kannst selbst die Bibel lesen. Und du hast selbst die Salbung. Und Gott kann dir selbst offenbaren. Verstehst du? Du musst nicht sagen, ja, weißt du, du verstehst das besser wie ich. Erklär mir das. Nein. Und das ist schon ein Stück Eifersucht. Du bist eifersüchtig, dass der das besser versteht und es erklären kann. Dann kommst du schon wieder runter. Sei nicht neidisch und eifersüchtig, wenn der andere Gesegneter ist. Weißt du, der Segen hat seinen Preis. Der Segen hat seinen Preis. Weißt du, Gott segnet demütige Menschen. Und vielleicht fehlt dir jetzt noch die Demut, dass er gerade dich nicht benutzt, zu dir nicht spricht, sich dir nicht offenbart, damit du sagst, oh Gott, was bin ich für eine Wurst? Verstehst du, für ein Exemplar, was bin ich zu dir? Verstehst du, und das macht dich ganz klein. Und dann passiert das, was bei dem Zöllner passiert ist, Gott sei mir Sünder gnädig. Verstehst du, du hast keine Worte mehr, keine Sprache. Wenn du hörst, der dankt Gott. Und das macht einen eifersüchtig. Gott, ich danke dir, dass ich in der Gemeinde sein darf, dass ich das dann darf und jenes darf. Der Dank der Pharisäer und der Sünder schlägt nur in sich, der Zöllner. Und das bewirkt mehr als diese ganzen frommen Gebete, aufgebauschten Gebete. So, gesegnet sein hat seinen Preis. Und das ist Demut. Wer groß gesegnet ist, jetzt bitte, jetzt halte ich fest, ich rate dir nicht, gesegnet zu sein. Wenn du groß gesegnet sein wirst oder möchtest und bist, dann wirst du groß verleumdet. Weißt du, dann hast du Feinde, die hinter dir her sind, die dir den Segen wegnehmen wollen. Wenn du groß gesegnet bist, wirst du groß angegriffen, wirst du groß bekämpft. Weißt du, dann wird dir so viel vorgeworfen. Ja, der kann an Gott glauben, aber nimm ihm mal weg sein Haus, sein Hof, sein Auto, seine Kinder, seine Gesundheit. Denk an Hiob. Verstehst du? Weißt du, wenn du gesegnet bist, hast du auch Nachteile der Segen, nicht nur Vorteile. Wisst ihr, wem viel gegeben ist, von dem wird auch viel verlangt. Sei nicht eifersüchtig. Weißt du, wenn du wenig hast, von dir wird auch wenig verlangt. Das ist auch schön. Ich finde es toll. Lass uns demütig bleiben, kommt runter. Sei nicht eifersüchtig. Bleib ganz ruhig. Hab keine Angst vor der Bewertung der Leute oder vor ihrem Gutachten, was sie für Zeugnis abgeben. Wichtig für dein Leben ist das Zeugnis des Heiligen Geistes, dass du weißt, ich bin in den Augen Gottes wertvoll. Amen. Vorbei. Gott liebt mich. Löse deine innere Bremse, durchbreche deine inneren Blockaden und sag, Gott liebt mich, Gott versteht mich. Und hör auf mit dieser falschen Selbstfixierung. Ich muss was leisten, ich muss was beweisen, sonst glaubt keiner an mich. An dir muss keiner glauben. Du musst nur an Jesus glauben. Und Jesus muss an dir glauben und dir vertrauen. Höre nicht auf den Teufel in dir. Weißt du, beweise. So kam der Teufel auch zu Jesus. Beweise, dass du Sohn Gottes bist. Sprich zu den Steinen, spring runter. Und so viele brechen sich das Genick dann nachher, weil sie das tun. Höre nicht auf die Ratschläge, die der Teufel dir gibt. Der will dich nur kaputt machen, vereinsamen und dergleichen. Benütze die Gaben Gottes. Das, was du hast, und sei nicht eifersüchtig auf das, was du nicht hast, was die anderen haben. Und dann versuche das zu ergänzen. Vielleicht ist es, gerade der andere hat etwas, was ich nicht habe. Ich muss nicht eifersüchtig und neidisch auf ihn sein. Nein, vielleicht kann ich seine Gabe gebrauchen und ich gebe meine Gabe ihm. So tauschen wir uns aus. Und wir dienen einander, jeder mit der Gabe, die Gott uns gegeben hat. Nicht mehr eifersüchtig sein. Austauschen diese Gaben. Und plötzlich merkst du, da bin ich gar nicht so. Weißt du, wir ergänzen uns. Und Gott wollte Vielfalt haben und nicht Konkurrenz denken. Weißt du, jeder Stamm Israel sollte einen Auftrag haben. Jeder Apostel sollte einen Auftrag haben. Sie waren ganz verschieden und unterschiedlich. Und wenn Krieg war, standen sie alle zusammen gegen den Feind. Und so sollen auch wir sein. Wenn es ein Krieg ist, dann stehen wir zusammen gegen den Teufel. Satan will dich nur verstümmeln. Und deshalb, du musst zuerst den Hass, den Neid und Zorn und alles, was in dir ist, raus aus deinem Herzen. Einfach freudig. Weine mit den Weinenden und lach mit den Lachenden. Du musst den falschen Weg verlassen, bevor du etwas Besseres in deinem Leben bekommst und machst. Es ist deine persönliche Entscheidung. Niemand kann diese Entscheidung abnehmen. Ich will niemand hassen. Herr, vergib. Manchmal ist es ein harter Kampf. Da drehst du dich im Bett von einer Seite auf die andere Seite. Weißt du, bis du das, dich davon gelöst hast. Und was du hier auf Erden löst, ist auch im Himmel nachher gelöst. Das gilt auch für Eifersucht und Neid. Niemand kann dich von deinem falschen Weg abhalten, außer du selbst. Und die falschen Propheten, die Psychiater und so weiter, die werden dir immer den falschen Weg weissagen und zeigen. Weißt du, sie haben keinen Durchblick. Die Gottlosen wandeln nicht im Rat der Gottlosen, spricht die Bibel. Sie verhexen dich mehr und verzaubern mehr und mehr und bringen und stürzen dich in Unglück. Mach das, schmeiß weg, lauf weg und dergleichen. Nein, wir laufen nicht vor unseren Problemen weg. Wir stellen uns den Problemen und wir meistern die Probleme mit Gottes Hilfe und Gottes Gnade. So, geh nicht ihnen aus dem Weg. Nein, deine Person, die du auf die so neidisch bist, geh auf diese Person zu, guck an und bete für sie. Und ich denke, wenn du betest, das Gebet wirkt ganz anders, als du denkst. Die meisten Leute haben keine Ahnung von der Wirkung des Gebets. Das Gebet verändert nicht den Menschen, für den du betest. Kannst du dich tot beten? Verstehst du, es passiert nichts? Herr, erlöse ihn, zeig ihm, öffne ihm die Augen, nimm die Decke weg. Passiert nicht. Der nimmt dir die Decke weg, öffnet dir die Augen, öffnet dir die Ohren. Plötzlich bekommst du ein ganz anderes Verhältnis zu der ganzen Geschichte und gehst ganz anders auf die Sache zu. Und beginnst eine ganz neue Entwicklung. Also, wenn du betest, muss bei dir was passieren und nicht bei den anderen. Herr, bekehre ihn. Weißt du, Gott wird ihn nicht bekehren, Gott wird dich bekehren. Gott wird dich verändern, dass du ganz anders reagierst. Nicht mehr zornig, nicht mehr wütig und so weiter. Eifersüchtige Menschen können am Schluss keine Liebe mehr akzeptieren. Das kommt nachher das Ergebnis. Ich gehe jetzt schnell ein bisschen weiter. Sie können keine Liebe annehmen und sie können auch keine Liebe weitergeben. Eifersüchtige Menschen weiß gar nicht, ob das richtig und ehrlich ist, was er mir sagt und gibt und tut und macht. So, die Seele, die verwundet ist, muss geheilt werden. Deshalb, Eifersucht kommt aus einer verwundeten Seele. Eifersucht manifestiert sich oft in böse Worten und böse Worte sind böse Mächte. Und Worte bleiben nicht ohne Wirkung, ihr Lieben. Verstehst? Deshalb, also auch selbst gedachte Worte bleiben nicht ohne Wirkung. Die Gedanken sind frei. Worte sind Mächte. Und böse Worte, die du im Eifer und Zorn aussprichst. Deshalb, lass deinen Zorn nicht untergehen. Wir werden zornig, aber die Bibel sagt, lass die Sonne nicht untergehen bei deinem Zorn. Dass du am Abend noch abschließt und sagst, lieber Gott, ich war heute so wütend auf die Frau Meier. Entschuldigung, kann es auch Müller sein oder was auch immer ist. Ich war so wütend und ärgerlich, aber Herr, nimm diese Wurzel aus meinem Herzen. Ich möchte nicht bitter heute Nacht verbittern und versauern heute Nacht. Ich möchte gesund sein und gesund bleiben. Wenn wir Worte in Ärger sprechen, sie gehen irgendwann mal in unserem Leben auf, ihr Lieben. Egal was für Worte. Weißt du, deshalb schall deinen Kopf ein, bevor du redest. Und verschließe deinen Mund, bevor du sprichst. Und zuerst einmal denk, ich denke nur an Jakob. Jakob wusste nicht, was er sagte, 1. Mose 31. Weißt du, da geht er von Laban weg und seine Frauen und eine seiner Frauen nimmt einen Götzen vom Laban weg. Und so weiter. Und 1. Mose 31, Vers 32. Und dann sagt er, schwört er sogar, bei wem deine Götter Laban gefunden werden, der soll nicht am Leben bleiben. Schon ein hartes Stück. Pass auf, was du sagst. Pass auf, was du sagst. Selbst im Eifer, selbst aus Gerechtigkeitssinn oder aus einem wunderbaren Gefühl des Glaubens. Es wird so viel Blödsinn geredet und das zahlt sich aus. Und in der Gegenwart unserer Brüder durchsuche, was ich habe, nimm, was dein ist. Und Jakob wusste nicht, dass Rahel die Götter gestohlen hatte. Rahel, 1. Mose 31, 32. Die Rahel hatte die Götter, seine Lieblingsfrau hatte die Götter gestohlen. Jakob wusste nicht, was er sagte. Er wusste nicht, dass seine Lieblingsfrau die Götter geklaut hat und versteckt hat unter ihrem Kamelsessel. Und was passiert? Rahel stirbt, als der Benjamin geboren wird. Bei wem die Götter gefunden sind, der soll nicht am Leben bleiben. Red nicht so blödes Zeug. Red nicht so blödes Zeug. Weißt du, der Hiob hat so viel Traurigkeit erlebt, weil er gesagt hat, verflucht sei der Tag meiner Geburt. Jeremia, verflucht sei der Tag meiner Geburt. Freu dich, dass du Geburtstag hast. Freu dich, dass du da bist. Und rede keine Dummheiten. Das zahlt sich sehr, sehr bitter aus und nachher kannst du das Gelübde nicht einhalten. Rahel starb. Vorzeitig. Früher oder später gehen die Worte, auch die negativen Worte in Erfüllung. Jakob hat nicht gedacht, was er sagt. Deshalb im Zorn, im Eifersucht, im Neid sagen wir manchmal so viele dumme Sachen. Und die schlagen zurück. Du rufst in den Wald hinein und aus dem Wald kommt das Echo raus. Auch unüberlegte Worte haben Gewicht, gehen in Erfüllung und haben Konsequenzen. Auch unüberlegte Worte. Weißt du, die werden nicht sortiert. Die kommen zurück, wie sie waren, wie ein Bumerang. Auch Worte in der Eifersucht gesprochen. Weißt du, im Gebet, im Stillen. Bei wem die Götter gefunden werden, diese Person soll nicht am Leben bleiben. Der hat gar nicht gedacht, was er sagt. Oder wie der eine Richter in der Bibel, weißt du, war so begeistert im Herrn. Wir sollen aufpassen, auch was wir in der Begeisterung, in der Gegenwart Gottes alles sagen, oder was wir aussprechen. Und da sagt der, der um die Ecke kommt, das Erste wird dem Herrn geopfert und das war seine eigene Tochter. Red kein Blödsinn. In welcher Situation auch immer. Nimm am liebsten alles zurück. Wenn du geredet hast in der Vergangenheit, nimm das alles zurück. Löse dich davon. Widerrufe es. Tu Buße. Buße heißt, kehr um. Trenn dich davon. Wir lesen nirgendwo in der Bibel, dass die Leute Buße getan haben. Du musst sogar, weißt du, von diesen Dingen dich lösen. Auch geistliche Dinge und geistige Dinge. Und alle unsere Probleme haben einen geistlichen Ursprung. Welcher Art auch immer. Und alles, was du sagst, das musst du eines Tages ausbaden. Man erntet immer das, was man sät, steht in der Bibel schon. Eifersucht wird von Stress verursacht. Deshalb, wenn du Stress hast, gejagt wirst, getrieben wirst, weißt du, der Teufel versucht dir Dinge in den Mund zu schieben, die du gar nicht sagen willst, aber es rutscht das raus. Und wenn du das merkst, das ist jetzt wieder so ein Blödsinn, habe ich gesagt, geh sofort, so schnell wie möglich, bevor das den Himmel erreicht oder die Decke erreicht, geh auf die Knie und sag, lieber Gott, oh, verzeih mir, was ich da gesagt habe. Weil wenn das alles sich so summiert in unserem Leben, du am Schluss kommst du gar nicht mehr weiter. So, Eifersucht. Eifersucht kommt aus geistliche Defizite, die du hast und dann versuchst du da über Werke irgendwie abzuarbeiten. Denkst, ich mache meine Hausaufgaben jetzt. Weißt du, wenn Dinge in deinem Leben passieren, sind passiert, da kannst du nichts mehr machen. Da kannst du nur Gott um Gnade bitten. Gott sei mir Sünder gnädig. Schlag in dir nicht, ich danke dir Gott. Und ich werde noch aus dieser Sache doch irgendwie was Gutes draus machen. Vergiss es. Sei mir Sünder gnädig. So. Eifersucht. Alle, die übertrieben nach Anerkennung suchen und streben. Weißt du, die irgendwie kommen sie dann ins Leere. Ich habe es doch nicht erreicht, was ich erreichen wollte. Verstehst du, die Person ist weg, aber dann kommen 10 andere Personen. Es gibt genug Jungfrauen, verstehst du? Oder Leute, die dann auftreten. Weißt du, such nicht nach Lob und Anerkennung bei Menschen, denn dieser Lob ist dahin. Wenn du von Menschen Lob und Anerkennung bekommst, hast du deinen Lohn schon dahin. Das steht in der Bibel. Warte deshalb, dass Gott dich belobigt und Gott dich preist und Gott dich ehrt. Ein geistlich gesunder Mensch kann sich selbst verleugnen. Jetzt wäre ich praktisch. Wie bewältige ich meine Eifersucht? Wie werde ich mit meiner Eifersucht fertig? Sich selbst verleugnen. Und deshalb sagt Jesus, wer mir nachfolgen will, der verleugne sich selbst. Der verleugne sich selbst. Nimm dich selbst nicht so wichtig. Und dann kannst du viel besser Kritik ertragen. Und das Erste, nach der Bekehrung und der Hinwendung zu Jesus, kommt die Selbstverleugnung. Wer mir nachfolgen will jetzt, wer mein Jünger werden will, wer ein Christ werden will, der verleugne sich selbst. Nimm nicht alles gleich persönlich. Verstehe ein bisschen Humor. Sei nicht auf andere neidisch. oder eifersüchtig, werde innerlich ausgeglichen, sich selbst verleugnen. Menschen, die abgelenkt wurden, die sind geil nach Lob und Anerkennung, können nicht genug davon bekommen. Aber du hast doch den Herrn, du hast doch den Vater im Himmel. Was meines ist auch dein, sagt der Vater. Nimm dich nicht so wichtig. Sei nicht so selbstsüchtig. Obwohl Selbstwertgefühl wichtig ist, aber sei nicht so selbstsüchtig, ruhmredig und angeberisch. Weißt du, die das tun, die haben es nötig. Die sich angeben und wie auch immer so provozieren und ausstechen. Aber du hast ja den Trumpf in deiner Karte und deiner Hand. Du weißt, der Herr ist mit mir. Und ist Gott mit uns? Wer und was kann gegen uns sein? Wer kann uns von der Liebe Gottes trennen? Eifersucht ist oft unterschwellig, ohne dass wir groß wissen, bedenken, so unbewusst. Und es ist ein unbewusstes Wissen. Du spürst. Und mit der Zeit wird es so stark, dass du nicht einmal mehr schlafen kannst. Weißt du, zu wissen, meine Eltern haben mich nicht gewollt. Blöd sind die Leute, die dir das erzählt haben. Weißt du, wenn das Kind da ist, da freuen sich die Eltern. Aber irgendwo vorher in der Schwangerschaft hat die Mutter gesagt, du warst unerwischt, du warst melast, die Schwangerschaft war schwer. Und das hat dann seelische Folgen. Deshalb nimm das alles nicht so ernst. Gott hat mich gewollt, ich bin jetzt da und jetzt werde ich mal leben. Und das Leben gestalten. Löse dich von deinen ganzen Ablehnungsverhaltens. Weißt du, fixier dich nicht auf deine Ablehnung. Jesus ist dafür am Kreuz gestorben. Das war ein Fluch. Und er ist für unsere Flüche am Kreuz gestorben. Du bist gewollt jetzt. Seitdem bist du von Gott gewollt. Löse dich von deinen ganzen Festlegungen. Weißt du, das sind die Sünden der Heiligen. Du sollst deine Eifersucht nicht füttern und dich noch weiter verstümmeln, indem du dich nicht wert achtest in den Augen Gottes, du achtest nur, du brauchst eine Heilung. Weißt du, du brauchst eine Heilung. Jesus hat einen Blinden geheilt und der ist nicht auf einem Schlag gesund geworden. Dann hat der Herr seine Augen geöffnet und dann fragt er, was siehst du? Ich sehe Menschen wie Bäume. Ich sehe Menschen wie Bäume. Dann sagt der Herr, das ist nichts, das ist Käse, was du da erlebt hast. Ich sehe Menschen wie Bäume, Superstar sowieso, Superstar sowieso, Superstar sowieso, Superstar sowieso. Ich sehe Menschen wie Bäume. Und dann öffnet der Herr ihm die Augen nochmals und fragt, was siehst du jetzt? Ich sehe Menschen, wie die Menschen sind. Verstehst du? Da siehst du plötzlich die Menschen, menschlich. Aber weißt du, so viele sind neidisch und eifersüchtig und das ist alles unterschwellig. Oh, Superstar sowieso, Superstar sowieso. Pastor, Evangelist, Dämonenaustreiber, Geistheiler oder was auch immer ist. Du sollst Menschen sehen wie alle Menschen. Das sind alles nur Diener Gottes. Wer ist Paulus? Wer ist Apollos? Wer ist Petrus? Wer sind die? Das sind alles nur Diener. Der eine sät, der andere hackt, der andere begießt, der andere erntet. Und sie sind alles nur Diener Gottes. Und dann da hört dieser ganze menschliche Quatsch. Auch das gehört zur Eifersucht. Dass du dich gering achtest. Jeder von uns ist ein Gesalbter Gottes. Meine Bibel sagt, die Salbung ist auf euch. Und ihr braucht nicht, dass euch irgendjemand lehre. Wenn du vernünftig lebst und vernünftig bist und vernünftig im Wort Gottes gegründet bist, brauchst du nicht den ganzen Superstar. Dann wirst du von Gott geleitet. So viele Menschen haben nur ein schlechtes Bild von sich selbst. Wenn du einfach nur mit Minderwertigkeit rumbleibst. Gott hat mir ein Bild mal vor Jahren gezeigt, während einer Predigt. Die meisten Menschen laufen mit einem Transparent rum. Weißt du, sie tragen ein Schild und gehen damit hausieren mit diesem Schild. Ich bin abgelehnt. Ich bin nicht gewollt. Ich bin unerwünscht. Verstehst? Und dann gehen sie hausieren. Leopold, hier die Nazareth-Gierstraße rauf und runter. Ich bin nicht gewollt. Oder ich bin nicht wichtig. Ich bedeute nichts. Weißt du, lauter diese Sprüche, und da laufen sie rum oder an der Stirn. Ich bin nichts. Ich habe keine Hoffnung. Ich habe keine Zukunft. Ich bin der letzte Dreck. Und da tragen sie solche Schilder durch die Straße spazieren. Hör damit auf. Du bist wertvoll in den Augen Gottes. Amen. Gott liebt dich. Und du musst nicht neidisch sein auf die anderen. Die Geister sehen diese unsichtbaren Etiketten oder Transparente. Sie lesen diese Informationen und die nehmen mit dir Kontakt. Ich bin nicht gewollt. Und dann findest du plötzlich Leute zusammen, die auch nicht gewollt sind. Und lauter nicht gewollte Leute dann auf einen Haufen. Was glaubst du, was das denn gibt? Teufelsküche. Und sie nehmen sich deiner an. Ich kann dir helfen, ich kann dich weiterbringen. Verletzte Geister arbeiten zusammen. Sie wollen einander helfen. Hör auf, deine Vergangenheit auszuleben. Vergiss es. Eifersucht und neidisch auf andere zu sein, ist ein falscher Schutz. Verstehst du? Weißt du, wenn du dich denkst, ich schütze mich damit, indem ich alles von mir wegschicke. Das ist der falsche Weg. Du trägst den Balken und niemand, denkst, niemand merkt es. Du bist gezeichnet. Und dann siehst du immer Splitter bei dem und bei dem und bei dem. Das Problem liegt bei dir selber, Bruder, Schwester. Eifersüchtige Menschen sind Perfektionisten. Da wird alles schön geordnet. Alles in Reih und Glied. Und das führt zur Knechtschaft, Menschenhörigkeit. Und mit der Zeit wird dieser Perfektionismus, einfach was du da vollbringst, an den Tag legst, dieser ganze Abwehrmechanismus, kompliziert und schwierig. Und da hältst du nicht durch. Eifersucht kommt aus der inneren Unsicherheit. Weißt du, sicher in Jesu Armen, sicher an seiner Seite. So singt Fanny Crosby. Sicher an Jesu Brust. Oh, da schläfst und nuckelst. Es ist Herrlichkeit, mit ihm zu gehen. Verstehst du? Das ist der Friede Gottes, sicher an Jesu Brust. Aber weil du diese Unsicherheit hast, versuchst du dann zu überspielen. Und Eifersucht ist eines der Techniken, was der Teufel dich lehrt. Bei Gott darfst du du sein. Du darfst arm sein bei Gott. Weißt du, je ärmer du bist, desto gesegneter bist du. Lob und Dank. Das verstehst du nicht. Viele verstehen das nicht. Die denken nur Wohlstand und Reichtum ist der Segen und Gnade Gottes. Nein, Armut. Das Himmelreich gehört den geistlich Armen, Matthäus, die Bergpredigt. Bei Gott darfst du krank sein. Manche Leute sagen, nur gesund. Nein, bei Gott darfst du krank sein, gebrechlich sein, schwach sein. Bei Gott darfst du ein Sünder sein. Gott sei mir Sünder gnädig. Ich bin der größte Sünder, hat der Apostel Paulus gesagt. Bei Gott darfst du sein. Bei Gott darfst du klein sein. Gering, einfach, nichts, wertlos. Jetzt komme ich noch zu einem Punkt. Du wirst schockiert sein, was ich sage. Bei Gott darfst du sogar böse sein. Weißt du, dass du dich ärgerst. Bei Gott darfst du sogar verrückt sein. Bei Gott darfst du sogar ein kleines Dümmerchen sein. Weißt du, weiß nicht, kann nicht. Bei Gott darfst du minderwertig sein. Oh Herr, ich habe gar nichts. Nichts habe ich zu bringen. Alles, Herr, bist du. Stern, auf den ich schaue, verstehst du? Da verstehst du das Lied erst richtig. Bei Gott darfst du gar nicht sein. Denn bei Gott bist du immer ein wertvoller Mensch. Denn du wirst nichts aus dieser Welt rausnehmen, Bruder, Schwester. Weißt du, streng dich nicht so blöd an. Du denkst, ich werde das, muss das und das tun. Aus dieser Welt, du bist nackt in diese Welt reingekommen und wirst nackt diese Erde verlassen. Nur das, was du aus Gott in dir hineingepflanzt hast, das bleibt. Und du wirst von Gott aus gesehen ein wertvoller Mensch. Und bei Gott gibt es kein Ansehen der Person, der 1000 Leute zum Herrn geführt, zählt auch nichts. Es ist gut, dass er das getan hat. Verstehst du aber, worauf es wirklich ankommt? Was konnte Gott an dir und an mir, an uns tun, persönlich? Wie konnte er uns formen und prägen? Gott interessiert unsere Herkunft und unsere Vergangenheit überhaupt nichts. Ihn interessiert auch nicht deine Zukunft. Was werde ich noch tun in den nächsten 20 Jahren? Verstehst du, auch die Zukunft interessiert ihn nicht. Bei Gott musst du nicht perfekt sein. Er macht dich perfekt. Durch seine Gnade, durch seine Liebe. Er macht dich perfekt. Wenn du was für dich selbst tun willst, dann wirst du nur eifersüchtig werden und neidisch und wirst du Probleme und Schwierigkeiten bekommen mit dir selber. Das schaffe ich doch nicht. Das geht nicht. Du weißt, er macht es. Und leg deshalb deine inneren Ängste, deine Komplexe, die du hast, auch den anderen gegenüber, leg das in die Hände Gottes und sag, Gott, ich sehe, ich könnte noch viel mehr tun, aber ich kann es nicht. Aber das, was du mir gegeben hast, das tue ich. Und deshalb, Gott erwartet von dir nicht mehr als das, was er dir gegeben hat. Wie heißt es bei der Salbung Jesu, als Jesus gesalbt wurde von der Maria Magdalena? Dann hat Jesus gesagt, sie tat, was sie konnte. Sie tat, was sie konnte. Tu das, was du kannst. Und alles andere lass bleiben. Lass die Schwätzer schwätzen. Lass den Judas die Nase rümpfen. Lass den Pharisäer Pharisäer sein. Sie tat, was sie konnte. Ja, wenn du wüsstest, was das für ein Weibstück ist. Ja, der Herr hat genau gewusst, was das für eine Frau ist. 7 Teufel hat er ihr ausgetrieben. Die war besessen. Das geht nicht mehr. Aber sie tat, was sie konnte. Kratzt nicht immer wieder deine alten Narben auf. Ganz arg wichtig. Weißt du, man kann normal aussehen und doch geistig ein Krüppel sein. Kratzt nicht deine Wunden auf. Weißt du, Gott hat dich geheilt, dich befreit und dich wiederhergestellt und reißt nicht wieder die Wunde auf. Nimm dich selbst an. Dann musst du auf niemanden mehr so eifersüchtig sein, dass er dich aufnimmt oder sie dich aufnimmt. Der Teufel muss sehen, dass du immer noch ein Liebling Gottes bist. Er liebt mich. Mein Gott liebt mich. Und dann gehst du alles durch, egal welche Situation. Der Teufel muss begreifen, dass er bei dir mit seinen Tricks und seinen Lügen und seinen Vorspielungen nichts erreicht. Da kann einer aufmarschieren nach dem anderen. Du wirst nicht eifersüchtig, bleibst ruhig. Sag danke, Jesus. Das ist ein schöner Kerl geworden, schöne Frau. Das sind schöne Kinder, schöne Arbeitsstelle, schönes Haus. Und dann geht's weiter. Alles geht so vorbei, vorüber. Und alles geht vorbei. Weißt du, der Teufel muss begreifen, dass du gar nicht auf ihn hörst und nicht auf ihn achtest. Satan muss begreifen, dass seine Machenschaften, die Vorspielungen, was er dir so vorgaukelt, die vollkommen egal sind. Satan ist es, der die Leute auf dich hetzt. Da kommt so ein schöner Köder vorbei, verstehst du? Da wirst du eifersüchtig. Deiner ist nur so ein Pudel, so ein kleiner Zwerg. Satan ist es, der dir die anderen vorführt und dich auf andere aufmerksam macht und der dir so den Geist der Eifersucht einpflanzen möchte. Satan ist es, der dich ständig durch andere entmutigen möchte. Er ist es, der dich versucht und anficht. Satan redet dir ständig ein. Die anderen sind viel, viel, viel besser, Bruder, Schwester. Er ist es, der dir Lügen verbreitet. Du solltest wissen, ich bin in Gottes Händen wertvoll. Er ist mein Töpfer und ich bin sein Ton. Und er macht aus mir was. Was? Weißt du, der Teufel ist, der diese Neid, den Saul erzeugt hat. Und der fängt an zu spinnen. Der fängt Dämonen zu sehen. David hat 10.000 geschlagen. Gott wollte dich haben, so wie er dich geschaffen hat. Und der Teufel will, dass du dich über andere ärgerst, aus dem Häuschen gehst und dem nach dem Leben trachtest, wenn der weg ist. Weißt du, das führt zu Bitterkeit und macht dich zum Verlierer. Und wenn du nicht aufpasst, wird dich das zum Selbstmord sogar bringen. Dieser Neid und Eifersucht. Nur Gottes Geist kann deine inneren Wunden kurieren. Andere Mittel und Methoden helfen dir nicht. Gegen Geister gibt es keine Pillen, kein Skalpell, keine Medikamente, keine Spritzen. Gegen Geister, da hilft nur eines, die Salbung. Die Salbung ist, was dein Leben in Ordnung bringt. Harmonie und Frieden, die Salbung. Eifersucht kommt aus Frieden, die Salbung. Eifersucht kommt aus dem griechischen Wort und heißt eigentlich übersetzt verhetzt.

Gott sieht dein Herz und er kennt deine inneren Werte. Und wer innere Werte hat, der muss sich nicht angeben. Weißt du, ein Reicher ist reich. Der muss nicht protzen und zeigen in seinen Klamotten. Nur Neureiche müssen alles demonstrieren. Krawatte und Zweireihe und was weiß ich. Ein Reicher, echte reiche Millionäre, Milliardäre. Du siehst doch gar nichts an. Die laufen in Jeans womöglich sogar noch. Sind simpel und einfach. Aber die, wo reich sind, die müssen zeigen, wie Reichtum, wie viele Ringe sie haben und was für Armbänder sie haben und was für Spangen sie haben. Der innen drin schön und reich ist, der muss das nicht zeigen. Gott sieht das Herz. Wer wirklich reich in Gott ist, der fürchtet keine Konkurrenz. Es gibt eigentlich gegen dich und gegen dein Leben gibt es keine Konkurrenz. Du bist einmalig. Und Gott will dich benutzen. Wer das weiß, ich habe meine inneren Werte und sich selbst nicht aufgegeben hat, der weiß, was er ist, was er kann, der weiß, was in ihm drinsteckt, der muss niemand beweisen. Und deshalb hör auf, auch zu beweisen, ich bin ein guter Christ, ein besonderer Heiliger. Scheinheiliger bist du, mehr nicht. In aller Liebe, Gott segne dich. Du musst dich nicht protzen. Da stehst du und angeben, oh guck mal, wie fromm ich bin. Ich habe einen lieben Bruder gehabt, aus Barbados, Westindien, der war in meiner Gemeinde und hat gepredigt. Weißt du, und dann hat er guten Dienst getan. Und dann ist er nach Hause gegangen und ich habe ihn nicht eingeladen, aber er kam trotzdem. So, und dann war er in der Gemeinde da und wenn er in den Gottesdienst kam, hat er sich vorne halbe Stunde hingekniet und gebetet, dass die Leute gesagt haben, guck mal, wie geistlich der ist. Der kniet sich hin und betet. Und der Bruder Matthäus kniet sich nicht hin und betet. Guck mal, wie fromm der ist. Verstehst du? Weißt du, man versucht, und ich komme nächsten Morgen zu diesem Thema, sei nicht zu stolz, sich anzugeben, dass die Leute sagen, wie fromm er ist. Und was ist nachher passiert? Dass so viel Schmutz und Dreck passiert, dass sogar die Regierung des Landes verwiesen hat. Verstehst du? Aber er ist so fromm. So fromm. Weißt du, wenn du mit Christus bist, dich selbst verleugnest und den Weg des Geistes gehst, weißt du, und nicht den Weg des Fleisches, dein Ego kreuzigst. Paulus sagt, ich weiß, in mir wohnt nichts Gutes. Und das bei Paulus, was muss ich sagen, was musst du sagen? Selbstverleugnung ist der erste Schritt, wenn du zu Jesus kommst. Weißt du, dann lässt du dich vom Geist Gottes leiten und du weißt, ohne ihn kann ich nichts tun. Ohne ihn bin ich schwach, ohne ihn bin ich arm, ohne ihn bin ich leer. Paulus sagt, und wenn ich schwach bin, Brüder und Schwestern, dann bin ich stark. Selbstverleugnung ist wichtig, um geistliche Orientierung zu bekommen und um Eifersucht zu überwinden. Selbstverleugnung, sich nicht wichtig nehmen. Ach, also, wenn du schon, wie sagt Jesus, wenn jemand das Hemd will, gib ihm auch die Jacke. Verstehst du? Sei nicht so kleinkariert. Ich bin nichts. Ich muss abnehmen und er muss zunehmen. Und dann sagt Jesus, der ist der Größte gewesen, Johannes der Täufer. Ohne Selbstverleugnung gibt es keine echte Nachfolge Jesu. Und die Herrlichkeit Gottes kommt über dein Leben, wenn du anfängst, dich nicht mehr so wichtig zu nehmen. Ich bin ich. Ich weiß, wer ich bin. Ich weiß, wem ich begegnet bin. Und ich weiß, wem ich diene. Und Jesus ist konkurrenzlos für mich. Auf Jesus musst du nicht eifersüchtig sein. Selbstverleugnung ist ein Teil der Hingabe an Gott. Diese freiwillige Hingabe an Gott, persönliche Unterordnung unter dem Herrn und sagen, Herr, ich liebe dich, egal ob die dich lieben und wie die dich lieben, ich muss nicht von denen lernen, ich lerne von dir. Ich schaue auf dich, Herr Jesus. Matthäus Kapitel 10, Vers 38, wer sich selbst nicht verleugnet, ist meiner nicht würdig. Selbstverleugnung ist ein ganz wichtiger Akt. Und dazu gehört, dass du die Eifersucht und Neid ausschaltest, indem du dich selbst verleugnest. Und da geschieht das Werk Gottes in deinem Leben. Jesus hat sich selbst erniedrigt, sich nicht so wichtig genommen. Ich bin der Allmächtige, der Sohn Gottes, fallt nieder und betet mich an. Das sagt der Teufel. Aber Jesus, der hat nirgendwo Anbetung verlangt. Nirgendwo. Er zeigte nicht dem Teufel, was er kann. Er zeigte gar nichts. Zeigte sogar die Ohnmacht am Kreuz, hängt Jesus und die Leute sagen, wenn du wirklich der Sohn Gottes bist, steig runter. Oder er ist nicht runtergestiegen. Paulus sagt, wenn sich jemand rühmen will, der rühme sich.

0: des Herrn. Sich selbst verleugnen, das ist sich nicht wichtig nehmen. Einfach Gott, Gott sein lassen und Gott nachfolgen und Gott ehren und Gott anbeten. Unser Sieg kommt, wenn wir uns selbst verleugnen. Auch über diese negativen Gefühle, sich selbst verleugnen. Was bin ich? Ich bin nur einer, der sät, der andere ist nur, der hackt, der andere ist, der nur begießt. Was bin ich? Und was bist du? Was sind wir überhaupt? Wenn wir etwas tun, was denken, ich muss es beweisen, dann ist es nicht von Gott. Weißt du, ich lasse mich einfach führen, tragen und leiten vom Heiligen Geist. Wenn du dich selbst verleugnest, dann denken die Leute gleich, du wärst wahnsinnig, verstehst du, du bist verrückt. Die nehmen dich nicht ernst, aber genau das ist es. Dann hast du keine Feinde mehr, die lassen dich alle in Ruhe. Selbstverleugnung. Johannes nach der Taufe Jesu, ich nehme ab. Und er nimmt zu, neuer Wein und neue Schläuche. Gott geht neue Wege mit jedem Einzelnen von uns. Und im Glauben zählt nur der Wille Gottes, wie viel Raum ich dem Willen Gottes gebe. Und Gott lässt zu, dass solche Leute, solche hochnäsige, stolze, arrogante, eingebildete Leute an uns vorbeigehen. Und wir bleiben immer ruhig. Puh, prima. Weißt du, da übst du Selbstdisziplin. Da läuft dir der Saft im Mund zusammen. Du weißt, was das bedeutet. Am liebsten würde ich was sagen, aber du schluckst es rein. Weißt du, erst durch Selbstdisziplin erreichen wir etwas. Das, was wir tun sollen, auch wenn es schwer fällt. Der Bauer muss früh aufstehen, um seine Viecher im Stall zu füttern und ausmisten. Der Schüler muss lernen, auch wenn es ihm schwer fällt und er sich schlecht fühlt. Selbstverleugnung ist, und das ist Selbstdisziplin. Und Jesus war sehr selbstdiszipliniert. Er hat morgens sehr früh ist er aufgestanden und hat gebetet. Er hat sich selbst erniedrigt. Philipper Kapitel 2, Vers 5. So seid nun auch so gesinnt, wie Jesus war. Er, der in göttlicher Gestalt war, hielt es nicht für einen Raubgott gleich zu sein, sondern er entäußerte sich selbst und nahm Knechtsgestalt an. Also der Teufel war stolz. Aber Jesus ist Knecht geworden, Diener geworden. Und er wollte nur als Mensch erkannt werden. Er erniedrigte sich selbst und war gehorsam bis zum Tode, ja zum Tode am Kreuz. Darum hat Gott ihn erhöht und hat ihm einen Namen gegeben, der über alle Namen ist, dass in seinem Namen sich beugen sollen alle Knie, der im Himmel und auf Erden und unter der Erde. Und alle Zungen müssen bekennen, dass Jesus der Herr ist, zur Ehre Gottes. Sich selbst verleugnen befreit uns von Eifersucht. Weißt du, das ist das, wie man abschüttelt, sich selbst verleugnen. Wer sich selbst verleugnet, wer nicht mehr auf sich selbst groß achtet, wie ich ankomme, wie oft mein Name in der Zeitung steht, oder was weiß ich wo, verstehst du? Weißt du, ich bin mal in einen Club da reingekommen in Süddeutschland, da haben die Leute nur am Tisch sich unterhalten, diese Geschäftsleute. Mein Name war diese Woche so und so oft in der Zeitung. Und da müssen sie immer eine D-Mark, damals haben sie bezahlt, ja öfters ihr Name in der Zeitung gestanden ist. Weißt du, was hast du davon, wenn dein Name in der Zeitung steht? Oder sonst noch wo steht? Sich selbst verleugnen. Sich nicht wichtig nehmen. Viele sind nur selbstsüchtig und haben nicht gelernt, sich selbst zu verleugnen. Deshalb haben sie Probleme mit Eifersucht und Neid. In dem Maß, wie du mit Gott verbunden bist, so stark ist deine Seele, so unabhängig bist du von Äußerem. Je länger du eine Beziehung mit dem Vater im Himmel hast, desto intensiver ist dein geistliches Leben, desto vertrauter bist du mit Gott und desto weniger hast du Eifersucht. Denn jeder hat Zugang zum Vater. Was mein ist, das ist auch dein. Und Gott hat keine Stiefkinder oder Leute, die er nicht mag. Jedes Kind Gottes ist bei ihm herzlich willkommen. Du musst nur kommen und dich bedienen. Im Angesicht deiner Feinde deckt er dir den Tisch. Wer Gott hat, Brüder und Schwestern, der hat mehr als genug. Da musst du erst mal gucken, wie verarbeite ich das alles? Wo bringe ich das alles unter? Wo kriege ich das hin? Weißt du, Gott hat für jeden so viel, dass du niemanden beneiden musst. Du kannst sagen, das kann ich noch abgeben. Und du bist erst dann ein Segen, wenn dein Leben einen Überfluss hat. Erst das, was überfließt, das ist Segen, das kannst du den anderen Menschen geben. Und solange du keinen Überfluss hast, dass du überläufst, ich habe mehr als genug, bist nicht gesegnet. Du musst einen Überfluss haben. Das ist Ströme lebendigen Wassers, wie werden von deinem Leibe fließen. Überfluss. Das ist bei Gott mehr als genug. Halleluja. Komm zu ihm und du wirst Wunder über Wunder erleben. Und da brauchst du niemand anders zu beneiden. Dann lebst du in Harmonie mit dir selbst und mit dem Himmel. Amen. Lass uns aufstehen und lass uns Gott anbeten. Vater, ich danke dir, dass wir alle Selbstsucht, alle Neid, alle Bitterkeit, allen Eifersucht und alles, dass der Teufel uns jagt und treibt und hetzt, uns in den Tod hetzt sogar durch diese Eifersucht. Herr, dass wir das alles ablegen dürfen und wir dürfen dir, Herr Jesus, alles abgeben. Du bist für uns gemacht worden zur Gerechtigkeit, zur Heiligung, zum Frieden, zur Freude, zur Kraft, zum Leben. Herr, und wir brauchen keinen Ersatz und wir brauchen niemanden bestehlen und wir müssen niemand was wegnehmen. Wir können sogar noch über unseren Überfluss hinaus leben und wir können weitergeben. Herr, ich danke dir, dass du uns die Fülle gegeben hast und wir dürfen aus deiner Fülle nehmen, Gnade um Gnade. Halleluja, Halleluja. Ich segne meine Geschwister, die hier sind und deine Hilfe brauchen, damit zu kämpfen haben mit Eifersucht. Herr, nimm diesen Geist der Eifersucht aus ihrem Leben heraus, dass sie auf niemanden neidisch sein müssen. Herr, du befreist uns, du erlöst es. Und wenn der Sohn frei macht, der ist recht frei. Können wir Amen sagen? Amen. Amen. Preis Gott. Wir singen noch ein Lied.
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Jesus, deine Vergebung kennt keine Grenzen. Dafür danken wir dir. Bei dir wollen wir bleiben. Dir wollen wir folgen. Wir wollen keine anderen Götter und Herren neben dir haben.

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Und Jethro, der Priester in Midian, Moses Schwiegervater, hörte alles, was Gott an Mose und seinem Volk Israel getan hatte, das der Herr Israel aus Ägypten geführt hatte. Da nahm er mit sich Zippora, die Frau des Mose, die er zurückgesandt hatte, samt ihren beiden Söhnen, von denen hieß einer Gershom, denn Mose sprach, ich bin ein Gast geworden in fremdem Land, und der andere Eliezer, denn er sprach, der Gott meines Vaters ist meine Hilfe gewesen und hat mich errettet vor dem Schwert des Pharao. Als nun Jethro, Moses Schwiegervater, und seine Söhne und seine Frau zu ihm in die Wüste kamen, an den Berg Gottes, wo er sich gelagert hatte, ließ er Mose sagen, ich, Jethro, dein Schwiegervater, bin zu dir gekommen, und deine Frau und ihre beiden Söhne mit ihr. Da ging Mose hinaus, ihm entgegen, und neigte sich vor ihm und küsste ihn. Und als sie sich untereinander gegrüßt hatten, gingen sie in das Zelt. Da erzählte Mose seinem Schwiegervater alles, was der Herr um Israels Willen dem Pharao und den Ägyptern angetan hatte, und alle die Mühsal, die ihnen auf dem Wege begegnet war, und wie sie der Herr errettet hatte. Jethro aber freute sich über all das Gute, das der Herr an Israel getan hatte, wie er sie errettet hatte aus der Ägypter Hand. Und Jethro sprach, gelobt sei der Herr, der euch errettet hat aus der Ägypter und des Pharao Hand. Nun weiß ich, dass der Herr größer ist als alle Götter, denn er hat das Volk aus der Ägypter Hand errettet, weil sie vermessen an Israel gehandelt haben. Und Jethro, Moses Schwiegervater, brachte Gott ein Brandopfer und Schlachtopfer dar. Da kamen Aaron und alle Ältesten von Israel, um mit Moses Schwiegervater das Mahl zu halten vor Gott. Am anderen Morgen setzte sich Mose, um dem Volk Recht zu sprechen. Und das Volk stand um Mose her, vom Morgen bis zum Abend. Als aber sein Schwiegervater alles sah, was er mit dem Volk tat, sprach er, »Was tust du denn mit dem Volk? Warum musst du ganz allein da sitzen, und alles Volk steht um dich her, vom Morgen bis zum Abend?« Mose antwortete ihm, »Das Volk kommt zu mir, um Gott zu befragen. Denn wenn sie einen Streitfall haben, kommen sie zu mir, damit ich richte zwischen dem einen und dem anderen und tue ihnen kund die Satzungen Gottes und seine Weisungen.« Sein Schwiegervater sprach zu ihm, »Es ist nicht gut, wie du das tust. Du machst dich zu müde, dazu auch das Volk, das mit dir ist. Das Geschäft ist dir zu schwer, du kannst es allein nicht ausrichten. Aber gehorche meiner Stimme, ich will dir raten und Gott wird mit dir sein.« Vertritt du das Volk vor Gott und bringe ihre Anliegen vor Gott und tu ihnen die Satzungen und Weisungen kund, dass du sie lehrest, den Weg, auf dem sie wandeln, und die Werke, die sie tun sollen. Sieh dich aber unter dem ganzen Volk um nach redlichen Leuten, die Gott fürchten, wahrhaftig sind und dem ungerechten Gewinn feind. Die setze über sie als Oberste über 1000, über 100, über 50 und über 10, dass sie das Volk alle Zeit richten. Nur wenn es eine größere Sache ist, sollen sie diese vor dich bringen, alle geringeren Sachen aber sollen sie selber richten. So mach dir es leichter und lass sie mit dir tragen. Wirst du das tun, so kannst du ausrichten, was dir Gott gebietet, und dies ganze Volk kann mit Frieden an seinen Ort kommen. Mose gehorchte dem Wort seines Schwiegervaters und tat alles, was er sagte, und erwählte redliche Leute aus ganz Israel und machte sie zu Häuptern über das Volk. Zu Obersten über 1000, über 100, über 50 und über 10, dass sie das Volk alle Zeit richteten, die schwereren Sachen vor Mose brächten und die kleineren Sachen selber richteten. Und Mose ließ seinen Schwiegervater wieder in sein Land ziehen. Am ersten Tag des dritten Monats, nach dem Auszug der Kinder Israel aus Ägyptenland, genau auf den Tag, kamen sie in die Wüste Sinai.

sollt ihr mein Eigentum sein vor allen Völkern, denn die ganze Erde ist mein. Und ihr sollt mir ein Königreich von Priestern und ein heiliges Volk sein. Das sind die Worte, die du den Kindern Israel sagen sollst. Mose kam und berief die Ältesten des Volks und legte ihnen alle diese Worte vor, die ihm der Herr geboten hatte. Und alles Volk antwortete einmütig und sprach: Alles, was der Herr geredet hat, wollen wir tun. Und Mose sagte die Worte des Volks dem Herrn wieder. Und der Herr sprach zu Mose: Siehe, ich will zu dir kommen in einer dichten Wolke, auf dass dies Volk es höre, wenn ich mit dir rede, und dir für immer glaube. Und Mose verkündete dem Herrn die Worte des Volks. Und der Herr sprach zu Mose: Geh hin zum Volk und heilige sie heute und morgen, dass sie ihre Kleider waschen und bereit seien für den dritten Tag. Denn am dritten Tage wird der Herr vor allem Volk herabfahren auf den Berg Sinai. Und zieh eine Grenze um das Volk und sprich zu ihnen: Hütet euch, auf den Berg zu steigen oder seinen Fuß anzurühren. Denn wer den Berg anrührt, der soll des Todes sterben. Keine Hand soll ihn anrühren, sondern er soll gesteinigt oder erschossen werden. Es sei Tier oder Mensch, sie sollen nicht leben bleiben. Wenn aber das Widderhorn lange tönen wird, dann soll man auf den Berg steigen. Mose stieg vom Berge zum Volk herab und heiligte sie, und sie wuschen ihre Kleider. Und er sprach zu ihnen: Seid bereit für den dritten Tag, und keiner rühre eine Frau an. Als nun der dritte Tag kam und es Morgen ward, da erhob sich ein Donnern und Blitzen und eine dichte Wolke auf dem Berge und der Ton einer sehr starken Posaune. Das ganze Volk aber, das im Lager war, erschrak. Und Mose führte das Volk aus dem Lager Gott entgegen, und es trat unten an den Berg. Der ganze Berg Sinai aber rauchte, weil der Herr auf den Berg herabfuhr im Feuer. Und der Rauch stieg auf wie der Rauch von einem Schmelzofen, und der ganze Berg bebte sehr. Und der Posauneton ward immer stärker. Und Mose redete, und Gott antwortete ihm laut. Als nun der Herr herniedergekommen war auf dem Berg Sinai oben auf seinen Gipfel, berief er Mose hinauf auf den Gipfel des Berges, und Mose stieg hinauf. Da sprach der Herr zu ihm: Steig hinab und verwarne das Volk, dass sie nicht durchbrechen zum Herrn, ihn zu sehen, und viele von ihnen fallen. Auch die Priester, die sonst zum Herrn nahen dürfen, sollen sich heiligen, dass sie der Herr nicht zerschmettere. Mose aber sprach zum Herrn: Das Volk kann nicht auf den Berg Sinai steigen, denn du hast uns verwarnt und gesagt: Zieh eine Grenze um den Berg und heilige ihn. Und der Herr sprach zu ihm: Geh hin, steig hinab und komm wieder herauf, du und Aaron mit dir. Aber die Priester und das Volk sollen nicht durchbrechen, dass sie hinaufsteigen zu dem Herrn, damit er sie nicht zerschmettere. Und Mose stieg hinunter zum Volk und sagte es ihm. Und Gott redete alle diese Worte: Ich bin der Herr, dein Gott, der ich dich aus Ägyptenland, aus der Knechtschaft geführt habe. Du sollst keine anderen Götter haben neben mir. Du sollst dir kein Bildnis noch irgendein Gleichnis machen, weder von dem, was oben im Himmel, noch von dem, was unten auf Erden, noch von dem, was im Wasser unter der Erde ist. Bete sie nicht an und diene ihnen nicht. Denn ich, der Herr, dein Gott, bin ein eifernder Gott, der die Missetat der Väter heimsucht bis ins dritte und vierte Glied an den Kindern derer, die mich hassen, aber Barmherzigkeit erweist an vielen Tausenden, die mich lieben und meine Gebote halten. Du sollst den Namen des Herrn deines Gottes nicht missbrauchen, denn der Herr wird den nicht ungestraft lassen, der seinen Namen missbraucht. Gedenke des Sabbattages, dass du ihn heiligest. 6 Tage sollst du arbeiten und alle deine Werke tun. Aber am 7. Tag ist der Sabbat des Herrn deines Gottes. Da sollst du keine Arbeit tun, auch nicht dein Sohn, deine Tochter, dein Knecht, deine Magd, dein Vieh, auch nicht dein Fremdling, der in deiner Stadt lebt. Denn in 6 Tagen hat der Herr Himmel und Erde gemacht und das Meer und alles, was darinnen ist, und ruhte am 7. Tag. Darum segnete der Herr den Sabbattag und heiligte ihn. Du sollst deinen Vater und deine Mutter ehren,

dass du lange lebst in dem Lande, das dir der Herr dein Gott geben wird. Du sollst nicht töten. Du sollst nicht Ehe brechen. Du sollst nicht stehlen. Du sollst nicht falsch Zeugnis reden wider deinen Nächsten. Du sollst nicht begehren deines Nächsten Haus. Du sollst nicht begehren deines Nächsten Weib, Knecht, Magd, Rind, Esel, noch alles, was dein Nächster hat. Und alles Volk wurde Zeuge von dem Donner und Blitz und dem Ton der Posaune und dem Rauchen des Berges. Als sie aber solches sahen, flohen sie und blieben in der Ferne stehen und sprachen zu Mose, »Rede du mit uns, wir wollen hören, aber lass Gott nicht mit uns reden, wir könnten sonst sterben.« Mose aber sprach zum Volk, »Fürchtet euch nicht, denn Gott ist gekommen, euch zu versuchen, damit ihr's vor Augen habt, wie er zu fürchten sei und ihr nicht sündigt.« So stand das Volk von ferne, aber Mose nahte sich dem Dunkel, darinnen Gott war. Und der Herr sprach zu ihm, »So sollst du den Kindern Israel sagen, ihr habt gesehen, dass ich mit euch vom Himmel geredet habe. Darum sollt ihr euch keine anderen Götter neben mir machen, weder silberne noch goldene sollt ihr euch machen. Einen Altar von Erde mache mir, auf dem du dein Brandopfer und Dankopfer, deine Schafe und Rinder opferst. An jedem Ort, wo ich meines Namens gedenken lasse, da will ich zu dir kommen und dich segnen. Und wenn du mir einen steinernen Altar machen willst, sollst du ihn nicht von behauenen Steinen bauen, denn wenn du mit deinem Eisen darüber kommst, so wirst du ihnen weihen. Du sollst doch nicht auf Stufen zu meinem Altar hinaufsteigen, dass nicht deine Blöße aufgedeckt werde vor ihm.«

Und Adam erkannte sein Weib Eva, und sie ward schwanger und gebar den Kain und sprach, Ich habe einen Mann gewonnen mit Hilfe des Herrn. Danach gebar sie Abel, seinen Bruder. Und Abel wurde ein Schäfer, Kain aber wurde ein Ackermann. Es begab sich aber nach etlicher Zeit, dass Kain dem Herrn Opfer brachte von den Früchten des Feldes. Und auch Abel brachte von den Erstlingen seiner Herde und von ihrem Fett. Und der Herr sah gnädig an Abel und sein Opfer, aber Kain und sein Opfer sah er nicht gnädig an. Da ergrimmte Kain sehr und senkte finster seinen Blick. Da sprach der Herr zu Kain, »Warum ergrimmst du, und warum senkst du deinen Blick? Ist's nicht also? Wenn du fromm bist, so kannst du frei den Blick erheben. Bist du aber nicht fromm, so lauert die Sünde vor der Tür, und nach dir hat sie Verlangen. Du aber herrsche über sie.« Da sprach Kain zu seinem Bruder Abel, »Lass uns aufs Feld gehen.« Und es begab sich, als sie auf dem Felde waren, erhob sich Kain wider seinen Bruder Abel und schlug ihn tot. Da sprach der Herr zu Kain, »Wo ist dein Bruder Abel?« Er sprach, »Ich weiß nicht, soll ich meines Bruders Hüter sein?« Er aber sprach, »Was hast du getan? Die Stimme des Blutes deines Bruders schreit zu mir von der Erde. Und nun, verflucht seist du auf der Erde, die ihr Maul hat aufgetan und deines Bruders Blut von deinen Händen empfangen. Wenn du den Acker bebauen wirst, soll er dir hinfort seinen Ertrag nicht geben. Unstet und flüchtig sollst du sein auf Erden.« Kain aber sprach zu dem Herrn, »Meine Strafe ist zu schwer, als dass ich sie tragen könnte. Siehe, du treibst mich heute vom Acker, und ich muß mich von deinem Angesicht verbergen und muß unstet und flüchtig sein auf Erden. So wird mir's gehen, dass mich totschlägt, wer mich findet.« Aber der Herr sprach zu ihm, »Nein, sondern wer kein Tod schlägt, das soll siebenfältig gerecht werden.« Und der Herr machte ein Zeichen an Kain, dass ihn niemand erschlüge, der ihn fände. So ging Kain hinweg von dem Angesicht des Herrn und wohnte im Lande Not jenseits von Eden gegen Osten. Und Kain erkannte sein Weib, die ward schwanger und gebar den Henoch. Und er baute eine Stadt, die nannte er nach seines Sohnes Namen Henoch. Henoch aber zeugte Irad, Irad zeugte Mahujael, Mahujael zeugte Methushael, Methushael zeugte Lamech. Lamech aber nahm zwei Frauen, eine hieß Ada, die andere Zilla. Und Ada gebar Jabal, von dem sind hergekommen, die in Zelten wohnen und Vieh halten. Und sein Bruder hieß Jubal. Von dem sind hergekommen alle Zither- und Flötenspieler. Zilla aber gebar auch, nämlich den Tubal-Kain. Von dem sind hergekommen alle Erz- und Eisenschmiede. Und die Schwester des Tubal-Kain war Naema. Und Lamech sprach zu seinen Frauen, »Ada und Zilla, höret meine Rede, ihr Weiber Lamechs, merkt auf, was ich sage.« Einen Mann erschlug ich für meine Wunde und einen Jüngling für meine Beule. Kain soll siebenmal gerecht werden, aber Lamech siebenundsiebzigmal. Adam erkannte abermals sein Weib, und sie gebar einen Sohn, den nannte sie Seth. Denn Gott hat mir, sprach sie, einen andern Sohn gegeben für Abel, den Kain erschlagen hat. Und Seth zeugte auch einen Sohn und nannte ihn Enosch. Zu der Zeit fing man an, den Namen des Herrn anzurufen. Dies ist das Buch von Adams Geschlecht.
Als Gott den Menschen schuf, machte er ihn nach dem Bilde Gottes und schuf sie als Mann und Weib und segnete sie und gab ihnen den Namen Mensch zur Zeit, da sie geschaffen wurden. Und Adam war 130 Jahre alt und zeugte einen Sohn, ihm gleich und nach seinem Bilde, und nannte ihn Seth. Und lebte danach 800 Jahre und zeugte Söhne und Töchter, dass sein ganzes Alter ward 930 Jahre und starb. Seth war 105 Jahre alt und zeugte Enosch. Und lebte danach 807 Jahre und zeugte Söhne und Töchter, dass sein ganzes Alter ward 912 Jahre und starb. Enosch war 90 Jahre alt und zeugte Kenan und lebte danach 815 Jahre und zeugte Söhne und Töchter, dass sein ganzes Alter ward 905 Jahre und starb. Kenan war 70 Jahre alt und zeugte Mahalalel und lebte danach 840 Jahre und zeugte Söhne und Töchter, dass sein ganzes Alter ward 910 Jahre und starb. Mahalalel war 65 Jahre alt und zeugte Jared und lebte danach 830 Jahre und zeugte Söhne und Töchter, dass sein ganzes Alter ward 895 Jahre und starb. Jared war 162 Jahre alt und zeugte Henoch und lebte danach 800 Jahre und zeugte Söhne und Töchter, dass sein ganzes Alter ward 962 Jahre und starb. Henoch war 65 Jahre alt und zeugte Methuselah. Und Henoch wandelte mit Gott. Und nachdem er Methuselah gezeugt hatte, lebte er 300 Jahre und zeugte Söhne und Töchter, dass sein ganzes Alter ward 365 Jahre. Und weil er mit Gott wandelte, nahm ihn Gott hinweg, und er ward nicht mehr gesehen. Methuselah war 187 Jahre alt und zeugte Lamech, und lebte danach 782 Jahre und zeugte Söhne und Töchter, dass sein ganzes Alter ward 969 Jahre und starb. Lamech war 182 Jahre alt und zeugte einen Sohn und nannte ihn Noah und sprach: Der wird uns trösten in unserer Mühe und Arbeit auf dem Acker, den der Herr verflucht hat. Danach lebte er 595 Jahre und zeugte Söhne und Töchter, dass sein ganzes Alter ward 777 Jahre und starb. Noah war 500 Jahre alt und zeugte Sem, Ham und Japhet. Als aber die Menschen sich zu mehren begannen auf Erden und ihnen Töchter geboren wurden, da sahen die Gottessöhne, wie schön die Töchter der Menschen waren, und nahmen sich zu Frauen, welche sie wollten. Da sprach der Herr: Mein Geist soll nicht immer da im Menschen walten, denn auch der Mensch ist Fleisch. Ich will ihm als Lebenszeit geben 120 Jahre. Zu der Zeit und auch später noch, als die Gottessöhne zu den Töchtern der Menschen eingingen und sie ihnen Kinder gebaren, wurden daraus die Riesen auf Erden. Das sind die Helden der Vorzeit, die Hochberühmten. Als aber der Herr sah, dass der Menschen Bosheit groß war auf Erden und alles Dichten und Trachten ihres Herzens nur böse war immer da, da reute es ihn, dass er die Menschen gemacht hatte auf Erden, und es bekümmerte ihn in seinem Herzen, und er sprach: Ich will die Menschen, die ich geschaffen habe, vertilgen von der Erde, vom Menschen an bis hin zum Vieh und bis zum Gewürm und bis zu den Vögeln unter dem Himmel, denn es reut mich, dass ich sie gemacht habe. Aber Noah fand Gnade vor dem Herrn. Dies ist die Geschichte von Noahs Geschlecht. Noah war ein frommer Mann und ohne Tadel zu seinen Zeiten. Er wandelte mit Gott.
und er zeugte drei Söhne, Sem, Ham und Japhet. Aber die Erde war verderbt vor Gottes Augen und voller Frevel. Da sah Gott auf die Erde, und siehe, sie war verderbt. Denn alles Fleisch hatte seinen Weg verderbt auf Erden. Da sprach Gott zu Noah, das Ende alles Fleisches ist bei mir beschlossen, denn die Erde ist voller Frevel von ihnen. Und siehe, ich will sie verderben mit der Erde. Mache dir einen Kasten von Tannenholz und mache Kammern darin und verpiche ihn mit Pech innen und außen. Und mache ihn so. 300 Ellen sei die Länge, 50 Ellen die Breite und 30 Ellen die Höhe. Ein Fenster sollst du daran machen, oben an, eine Elle groß. Die Tür sollst du mitten in seine Seite setzen. Und er soll drei Stockwerke haben, eines unten, das zweite in der Mitte, das dritte oben. Denn siehe, ich will eine Sintflut kommen lassen auf Erden, zu verderben alles Fleisch, darin Odem des Lebens ist, unter dem Himmel. Alles, was auf Erden ist, soll untergehen. Aber mit dir will ich meinen Bund aufrichten, und du sollst in die Arche gehen mit deinen Söhnen, mit deiner Frau und mit den Frauen deiner Söhne. Und du sollst in die Arche bringen von allen Tieren, von allem Fleisch je ein Paar, Männchen und Weibchen, dass sie leben bleiben mit dir. Von den Vögeln nach ihrer Art, von dem Vieh nach seiner Art und von allem Gewürm auf Erden nach seiner Art. Von den allen soll je ein Paar zu dir hineingehen, dass sie leben bleiben. Und du sollst dir von jeder Speise nehmen, die gegessen wird, und sollst sie bei dir sammeln, dass sie dir und ihnen zur Nahrung diene. Und Noah tat alles, was Gott ihm gebot.

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0: Gott ist Liebe. Weil Gott Liebe ist, schuf er das gesamte Universum und gab uns das Leben. Seine Liebe ist vollkommen, rein und sagt die Wahrheit.
1: Wir sehen Gottes Liebe zu uns darin, dass er Jesus, seinen einzigen Sohn, für unsere Sünden sterben ließ, damit wir die Versöhnung mit ihm haben.

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Liebe Familie, ich werde fortgehen. Es tut mir so leid, dass ich euch das antue, aber ich weiß keinen anderen Ausweg mehr. Ihr kennt meine Not, die der Herr in meinem Leben zugelassen hat. Ich bete doch zum Herrn, dass er mich erhört, dass er mich da durchführt. Möchte er mich durch diese Not prüfen? Möchte er, dass ich durch sie ihm näher komme? Möchte er mich durch sie auf die Knie zwingen, dass ich nachts aufstehe zu beten, dass ich faste, dass ich mich ändere? Aber ich habe dafür doch keine Kraft. Liebe Mama, lieber Papa, ich kann nicht mehr. Oft weine ich, weil ich nicht mehr weiter weiß, und dann verzweifle ich. Ab und zu habe ich diese Sicherheit, dass Gott mich da durchführt, dass er will, dass ich das durchmache, um mich ihm näher zu bringen. Aber Mama, warum habe ich diese Sicherheit nur ab und zu? Warum nicht immer? Warum verlässt mich manchmal dieser Mut? Sieht Gott denn nicht, wie oft ich deshalb kaputt bin, wie oft ich mich durch diese Not von ihm entferne, nicht mehr bete, nicht mehr Bibel lese? Sieht er nicht, dass es mich oft so niederdrückt? Bitte, Mama, sag mir, warum ist das so? Sag meinen Freunden Bescheid, dass ich weggehe. Dass ich gehe, weil Gott mir nicht hilft. Dass ich ein Versager bin, dass die Welt geschafft hat, mich zu holen. Dass es mir dort leichter sein wird. Auch die Gemeinde wird es mitbekommen, dass ich weg bin. Erkläre es bitte allen, Papa. Ich liebe euch und ich weiß, dass ich euch damit sehr weh tue. Aber Gott hört mich einfach nicht. So liege ich nachts wach und im Gedanken verfasse ich diesen Abschiedsbrief. Ich weiß, dass ich dies niemals umsetzen würde. Niemals könnte ich mein geliebtes Elternhaus verlassen und einfach gehen. Aber warum spiele ich denn überhaupt mit diesen Gedanken? Wieso habe ich den Wunsch, einfach zu gehen, alles hinter mir zu lassen, einfach weg zu sein von allem? Weil ich einfach nicht mehr kann. Gott verlangt wahrscheinlich viel zu viel von mir. Er hat mir zu viel auferlegt. Ich werde abfallen. Ich werde gehen. Aber so kann doch mein Gott nicht sein. So kann dieser Gott nicht sein, der Himmel und Erde gemacht hat, der alles geschaffen hat, der mich liebt jeden Tag. Nie lässt er mich allein. So kann mein Gott nicht sein. Das kann nicht mein Gott sein. Ich liege im Bett und ich versuche, mich irgendwie zu beruhigen. Ich denke zurück und mir wird klar, dass diese Not mir auch Gutes gebracht hat, dass ich Gott durch das viele Beten und Flehen näher gekommen bin. Und ich weiß, dass jeder Christ nun mal Nöte hat und mal auch Zeiten kommen, in der es stockdunkel ist. Nur in Leid kommen wir dem Herrn näher. Und mir wird klar, ich habe mich verändert. Dass Gott vielleicht nun mal fordert, dass ich dies durchmachen muss, um im Glauben stärker zu werden. Ja, diese Not hat in mir gearbeitet und mich verändert. Aber Herr, warum ist im Moment denn alles so schlimm? Warum geht es im Moment nicht weiter? Warum bleibe ich im Moment stehen und ich kann nicht mehr? Warum, mein Herr? Ich weiß doch, dass du mich liebst. Du würdest nie sowas zulassen, um mich damit kaputt zu machen. Ich spüre doch täglich deine Hand. Nein, nein, ich werde weiterkämpfen. Gott wird mich führen. Er wird mir helfen. Er hat es in seinem Wort versprochen. Alles, was wir bitten im Glauben, das werden wir empfangen. Vor allem, wenn es etwas ist, das deinem Wille entspricht. Lass mich nicht aufhören zu kämpfen. Lass mich dir vertrauen, Vater. Ich will dir folgen. Ich will dir näher kommen, jeden Tag. Dann werde ich Kraft haben. Dann werde ich Kraft haben, diese Not zu beseitigen, zu besiegen. Und so liege ich im Bett und ich spüre, wie ich ruhiger werde. Ich verdränge alle Gedanken vom Feind, der mich drückt, der mir die Hoffnung

schaffe, diese Gedanken zu verdrängen und sagen, nein, Satan, weiche. Der Herr ist mein Hirte, er ist bei mir. Und so schlafe ich in Ruhe ein, in der Geborgenheit, dass Gott mich führen wird, dass Gott noch nie ein Kind allein gelassen hat und dass er auch mich nicht alleine lassen wird, nicht in dieser Not. Gott wird mich nicht verstoßen, ich weiß es ganz genau. Wie oft geht es einem jeden von uns so? Wie oft fühlen wir uns wie dieser eine Mensch? Wie oft denken auch wir, dass wir einfach nicht mehr weiter können? Wie dieser Mensch, der mit den Gedanken spielt, einfach alle zu verlassen, alles hinter sich zu lassen, einfach wegzulaufen, weit, weit weg zu sein, weil wir keine Kraft mehr haben. Wie oft scheint uns dies als allereinfachste Lösung zu sein?

0: Der auferstandene Jesus sagt: Mir ist gegeben alle Gewalt im Himmel und auf Erden. Darum geht hin und mache zu Jüngern alle Völker. Das können wir nicht aus eigener Kraft tun. Deshalb hat Jesus versprochen: Ihr werdet die Kraft des Heiligen Geistes empfangen, der auf euch kommen wird, und werdet meine Zeugen sein. Lass uns deshalb um eine neue Erfüllung mit seinem heiligen, guten Geist beten.
1: Herr, wir brauchen deine Kraft. Ohne dich können wir nichts tun. Erfülle uns neu mit deinem heiligen Geist. Wir wollen deine Boten sein. Gib uns Mut, dein Wort ohne Angst weiterzusagen, damit viele dich kennenlernen. Herr, wir bitten, gieße Ströme des lebendigen Wassers aus, auf uns, auf unsere Jugendkreise, auf unsere Gemeinden und auf junge

0: Komischerweise, es gibt einen Mann, der heißt Fromm, Erich Fromm, hat ein schlaues Buch geschrieben. Und er sagt, wir verwenden auf unglaublich viele Dinge in unserem Leben so viel Mühe, aber die Kunst, das Lieben zu lernen, das scheint uns irgendwie nicht wirklich wichtig zu sein. Hat ein dickes Buch geschrieben, die Kunst des Liebens. Ich dachte, gar nicht so schlecht. Weiß nicht genau, ob bei diesem Wort, ich bin geliebt, bei dir so innerlich ein Wohlgefühl entsteht oder du sagst, ja, wäre nicht schlecht. Müsste ich nur wissen, wie. Hatte ein Gespräch mit einem älteren Geschäftsmann und ich schaue ihn so an und sage, Sie haben es geschafft, Riesenfirma, sind Sie glücklich? Schaut er mich an und sagt, mittlerweile bin ich zum dritten Mal verheiratet, keins meiner Kinder will mehr bei mir wohnen, ist das Glück? Und ich dachte, komisch, irgendwas ist schiefgelaufen. Könnte es sein, dass wir irgendwann mal so mit 20 anfangen mit Riesenträumen und dann werden wir so wie ich mittlerweile 50 und 60 und irgendwann stellen wir fest, komisch, diese Träume, die wir hatten, haben sich irgendwie nicht erfüllt. Oder stellen Sie sich eine Variante vor, die ist noch schlimmer. Man hat Träume mit 20 und mit 40 sind die schon alle erfüllt. Und man stellt irgendwann fest, hey, alles erfüllt und glücklich bin ich trotzdem nicht. Was ist, wenn das die böse Erkenntnis ist? Man hat diesen Komiker gefragt, er macht auch unter anderem Filme, sein Name ist Woody Allen, ob es irgendwas gibt, was er als 18-Jähriger nicht gewusst hat, aber was er gerne gewusst hätte. Und er hat gesagt, man hätte mir, als ich 18 war, erzählen sollen, dass wenn man oben, ganz oben auf der Erfolgsleiter angekommen ist, dass da oben gar nichts ist. Das hätte mir geholfen. Ich dachte, was für eine böse Erkenntnis. Wenn du alles erreicht hast, was man erfolgstechnisch erreichen kann und du dann feststellst, hey, irgendwie das Eigentliche fehlt. Das, was ich mir davon erhofft habe, dieses Lebensgefühl von Glücklichsein, war nicht da. Vor ein paar Tagen lief ein Bericht über eine Dame, den ich mir angeschaut habe. Die Frau hieß Christina Onassis. Ihr Vater hatte vor Jahren ein Tankerimperium, einer der reichsten Männer überhaupt in der Welt. Sie ist aufgewachsen unter Luxus, den wir uns wahrscheinlich alle nicht vorstellen können. Es gab nichts. Wenn das Kind mit dem Finger geschnippt hat, kam, was auch immer kommen musste. Der Vater hat nicht in Millionen gezählt, der hat nur noch mit Milliarden gerechnet. Aber dieses Kind war krank, schon als kleines Kind. Warum? Papa war nie da, der war mit seinem Geschäft verheiratet oder irgendwelche Liebschaften liefen gerade, was dann durch die Boulevardpresse wanderte. Mama versuchte sich irgendwie in den Jetset reinzubewegen, mit der High Society Kontakt zu haben, um irgendwie ihrem Leben ein bisschen Sinn wenigstens zu geben. Hat nicht lange gedauert, dann hat sie sich selber aus dem Leben katapultiert. Der Vater heiratete die damalige Supersängerin Maria Callas. Das half dem kleinen Mädchen auch nicht, denn dadurch hatte er noch weniger Zeit für sie, wenn überhaupt. Letztlich starb der Vater, der Bruder starb beim Autounfall und sie war plötzlich Milliardenerbin. 35 Jahre, zum vierten Mal verheiratet und die wirkliche Liebe, die sie suchte, nie gefunden. Mit 37 durch Medikamentenmissbrauch gestorben. Ich schaute diesen Bericht und dachte, hey, wenn unser Superziel, erfolgreich zu sein und Geld zu verdienen und das in einer Fülle zu haben, dass man sich damit totwerfen könnte, wenn das glücklich machen würde, ist diese Frau ein super Prototyp dafür, wie es nicht funktioniert. Ganz offensichtlich suchen wir irgendwas, was anders ist und was irgendwo viel tiefer greifen muss. Am Ende dieses Berichtes dachte ich, nee, die Frau ist nicht an Medikamentenmissbrauch gestorben, die ist aus Mangel an Liebe gestorben. Und irgendwann entdecken wir, das scheint ein Geheimnis zu sein. diesen Weg rauszukriegen, wie man wirklich Liebe empfängt und wie man in die Lage versetzt wird, diese Liebe weiterzugeben. Es gibt eine uralte Legende, die mich beschäftigt hat. Ein König, er war jung, auf den Thron gekommen, 20 Jahre. Er rief alle seine Weisen zusammen und sagt: Leute, ihr seid viel älter, viel erfahrener als ich, bitte, helft mir und tragt zusammen, was an Weisheit zusammenzutragen ist, mit einem einzigen Ziel, rauszukriegen, worum geht's im Leben und was hält tatsächlich, was ist so wertvoll, dass es mein Leben erfüllt und über mein Leben hinaus an Wert nicht verliert. Und diese Leute, so sagt die Legende, brauchten 40 Jahre, hatten 10 mal 100, also 1000 Bücherbände geschrieben, und sie kamen zu ihrem König, der war mittlerweile 20 und 40, 60 Jahre alt, und sie sagten: Wir haben die Weisheit zusammengefasst in diesen 1000 Bänden. Der König schaute das an und sagte: Ey Leute, bis ich das gelesen habe, bin ich schon gestorben. Ihr müsst nochmal die Arbeit machen. Setzt euch hin und versucht, die Quintessenz aus diesen 1000 Bänden rauszukriegen. Was macht das Leben wirklich lebenswert und was ist so wertvoll, dass es über das Leben hinausreicht? Und die Männer setzten sich nochmal 10 Jahre hin. Und nach 10 Jahren, er war mittlerweile 70, der Tod klopfte schon an seine Tür, kamen sie und sagten: Wir haben einen Satz gefunden. Und die Legende hat diesen Satz aufgeschrieben: Das Wichtigste und das, was überlebt, ist die Liebe, die empfangen und die Liebe, die geschenkt wird. Seien Sie ehrlich, das ist nicht so schlecht, oder? Was hält wirklich? Woran erinnern Sie sich, wenn Sie sich an Menschen erinnern, die schon gestorben sind? Wenn Sie positive Erinnerungen haben, erinnern Sie sich immer woran? An Erlebnisse, wo Sie geliebt wurden, wo Ihnen Wertgefühl entgegengebracht wurde, wo Worte gesprochen wurden, die ganz tief Ihr Herz bewegt haben, stimmt's? Liebe ist der entscheidende Punkt, der uns wirklich berührt. Und Liebe ist das, was über den Tod hinaus tatsächlich immer noch Wert behält. Die Frage, die sich stellt, ist: Wo finden wir jemanden, der uns so liebt? Das ist eine gute Frage, oder? Und wenn ja, wie beweist derjenige, dass seine Liebe echt ist? Ist auch eine gute Frage, stimmt's? Weil jemanden zu lieben, solange die Sonne scheint und alles cool ist, liebe Freunde, ehrlich, das können wir fast alle. Das ist wie bei meinen Pfadfindern. Wenn die Sonne scheint, sind sie alle Pfadfinder. Und dann können sie auch super campen. Aber wehe, der Regen kommt. Ganz ehrlich, ich habe einen ganz alten Pastorenfreund und ich habe ihn gefragt und ich habe gesagt: Hör mal, Werner, du bist mit deiner Frau schon über 30 Jahre verheiratet. Hast du jemals an Scheidung gedacht? Dann strahlt er mich mit dem besten Lächeln an und sagt: Ne, noch nie. An Mord schon, an Scheidung noch nie. Und ich dachte, das ist ehrlich, oder? An ihrem freundlichen Lächeln merke ich, sie wissen, worüber er redet. Und wir kennen uns ja selber alle auch ein bisschen. Es wäre schön, wenn wir jemanden finden würden, von dessen Liebe wir überzeugt sind. Und ich erinnerte mich an die Schulzeit, lang, lang ist her. Es gab bei uns, ich komme aus dem Norden Deutschlands, da gab es am Jahresende immer so einen Brauch. Da musste man für einen bestimmten Betrag, ich sag mal 5 Euro, musste man irgendwie ein Geschenk packen und dann zog man so einen Zettel. Und für irgendeinen in der Klasse musste man dann für 5 Euro so ein Geschenk machen. Der wusste nicht, wer ihm das Geschenk macht, aber man baute dann irgendwas zusammen. Weiß einer, wissen Sie, worüber ich rede? Okay, gibt's das auch? Wichteln heißt das hier. Ah, okay. Jule Club hieß das bei uns. Okay, warum auch, was auch immer. Und ich sage Ihnen, ich habe mich jedes Jahr geärgert. Aber ich war in der 11. Klasse und ich bekam die Trilogie von Tolkien, Herr der Ringe, geschenkt. Und ich wusste genau, ey, 5 Euro, das kannst du vergessen. Da muss einer richtig in die Tasche gegriffen haben, sonst hätte er nicht so ein tolles Geschenk gebracht. Was habe ich damals in meiner mir zarten Art sofort gefolgert? Es muss eine nette Dame geben, die diesen Zettel gehabt hat. Und es war der Sport der verbleibenden Woche, rauszukriegen, wer es war. Warum? Wenn du bereit bist, Opfer zu bringen, beweist das deine Liebe. Stimmt's? In der Bibel gibt es einen sehr weisen Spruch. Da heißt es, daran erkennen wir die Liebe Gottes, dass er für uns sein Leben dahingegeben hat. Letztlich sind Liebesschwüre relativ unsinnig, wenn wir nicht mit unserem Leben und der Bereitschaft zu opfern und hinzugeben, nicht dahinter stehen. Die Ehefrauen unter uns, stell dir vor, du hast einen Mann, der am Sonntag zu jedem Frühstück dir die besten Liebesarien singt. Ihr fürchtet euch schon, stimmt's? Ja? Ihr stellt euch gerade euren Ehemann vor in Unterhose und er strellert furchtbare Vorstellungen. Und er kann auch noch nicht singen, das ist das Zweite, ja. Aber selbst die Krähen gehören irgendwie zu den Singvögeln. Also hab Hoffnung. Nein, ganz ehrlich. Am Montag, Dienstag, Mittwoch, Donnerstag, Freitag, Samstag ist er nicht zu sehen. Lässt dich mit deiner Hausarbeit und den Kindern und all der Verantwortung alleine. Ehrlich. Wie viel Wert würdest du seinen sonntäglichen Arien beimessen? Du würdest sagen, weißt du was, mein Freund, da ist die Tür. Ja? Sing im Wald oder wo du willst, aber lass mich in Ruhe. Ey, so eine Liebe brauche ich nicht. Liebe, die nicht bereit ist, sich zu opfern, ist nur Gerede. Und ich habe mich das gefragt. Wie ist es mit diesem Gott, der uns sagt, dass er uns liebt? Sind das nur Sprüche? Oder kann ich irgendwie nachvollziehen, gibt es für mich Beweise, die mir klar machen, Gott liebt mich tatsächlich? Das war die Frage, die mich bewegt hat. Dieses PS, persönlich, ganz am Schluss, ich liebe dich. Gibt es das wirklich oder ist das einfach nur religiöser Humbug? Irgendwelche Träume, irgendwelche Vorstellungen von irgendwelchen Leuten, die fromm sind und die sich irgendwie heile Welt wünschen, aber die gibt es eben nur im Märchen. Wenn ja, wie hat Gott seine Liebe bewiesen? Was würde passieren, wenn Gott wirklich gut ist? Und wenn wir vielleicht bisher nur nicht die richtige Brille drauf hatten, um diese Liebe zu entdecken? Vielleicht sind wir ja viel mehr geliebt von Gott, als wir uns das eigentlich bisher eingestanden haben oder registriert haben. Ich las in einer englischen Zeitung und dieser Artikel, der berührte mich. Sie werden gleich sehen, warum. In Tampa, Florida, gab es einen 37-jährigen Mann. Sein Name ist Waylon Pendergast. Warum las ich diesen Zeitungsartikel? Waylon hatte einen Riesentag. Und er ging abends in die Kneipe und er trank so lange, bis nicht mehr viel reinging. Und als er so gegen Spätabend, fast Mitternacht, völlig besoffen aus der Kneipe torkelt, war er irgendwie auf dem Weg nach Hause. Und auf diesem Nachhauseweg schoss ihm plötzlich ein Riesengedanke durch den Kopf. Waylon, du solltest irgendwo einbrechen und dir nehmen, was rumliegt. Und wenn man genug Promille im Kopf hat, ist das mit dem Denken schwierig. Und mit den Folgen dessen, was man da anstellt, wurde es noch schwieriger. Waylon aber in der ihm eigenen Art, ein Gedanke, eine Tat. Er war gerade in dieser Straße und irgendwie kam ihm das einigermaßen bekannt vor und er stieg tatsächlich durch das Fenster ein. Und erstaunlicherweise fand er auch sofort sämtliche Stellen, wo was Wertvolles war, packte das im Wohnzimmer, in den großen, auf dem Tisch, in die Decke, nahm den Kram mit und plötzlich fiel ihm ein, hey, was ist, wenn die deine Fingerabdrücke finden? Und weil er ein kluger Mensch war, dachte er, ich zünde den Teppich an, alles brennt ab, kein Problem. Ein Gedanke, eine Tat. Er ging durch die Hintertür, hinter ihm knisterte schon das Feuer. Er ging durch den Garten und irgendwann kam er an die nächste Ecke, bog in die Straße ein und war in seiner Heimatstraße. Und plötzlich wunderte er sich, wieso da drei große Feuerwehrautos stehen. Und die löschen ein Haus in seiner Straße. Und je näher er kam, stellt er fest, Mist, das ist mein Haus. Und als er davor stand, fällt ihm plötzlich auf, komisch, das Haus sieht so bekannt aus. Und ihm fällt auf, hey, ich habe mein eigenes Haus beklaut und mein eigenes Haus angezündet. Als die Polizei ihn nachher festnimmt und sein Diebesgut auseinanderlegt, hat er folgenden Satz gesagt, deswegen habe ich mir die Geschichte gemerkt. Ich wusste gar nicht, dass ich so viele Schätze besitze. Warum erzähle ich Ihnen das? Vielleicht sind Sie so beschenkt und haben es bisher noch gar nicht registriert. Könnte es sein, dass Gott mit seiner Liebe schon ganz lange an unserem Leben dran ist und wir es gar nicht mitgekriegt haben? Es gab in der Bibel einen Songwriter, einen Liederdichter. Der Mann hieß David. Und er hat einen Psalm geschrieben. Und in diesem Psalm sagt er Folgendes. Sage Gott von ganzem Herzen Dank und vergiss nicht alle seine Wohltaten. Lassen Sie mich mal für das Wort Wohltaten Liebestaten einsetzen. Und das Erste, was er sagt, ist, Gott hat uns mit Vergebung beschenkt. Wenn ich in irgendeine Stadt komme, Vorträge halten darf, bin ich in der Regel zu früh. Und dann mache ich es mir zur Gewohnheit, um innerlich runterzukommen und innerlich zur Ruhe zu finden. Ich gehe durch den Park. Und wissen Sie, wo die schönsten Parks sind und man am meisten Ruhe hat? Auf dem Friedhof. Also wenn Sie irgendwann mein Auto sehen mit TBB, EB 200 irgendwas und ich stehe auf dem Friedhof, Sie wissen, ich laufe rum, um mich abzureagieren. Ich war in Frankfurt und ich lief über diesen riesen Friedhof in Frankfurt. Und wenn man da geht und es ist niemand da und die Natur ist wunderschön, dann laufe ich und ich schaue mir manchmal Grabsteine an. Weil da werden oft so die letzten Gedanken, die Menschen bewegt haben, die werden da in Stein gemeißelt. Und während ich lief, bleibe ich plötzlich an einem Grabstein stehen. Warum? Da stand kein Name drauf. Da stand noch nicht mal irgendein Datum drauf. Sondern es stand ein einziges Wort auf diesem Grabstein. Und das Wort, das drauf stand, hieß vergeben. Und ich blieb vor diesem Stein stehen und dachte, was muss diese Mann oder diese Frau, wen auch immer, bewegt haben, auf sein Grab einen Stein setzen zu lassen, wo drauf steht, vergeben. Was muss in seinem Herzen gewesen sein? Ich habe versucht, darüber nachzudenken. Wollte er Vergebung oder sie? Oder wollte sie aus dem Grab heraus nochmal signalisieren, hey, alle die ihr mit mir im Clinch wart, ich habe euch vergeben, alles ist in Ordnung. Was für ein Wort. Das Wort führt dazu, dass man die Last von seiner Seele loskriegt. Das ist ein Wort, das uns freisetzt. Das ist ein Wort, das wir uns wünschen würden, weil ganz ehrlich, Ihnen und mir, uns geht's gleich. Es gibt Situationen in unserem Leben, wir würden uns wünschen, wir könnten die rückgängig machen. Es gibt Worte, die wir aussprechen, wir würden uns wünschen, wir könnten sie wieder zurücknehmen. Manchmal haben wir Taten in unserem Leben, für die wir uns nicht mit Ruhm bekleckert haben. Und wir würden uns wünschen, wir könnten sie zurücknehmen. Aber unser Versagen können wir nicht zurücknehmen. Unsere Schuld können wir nicht zurücknehmen. Aber tief in unserem Herzen haben wir eine Sehnsucht, dass es irgendwen gibt, der uns trotzdem vergibt. Stimmt's? Freunde von uns hatten eine 17-jährige Tochter. Und wie das manchmal so in der Pubertät ist, ist die Beziehung zwischen Eltern und Tochter nicht immer die beste. Und das Mädel war nicht so, wie die Eltern sich das gewünscht haben. Die hörte die falsche Musik, die zog die falschen Klamotten an, die hatte die falschen Freunde. Und es war permanent Stress zu Hause. Und als sie dann eines Tages mit dem Nasenpiercing zu Hause erschien, lief bei Vater die Galle über. Es gab ein Riesentheater. Und das Ende vom Lied war, das Mädel zog aus. Und die Eltern wussten nicht, wo sie geblieben ist. Das Mädel schlug in Hamburg auf. Und wie das so ist, wenn man nicht weiß, was man machen soll, gerät man schnell an die falschen Leute. Und sie geriet an einen Mann, der ein Auto fuhr, so ein Riesenauto, hatte sie überhaupt noch nie gesehen. Sie nannte ihn immer den Boss. Und er wusste, was man mit Mädels machen muss, die noch nicht volljährig sind. Für die kriegt man in bestimmten Kreisen richtig Geld, wenn man sie ordentlich vermarktet. Und das Bordell war nicht weit. Es ging über Jahre. Und irgendwann erkrankte sie. Und es hätte eine aufwendige Operation gebraucht. Und das war genau der Zeitraum, wo sie sich eines Tages auf den Müllkippen in den Hafen von Hamburg wiederfand. Mittlerweile war sie abhängig von Drogen. Und so ging sie auf den Strich, um irgendwie ihr Geld zusammenzubringen. Und sie geriet an einen Freier, der sie furchtbar vergewaltigt hat und verprügelt hat und sie halbtot liegen ließ. Und irgendwo in irgendeinem Hinterhof in der Ecke im Dreck fiel ihr plötzlich ein, diese Maske, die sie trug, kam runter. Und ihr war klar, ey, du musst irgendwas machen. Und ihr fiel ein, eigentlich habe ich Eltern. In Dithmarschen, im platten Land, da gibt's Papa und Mama. Und sie holte ihr Handy raus und sie rief an, aber zu Hause war nur der Anrufbeantworter. 3-mal traute sie sich anzurufen und dann nicht mehr. Und beim 3. Mal sagte sie, ich fahre mit dem Bus. Und in Heide gibt es einen Busbahnhof. Und da komme ich an. Um 23 Uhr irgendwas. Und wenn ihr nicht wollt, dass ich zu euch komme, seid einfach nicht da. Es brauchte knapp 3 Stunden. Und sie kam am Bahnhof an. Aber die Eltern waren nicht da. Und sie ging runter in diesen Raum, wo man wartet. Da war nicht nur Papa und Mama, da war das halbe Dorf. Sie hatten einen riesen Transparent. 3x3 Meter. Welcome home. Sie hatten alle Tuten und Ratschen und was immer da war. Es war wie auf dem Fußballstadion. Und Papa löst sich aus der Gruppe und kommt und nimmt seine Tochter in den Arm. Und sie sagt, ich wusste, die haben eigentlich immer schon auf mich gewartet. Es brauchte nur lange, bis ich begriffen habe, dass ich eigentlich nach Hause will. Die Geschichte von meiner Freundin Kirsten könnte deine Geschichte sein. Vielleicht mit anderen Vorzeichen, vielleicht mit anderen Sünden, mit anderen Versagensmomenten. Aber jeder von uns kennt diese Geschichte, wo wir sagen, Gott, eigentlich will ich nach Hause kommen. Gott, eigentlich wünsche ich mir, dass du mir vergibst. Eigentlich wünsche ich mir, dass du mir einen Welcome-Home-Tag machst. Und liebe Freunde, das Großartige ist, genau das ist passiert. Als Gott seine Liebe offenbarte und uns Jesus schickte. Gott kommt zu uns, um uns klarzumachen, wie sehr er uns liebt. Deswegen dieser Satz. Deswegen die Chance zur Vergebung. Nicht, weil wir die Helden sind, nicht, weil wir so toll sind, sondern weil Gott uns so unglaublich liebt. Als wir unser zweites Kind, Marcelli war schon da, Timo kommt aus Rumänien. Timo kommt aus einem dieser Kinderheime aus Rumänien, aus Cluj. Und als damals die Wende war und man diese Bilder in Deutschland gesehen hat mit diesen ganzen furchtbaren Kindern, die kurz vorm Verhungern waren, haben meine Frau und ich und einige Freunde zusammen sind wir nach Rumänien gegangen und haben versucht, so viele Kinder wie möglich irgendwie aus diesem Land zu bringen. Und wir haben Timo dann adoptiert. Es hat Riesenarbeit gebraucht, es brauchte unglaublich viel Kampf, bis das überhaupt irgendwie hingebracht wurde. Aber irgendwann war er bei uns. Und wir haben das bei uns zu Hause immer so gepflegt, dass wir mit unseren Kindern abends am Bett gebetet haben. Und an diesem Abend sitze ich an seinem Bett und ich sehe, er hat ein ganz verheultes Gesicht und irgendwas stimmt nicht. Und ich sage zu ihm, Timo, was ist los? Und er schaut mich an und mit seinen großen braunen Kulleraugen sagt er, Papa, du schickst mich nicht weg, oder? Und ich denke, hey, was ist jetzt passiert?
1: Marcel hat gesagt, ich sag Papa Bescheid, dass er dich wieder nach Rumänien bringt.
0: Ja, ey, bei solchen Brüdern brauchst du keine Feinde, du. Mann, oh Mann. Hatten sich irgendwie in die Haare gekriegt. Und dann habe ich ihn aus seinem Bett genommen, habe ihn auf den Arm genommen und ich habe ihm erzählt, wie das war an der Grenze, als sie uns nicht reinlassen wollten, als sie uns keine Papiere geben wollten. Als ich nach Bukarest fahren musste, da war gerade Riesentheater, da haben die Leute rumgeballert, die wussten nicht, was sie machen sollen, das war richtig gefährlich. Und wir haben trotzdem irgendwie Papiere hergebracht, es war unglaublich, letztlich eine Riesengeschichte, bis er endlich bei uns war und wir ihn unseren Sohn nennen konnten. Ich habe gesagt, hey, Papa hat so viel investiert. Du bist ein so kostbarer Bursche. Nie im Leben kann ich dich losgeben. Verstehen Sie das? Gott kommt und opfert sich selber. Wie wertvoll müssen Sie in seinen Augen sein, wenn er eine derartige Liebe investiert? Verstehen Sie den Gedanken? Das ist der Grund, warum wir was begreifen sollen, warum wir geliebt sind. Das ist das Herz Gottes. Nichts wollte er mehr, als uns dieses Vertrauen zurückbringen. Du bist geliebt. Das Zweite, woran sie diese Liebe Gottes entdecken können, ist, hier steht in diesem Text, vergiss nicht, dir wurde vergeben. Das Zweite ist, dort heißt es, der dir vergibt all deine Schuld und der heilt deine Krankheiten. So oft ist unsere Seele krank. Wir haben es gerade an der Statistik gesehen, dass die psychischen Erkrankungen regelrecht nach oben schießen. Warum ist das so? Ich glaube, weil wir ganz grundsätzlich ein ganz, ganz tiefes, fundamentales Bedürfnis nicht gestillt bekommen. Nämlich dieses Bedürfnis, geliebt zu sein und in dieser Liebe sicher zu sein. Und wenn ich nicht sicher bin, dass ich geliebt bin, habe ich immer den Zwang, dass ich beweisen muss, dass ich liebenswert sein kann. Stimmt's? Liebe Freunde, aber das ist ein elendes Spiel, wenn man ständig beweisen muss, dass man liebenswert ist. Das ist ein elendes Spiel in der Ehe. Wenn ein Ehepartner dem anderen beweisen muss, dass er liebenswert ist. Und wenn du nicht liebenswert bist, liebe ich dich eben nicht. Wenn du nicht schön genug aussiehst, liebe ich dich nicht. Wenn du nicht jung genug aussiehst, liebe ich dich nicht. Wenn du nicht genug Geld nach Hause bringst, liebe ich dich nicht. Wenn du nicht gesund bist, liebe ich dich. Und so weiter. Und dieses Elendspiel dreht sich wie eine verdammungswürdige Spirale und macht uns krank. Was wir uns wünschen würden, ist, dass jemand sagt, ich liebe dich und durch meine Liebe wirst du gesund. Das hat mich immer an Gott fasziniert, dass er kommt und uns mit seiner Heilung beschenkt, wenn wir wollen. Als mein Papa 49 Jahre alt war, wurde er innerhalb von 14 Tagen zum Totalausfall. Er war immer ein Fleischermeister. Für mich war mein Vater immer der liebe Gott. Also so habe ich mir vorgestellt. Ja, für mich musste Gott aussehen wie Rittersport, ja. Quadratisch, praktisch gut, so wie mein Papa, ja. Das war für mich total klar, so muss Gott sein, ja. Nichts ist unmöglich. Und dieser Mann fällt aus. Man schickt ihn durch den Kernspind und man stellt fest, er hat 3 Gehirntumore. Und sie gehen zu meiner Mutter und sagen, Frau Brandner, gucken Sie, dass Sie das Geschäft loswerden. Ihr Mann kommt nie mehr auf die Beine. Vielleicht hat er noch 6 Wochen. Vielleicht noch 3 Monate. Aber der Krebs ist so weit, wir können ihn nicht operieren. Für mich war Gott kein Thema. Ich hatte im Gymnasium gelernt, dass es keinen Gott gibt. Dass wir alle irgendwie vom Affen abstammen. Evolution heißt das Superwort. Wir brauchen Gott nicht, wir Menschen können sowieso alles selber. Aber meine Mutter, die versammelte uns abends am Bett unseres Vaters und sagte, Leute, ich glaube, dass wir einen Gott haben, der uns geschaffen hat und dieser Gott kann Wunder tun. Und wir beten jetzt um ein Wunder. Und meine Mutter betete jeden Abend. Woche für Woche, Monat für Monat, Jahr für Jahr und mein Papa lebte. Nach 3 Jahren lebte er immer noch. Für mich war das so furchtbar. Ich mochte nicht in sein Zimmer gehen. Wenn man jemanden sieht, der halbseitig gelähmt ist, dem der Sabber aus dem Mund läuft, den man ständig irgendwie wickeln muss mit einer Riesenwindel, das ist furchtbar. Meine Mutter liebte ihn jeden Tag. Hammer. Ich kam an diesem Samstag auf den Sonntag, kam ich nachts irgendwie von der Disco nach Hause. Und am Sonntagmorgen, ich war mittlerweile 17 irgendwas, fast 18, so die Ecke. Und an diesem Sonntag komme ich nach Hause. Und ich wundere mich, weil morgens zieht schon der Kaffee durchs Haus. Und ich denke, Mensch, Mama, du, das ist doch keine Uhrzeit, da schläft man normalerweise. Und ich gehe runter um zu gucken, was sie da in der Küche wirtschaftet. Und mein Papa sitzt auf der Eckbank. Ich denke, das kann doch gar nicht sein. Und ich sage zu ihm, Papa, was machst du da? Mein Papa, norddeutsches Urgestein, ja, sagt, Kaffee. Das sind Dinge, die vergisst man nie mehr im Leben. Und ich gucke ihn an und ich sage, hey, du weißt, was ich meine. Was machst du da? Ich wollte nicht sagen, ey, du kannst nicht 3 Jahre da oben im Bett liegen und dann plötzlich hier erscheinen. Bist du noch ganz gebacken? Dazu war der Schock zu groß und wahrscheinlich auch die Ehrfurcht zu hoch. Und dann sagt er zu mir, heute Nacht war Jesus an meinem Bett. Ja, genau. Ja. Und am Abend kommen immer die kleinen grünen Marsmännchen und bringen das Abendbrot. Ja, also hör mal, ich bin doch, ey, ich mache mein Abitur, ja, das kannst du irgendwem erzählen, der weiß, wo auch immer er kommt, ja. Aber ich habe mich nicht getraut, weil ich dachte, das gibt's doch gar nicht. Ich sag, was ist passiert? Jesus war in meinem Bett. Ja, sag ich, super. Und was hat er gesagt? Und er sagt, es war ganz einfach. Jesus hat zu mir gesagt, Horst, glaubst du, dass ich alle Dinge kann? Und mein Papa, norddeutsch, jupp. Wenn du glaubst, dass ich alle Dinge kann, glaubst du, dass ich dich gesund machen kann? Jupp. Wenn du glaubst, dass ich dich gesund machen kann, dann gehst du jetzt aus deinem Bett raus. Weil Gesunde liegen nicht im Bett. Und mein Papa sagt, da war so viel Autorität in der Stimme, dass ich mich gar nicht getraut habe, was anderes zu machen. Und irgendwie ist er aus dem Bett gekullert, hat sich an der Klinke hochgezogen, kam irgendwie die Treppe runter. Und er sagt, als ich unten war, die Treppe runter, war die Kraft wieder da. Sie haben ihn in Hamburg durch die Röhre geschickt, in Kiel in der Uniklinik gehabt und sie haben die Tumore nicht gefunden und niemand kann erklären, wo es geblieben ist. Warum? Weil Gott sich ganz offensichtlich nicht an unsere Begrenzungen halten muss. Das ist, was ich ganz oft in meinem Leben gesehen habe, dass da, wo die Fälle sind, wo wir sagen, es gibt keine Alternative, sagt Gott, du hast es noch nicht bei mir versucht. Er ist der Gott, der sagt, du kannst meine Liebe entdecken, indem du zu mir kommst und ich dich gesund machen kann. Liebe Freundin, ich glaube, das ist ein Riesenbeispiel für die Liebe Gottes, wenn wir lernen, ihm zu vertrauen und Gott tatsächlich uns berühren kann. Und es ist ganz egal, ob Gott dich mit seiner Liebe berührt und du von Depressionen heil wirst oder ob dich Gott berührt und du nicht mehr Alkohol brauchst. Oder ob er so wie in meinem Fall den Krebs einfach nimmt, das ist ganz egal. Aber Gott wünscht sich, dass wir lernen, dass er kommt und die Dinge kann, die wir nicht können. Es gibt in der Bibel so ein herausforderndes Wort, das heißt im Psalm 23, der Herr ist mein Hirte. Liebe Freunde, hier liegt der Schlüssel. Ist Gott wirklich der Herr oder sind wir der Herr? Die Bibel sagt, wenn du verstanden hast, dass Gott dieser unglaublich gute Herr ist, der dich liebt und du vertraust dein Leben ihm an, dann geht das weiter. Wenn der Herr unser Hirte ist, das haben wir in der Schule gelernt, stimmt's? Dann geht der Psalm weiter. Mehr wird nichts mangeln. Dann kommt Gott mit seinen Möglichkeiten und beginnt, unseren Mangel auszufüllen. Das Dritte, was mich hier fasziniert, an dieser Demonstration der Liebe Gottes, ist, dass Gott sagt, ich hole dich aus deiner Grube raus. Ganz egal, wie die Grube aussieht. Ich bin in einer Familie aufgewachsen, wo meine Mama sich irgendwann ins Bett gelegt hat, weil sie total depressiv war. Und ich weiß, was das bedeutet, wenn die Kinder den Haushalt machen müssen. Ich weiß, was das heißt, wenn du mit jemandem zu tun hast, der einfach das Leben verweigert. Warum auch immer. Als ich ihre Lebensgeschichte irgendwann mal hörte, habe ich was verstanden. Als kleines Mädel musste sie mit ansehen, wie zuerst die russische Besatzung kam und dann die polnische Besatzung. Sie stand dabei, während ihre Mutter vergewaltigt wurde. Sie hielt ihren Bruder am Arm, als sie in der Nacht draußen stehen mussten, bei minus 20, 30 Grad, bis der Bruder gestorben ist. Ich habe das verstanden, als ich ihre Geschichte gesehen habe, was sie für Elend mitgemacht hat, dass sie irgendwann in ihrem Leben gesagt hat, ich mag nicht mehr. Aber ich weiß auch, was passiert ist, als sie ihr Leben für Gott geöffnet hat. Jetzt mach die Geschichte kurz. Eine Frau kam zu uns aus der Nachbarschaft. Und diese Frau brachte die Bibel mit und las meiner Mama aus der Bibel vor. Aus dem Buch Gottes. Und es gibt eine Passage in der Bibel und diese Frau hat das dummerweise gelesen. Da steht im Römerbrief, da steht, wir wissen aber, dass denen, die Gott lieben, alle Dinge zum Besten dienen müssen. Und als sie diesen Satz las, rastete meine Mama aus und hat die Frau rausgeschmissen. Ich habe gesagt, lassen Sie mich mit Ihrem frommen Mist in Ruhe. Sie sind wohl nicht ganz dicht. Alles soll uns zum Besten dienen. Hey, Sie müssen sich mal meine Geschichte angucken und dann erzählen Sie mir nochmal, dass Gott die Dinge zum Besten gebraucht. Sie haben ja wohl den Vogel. Was passierte? Meine Mama lag in ihrem Bett und dieser Satz drehte sich in ihr. Und es brauchte 2 Wochen, 3 Wochen, bin ich mir ganz sicher, zu die Ecke. Und dann rief sie uns eines Tages in ihr Zimmer. Mein Papa, meine Brüder, meine kleine Schwester. Und unsere Mama entschuldigte sich bei uns dafür, dass sie so viele Jahre nicht Mama war. Bei meinem Papa, dass sie nicht Ehefrau war. Und sie sagt, Leute, ich habe was verstanden. Diese Frau hat diesen Satz gesagt und ich habe plötzlich verstanden, dass Gott zu mir redet. Dieser Satz heißt, wir wissen, dass denen, die Gott lieben, alle Dinge zum Besten dienen werden. Und sie sagt, an diesem Punkt hake ich. Ich habe Gott nicht geliebt. Ich habe mich höchstens dann an Gott gewandt, wenn ich mit meinem eigenen Latein am Ende war. Ich wollte ihn wie so einen Automaten missbrauchen, aber geliebt habe ich ihn nicht. Und ich habe was begriffen. Ich habe was begriffen, dass ich mich zuerst von Gott lieben lassen muss. Sonst werde ich nie in der Lage sein, andere zu lieben. Und sie sagt, ich habe euch immer missbraucht, weil ich wollte von euch Liebe haben, weil ich sie selber nicht hatte. Sie sagt zu meinem Vater, ich habe dich geheiratet, weil ich versorgt sein musste, aber ich wusste nicht, was es bedeutet, geliebt zu werden. Und sie sagt, plötzlich habe ich das begriffen, Gott erwartet nicht von mir, dass ich irgendwas mache, sondern das Erste, was passiert, wenn ich gesund werden will, ist, ich muss mich lieben lassen. Und meine Mama wurde komplett geheilt. Gott holt dich aus der Grube, wenn du willst. Weil seine Liebe ist groß genug. Aber Freunde, ehrlicherweise, man muss sich lieben lassen. Das ist das Geheimnis. Ich schließe mit einer kleinen Geschichte. Ich saß mit meinen Rangern am Lagerfeuer. Ranger sind Pfadfinder für alle Nicht-Insider. Wir beide, mein Kumpel Flo und ich, wir sitzen am Feuer und ich erzähle eine Geschichte. Die Geschichte ging so. Ein russischer Fürst war mit seinem Diener auf einem Schlitten unterwegs durch Sibirien im Winter. Und während sie durch die Tundra fahren, merken sie, sie hören das Heulen der Wölfe. Die Wölfe kommen näher. Und den beiden Männern auf diesem Schlitten ist schlagartig klar, Wölfe sind nicht wie Hunde. Wölfe laufen so lange, das sind Jäger, bis sie dich packen. Und unaufhaltsam kommen die Wölfe näher.

0: Gott empor als ein sichtbares Zeichen. Gott, ich möchte deine Liebe empfangen. Nehmen Sie Ihr Vertrauen tatsächlich in Ihre Hand. Strecken Sie sie Gott entgegen und sagen, Gott, ich möchte deine Liebe empfangen. Ich habe das nötig. Ich will damit auch sagen, ich höre auf, es immer selber zu probieren, sondern ich will mich dir anvertrauen. Und Gott ist mit seiner Gegenwart da. Und er kommt zu uns. Vater, du hörst den Schrei in unserem Herzen. Du kannst bis in unsere Seele hineinblicken. Und ich danke dir, dass du heute Abend kommst. Und dass du deine Liebe ausgießt in unser Herz. Dass wir merken, wir kommen nach Hause. Dass wir spüren können, uns wurde vergeben. Die Last geht, die Anklage geht, die Verdammnis geht, der Schmerz geht. Weil du mit deiner Liebe da bist. Vater, du siehst die Menschen, die richtig körperlich Schmerzen haben, und ich bete jetzt, dass deine heilende Kraft auf sie kommt, dass der Schmerz geht. Und du dich als der erweist, der Überbitten und Verstehen gibt. Vater, und ich bete auch für die Leute, die in einer total verzweifelten Situation sind und nicht wissen, wie der Weg geht, dass du kommst mit deinem Frieden und ihnen klar machst, du nimmst sie an deine Hand. Und du führst sie raus und du hast den Weg schon vorbereitet. Danke dafür, Herr. Danke, dass wir Empfänger sein dürfen. Danke, dass du hier bist. Amen. Amen heißt, wir glauben, dass Gott das genauso so tut, wie wir ihn gebeten haben. Ich möchte Sie unbedingt einladen, wenn der Gottesdienst hier zu Ende ist und Sie sagen, ich brauche so ein persönliches Segnungsgebet, ich brauche vielleicht so ein Gespräch, wo ich die Sache nochmal festmachen will, deswegen sind wir hier. Wir laden Sie ein, kommen Sie einfach hier nach vorne, es sind genug Mitarbeiter da, die mit Ihnen reden, mit Ihnen beten können und wollen. Wir wollen, dass Gott seine Liebe ganz praktisch in Ihr Leben reinlegt und Sie nach Hause gehen können und sagen, das stimmt, ich bin Gott begegnet.
1: Die Fortsetzung folgt morgen um die gleiche Zeit.

Solches redete Jesus und hob seine Augen zum Himmel empor und sprach: Ich bitte aber nicht für diese allein, sondern auch für die, welche durch ihr Wort an mich glauben werden, auf dass sie alle eins seien, gleich wie du, Vater, in mir und ich in dir, auf dass auch sie in uns eins seien, damit die Welt glaube, dass du mich gesandt hast. Und ich habe die Herrlichkeit, die du mir gegeben hast, ihnen gegeben, auf dass sie eins seien, gleich wie wir eins sind. Ich in ihnen und du in mir, auf dass sie zu vollendeter Einheit gelangen, damit die Welt erkenne, dass du mich gesandt hast und sie liebst, gleich wie du mich liebst.

Gott spricht: Ein Fremdling soll bei euch wohnen wie ein Einheimischer unter euch. Und du sollst ihn lieben wie dich selbst.

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Jesus, deine Vergebung kennt keine Grenzen. Dafür danken wir dir. Bei dir wollen wir bleiben. Dir wollen wir folgen. Wir wollen keine anderen Götter und Herren neben dir haben.

Und der Herr sprach zu Noah, geh in die Arche, du und dein ganzes Haus, denn dich habe ich gerecht erfunden vor mir zu dieser Zeit. Von allen reinen Tieren nimm zu dir je sieben, das Männchen und sein Weibchen, von den unreinen Tieren aber je ein Paar, das Männchen und sein Weibchen. Desgleichen von den Vögeln unter dem Himmel je sieben, das Männchen und sein Weibchen, um das Leben zu erhalten auf dem ganzen Erdboden. Denn von heute an in sieben Tagen will ich regnen lassen auf Erden 40 Tage und 40 Nächte und vertilgen von dem Erdboden alles Lebendige, das ich gemacht habe. Und Noah tat alles, was ihm der Herr gebot. Er war aber 600 Jahre alt, als die Sintflut auf Erden kam. Und er ging in die Arche mit seinen Söhnen, seiner Frau und den Frauen seiner Söhne vor den Wassern der Sintflut. Von den reinen Tieren und von den unreinen, von den Vögeln und von allem Gewürm auf Erden gingen sie zu ihm in die Arche paarweise, je ein Männchen und Weibchen, wie ihm Gott geboten hatte. Und als die sieben Tage vergangen waren, kamen die Wasser der Sintflut auf Erden. In dem 600. Lebensjahr Noahs, am 17. Tag des zweiten Monats, an diesem Tag brachen alle Brunnen der großen Tiefe auf und taten sich die Fenster des Himmels auf, und ein Regen kam auf Erden 40 Tage und 40 Nächte. An eben diesem Tage ging Noah in die Arche mit Sem, Ham und Japhet, seinen Söhnen, und mit seiner Frau und den drei Frauen seiner Söhne. Dazu alles wilde Getier nach seiner Art, alles Vieh nach seiner Art, alles Gewürm, das auf Erden kriecht, nach seiner Art, und alle Vögel nach ihrer Art, alles, was fliegen konnte, alles, was Fittiche hatte. Das ging alles zu Noah in die Arche paarweise, von allem Fleisch, darin Odem des Lebens war. Und das waren Männchen und Weibchen von allem Fleisch, und sie gingen hinein, wie denn Gott ihm geboten hatte. Und der Herr schloss hinter ihm zu. Und die Sintflut war 40 Tage auf Erden, und die Wasser wuchsen und hoben die Arche auf und trugen sie empor über die Erde. Und die Wasser nahmen Überhand und wuchsen sehr auf Erden, und die Arche fuhr auf den Wassern. Und die Wasser nahmen Überhand und wuchsen so sehr auf Erden, dass alle hohen Berge unter dem ganzen Himmel bedeckt wurden. 15 Ellen hoch gingen die Wasser über die Berge, so daß sie ganz bedeckt wurden. Da ging alles Fleisch unter, das sich auf Erden regte, an Vögeln, an Vieh, an wildem Getier und an allem, was da wimmelte auf Erden, und alle Menschen. Alles, was Odem des Lebens hatte auf dem Trockenen, das starb. So wurde vertilgt alles, was auf dem Erdboden war, vom Menschen an bis hin zum Vieh und zum Gewürm und zu den Vögeln unter dem Himmel. Das wurde alles von der Erde vertilgt. Allein Noah blieb übrig und was mit ihm in der Arche war. Und die Wasser wuchsen gewaltig auf Erden 150 Tage. Da gedachte Gott an Noah und an alles wilde Getier und an alles Vieh, das mit ihm in der Arche war, und ließ Wind auf Erden kommen, und die Wasser fielen. Und die Brunnen der Tiefe wurden verstopft samt den Fenstern des Himmels, und dem Regen vom Himmel wurde gewehrt. Da verliefen sich die Wasser von der Erde und nahmen ab nach 150 Tagen. Am 17. Tag des 7. Monats ließ sich die Arche nieder auf das Gebirge Ararat. Es nahmen aber die Wasser immer mehr ab bis auf den 10. Monat. Am 1. Tage des 10. Monats sahen die Spitzen der Berge hervor.
Nach 40 Tagen tat Noah an der Arche das Fenster auf, das er gemacht hatte, und ließ einen Raben ausfliegen. Der flog immer hin und her, bis die Wasser vertrockneten auf Erden. Danach ließ er eine Taube ausfliegen, um zu erfahren, ob die Wasser sich verlaufen hätten auf Erden. Da aber die Taube nichts fand, wo ihr Fuß ruhen konnte, kam sie wieder zu ihm in die Arche, denn noch war Wasser auf dem ganzen Erdboden. Da tat er die Hand heraus und nahm sie zu sich in die Arche. Da harrte er noch weitere 7 Tage und ließ abermals eine Taube fliegen aus der Arche. Die kam zu ihm um die Abendzeit, und siehe, ein Ölblatt hatte sie abgebrochen und trug's in ihrem Schnabel. Da merkte Noah, dass die Wasser sich verlaufen hätten auf Erden. Aber er harrte noch weitere 7 Tage und ließ eine Taube ausfliegen, die kam nicht wieder zu ihm. Im 601. Lebensjahr Noahs, am 1. Tage des 1. Monats, waren die Wasser vertrocknet auf Erden. Da tat Noah das Dach von der Arche und sah, dass der Erdboden trocken war. Und am 27. Tage des 2. Monats war die Erde ganz trocken. Da redete Gott mit Noah und sprach: Geh aus der Arche, du und deine Frau, deine Söhne und die Frauen deiner Söhne mit dir. Alles Getier, das bei dir ist, von allem Fleisch an Vögeln, an Vieh und allem Gewürm, das auf Erden kriecht, das gehe heraus mit dir, dass sie sich regen auf Erden und fruchtbar seien und sich mehren auf Erden. So ging Noah heraus mit seinen Söhnen und mit seiner Frau und den Frauen seiner Söhne, dazu alle wilden Tiere, alles Vieh, alle Vögel und alles Gewürm, das auf Erden kriecht. Das ging aus der Arche, ein jedes mit seinesgleichen. Noah aber baute dem Herrn einen Altar und nahm von allem reinen Vieh und von allen reinen Vögeln und opferte Brandopfer auf dem Altar. Und der Herr roch den lieblichen Geruch und sprach in seinem Herzen: Ich will hinfort nicht mehr die Erde verfluchen um der Menschen willen, denn das Dichten und Trachten des menschlichen Herzens ist böse von Jugend auf. Und ich will hinfort nicht mehr schlagen alles, was da lebt, wie ich getan habe. Solange die Erde steht, soll nicht aufhören Saat und Ernte, Frost und Hitze, Sommer und Winter, Tag und Nacht. Und Gott segnete Noah und seine Söhne und sprach: Seid fruchtbar und mehret euch und füllet die Erde. Furcht und Schrecken vor euch sei über allen Tieren auf Erden und über allen Vögeln unter dem Himmel, über allem, was auf dem Erdboden wimmelt und über allen Fischen im Meer. In eure Hände seien sie gegeben. Alles, was sich regt und lebt, das sei eure Speise. Wie das grüne Kraut habe ich's euch alles gegeben. Allein esset das Fleisch nicht mit seinem Blut, in dem sein Leben ist. Auch will ich euer Eigenblut, das ist das Leben eines jeden unter euch, rächen und will es von allen Tieren fordern und will des Menschen Leben fordern von einem jeden Menschen. Wer Menschenblut vergießt, dessen Blut soll auch durch Menschen vergossen werden. Denn Gott hat den Menschen zu seinem Bilde gemacht. Seid fruchtbar und mehret euch und reget euch auf Erden, dass euer viel darauf werden. Und Gott sagte zu Noah und seinen Söhnen mit ihm: Siehe, ich richte mit euch einen Bund auf und mit euren Nachkommen und mit allem lebendigen Getier bei euch, an Vögeln, an Vieh und an allen Tieren des Feldes bei euch, von allem, was aus der Arche gegangen ist, was für Tiere es sind auf Erden. Und ich richte meinen Bund so mit euch auf, dass hinfort nicht mehr alles Fleisch verderbt werden soll durch die Wasser der Sintflut,
und hinfort keine Sintflut mehr kommen soll, die die Erde verderbe. Und Gott sprach: Das ist das Zeichen des Bundes, den ich geschlossen habe zwischen mir und euch und allem lebendigen Getier bei euch auf ewig. Meinen Bogen habe ich in die Wolken gesetzt. Der soll das Zeichen sein des Bundes zwischen mir und der Erde. Und wenn es kommt, dass ich Wetterwolken über die Erde führe, so soll man meinen Bogen sehen in den Wolken. Alsdann will ich gedenken an meinen Bund zwischen mir und euch und allem lebendigen Getier unter allem Fleisch, dass hinfort keine Sintflut mehr komme, die alles Fleisch verderbe. Darum soll mein Bogen in den Wolken sein, dass ich ihn ansehe und gedenke an den ewigen Bund zwischen Gott und allem lebendigen Getier unter allem Fleisch, das auf Erden ist. Und Gott sagte zu Noah: Das sei das Zeichen des Bundes, den ich aufgerichtet habe zwischen mir und allem Fleisch auf Erden. Die Söhne Noahs, die aus der Arche gingen, sind diese: Sem, Ham und Japhet. Ham aber ist der Vater Kanaans. Das sind die drei Söhne Noahs, von ihnen kommen her alle Menschen auf Erden. Noah aber, der Ackermann, pflanzte als erster einen Weinberg. Und da er von dem Wein trank, ward er trunken und lag im Zelt aufgedeckt. Als nun Ham, Kanaans Vater, seines Vaters Blöße sah, sagte er seinen beiden Brüdern draußen. Da nahmen Sem und Japhet ein Kleid und legten es auf ihrer beider Schultern und gingen rückwärts hinzu und deckten ihres Vaters Blöße zu. Und ihr Angesicht war abgewandt, damit sie ihres Vaters Blöße nicht sähen. Als nun Noah erwachte von seinem Rausch und erfuhr, was ihm sein jüngster Sohn angetan hatte, sprach er: Verflucht sei Kanaan und sei seinen Brüdern ein Knecht aller Knechte. Und sprach weiter: Gelobt sei der Herr, der Gott Sems, und Kanaan sei sein Knecht. Gott breite Japhet aus und lasse ihn wohnen in den Zelten Sems, und Kanaan sei sein Knecht. Noah aber lebte nach der Sintflut 350 Jahre, dass sein ganzes Alter ward 950 Jahre.

auf dem breiten Weg, der zur Verdammnis führt, und war schon weit von Gott hinweg auf dieser Bahn geirrt. Da zeigte Gott mir ein Gesicht und führte mich in das Gericht. Mir träumte, doch ich sah's ganz klar, ich kann's auch heut noch sehen, dass ich im Todestalle war und musste durch dasselbe gehen. Wir gingen durch die Dunkelheit, mein teures Weib war mir zur Seite. Ein Engel, der uns hier geführt, der sprach sehr ernst zu mir. Wem's hier im Tale lichter wird, geht durch die Himmelstür. Doch wem das Licht nicht wird aufgetan, der muss für immer draußen stehen. Wir gingen durch das dunkle Tal und näher dem Gericht, da sprach mein Weib mit einem Mal, mir wird es jetzt schon Licht, ein heller, lichter Tag bricht an, das ich fast nicht ertragen kann. Bei mir doch nicht, die Dunkelheit bei jedem Schritt vermehrte sich und fühlte, dass die Gnadenzeit auf ewig von mir wich. Mit einem Male waren wir da droben vor der Himmelstür, wo viele andere standen schon. Es dauert auch nicht lange, da kam zu uns der Gottessohn. Wie war mir Angst und Bange vom ewigen Himmelsglanz und Wald in einer hellen Lichtgestalt. Der Heiland gab ein weißes Kleid dem andern, die dabei, auch meinem Weib an meiner Seite, an mir ging er vorbei. Und ohne dieses Hochzeitskleid geht niemand ein zur Seligkeit.

Leid. Ich rief, O Jesu, hilf mir doch, blick du auf mich in Gnaden, verleih das weiße Kleid mir noch, dass ich nicht komm zu Schaden. Voll Ernstes nun der Heiland spricht, es ist zu spät, du wolltest nicht. Da sah ich meine Mutter stehen, vor mir im weißen Kleide, so schön, wie ich sie nie gesehen, in süßer Himmelsfreude. Ihr Angesicht erstrahlte ganz von einem überirdischen Glanz. O Mutter, rief ich sehr betrübt, zum Heiland bete für mich doch, dass er das weiße Kleid mir gibt und meiner sich erbarme noch. Doch ach, wie ernst die Mutter spricht, O nein, mein Kind, du wolltest nicht. Noch konnte ich mein teures Weib im weißen Kleide bei mir sehen. Dann wandte sie sich von mir ab, ins ewige Gezelt zu gehen. Das Band der Liebe, unser Glück, zerriss in einem Augenblick. Ich rief in meiner Bändigkeit, willst du nun von mir gehen und nicht für mich das weiße Kleid vom Heiland mir erflehen? O Ehemann, so ernst die Teure spricht, es ist zu spät, du wolltest nicht. Da sah ich vor mir eine Tür, und schrecklich kann es sein, und dann der Feind, der winkte mir zum Gang in seine Tür. Was ich dort sah, durch jene Tür, der Rüberseele, schweige ich hier. Ich schrie in meiner Bändigkeit in meinem Lager auf. Und dieser Schrei um weißes Kleid, der weckte mich dann auf. Ich fühlte nun, sobald ich wach, dass Gott im Traume zu mir sprach. Das war zu viel, es brach mein Herz in wahrer Reu und Buß. Ich fiel in meinem Seelenschmerz dem lieben Gott zu Fuß. Und Gott verstieß mich arme nicht und ging mit mir nicht ins Gericht. Nun ist mein heilige Pflicht, dass ich es anderen sage und bis mein Herz im Tode bricht, die Botschaft weitertrage. Ich frage dich an diesem heut, wie steht es mit deinem Hochzeitskleid? Du eilst aus dieser Gnadenzeit.

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Nicht ohne Herzklopfen lauschte Anne am anderen Tage vor der halb geöffneten Glastür, als Walter vor die Augen der beleidigten Dame geführt wurde. Er machte aber seine Sache recht gut, denn die Bitte um Verzeihung kam ihm wirklich aus dem Herzen. Er hatte eingesehen, dass er heftig und unartig gewesen war. Nun wäre es der Dame ein leichtes gewesen, sein Herz zu gewinnen. Aber sie versuchte es nicht. Sie sagte nicht, dass ihr der Tod des Tierchens leid tue. Sie drückte das Kind, das mit geröteten Wangen vor ihr stand, nicht an sich. Sie reichte ihm nur die Fingerspitzen und sagte: »Es ist gut, betrag dich künftig artiger.« Bewundernd blickte er zu ihr auf, und da sah sie ihn so missfällig an, dass er erschrocken sein Gesicht in des Vaters Schoß barg und leise fragte: »Darf ich nun wieder mit Anna zu Mutter Moser gehen? Sie war immer so freundlich.« »Nein«, fuhr ihn der Vater nun auch eigenwillig an, »du warst im Bahnhäuschen, um wieder gesund zu werden, aber die Zeit ist vorbei. Denk nicht mehr daran.«

Nun kam für Walter eine kummervolle Zeit. Was sein kleines Herz bewegte und beglückte, wurde weder vom Vater noch von den beiden Damen verstanden, und das machte ihn scheu und verschlossen in ihrer Gegenwart. Wenn er täglich aufs Vornehmste gekleidet für eine Stunde im Salon verweilen musste, machte er steif wie eine Puppe die vorgeschriebenen Verbeugungen, nahm das Naschwerk, das man ihm bot, antwortete kurz und ungeschickt auf alle Fragen und war froh, wenn er wieder hinaus durfte, um mit Anna im schattigen Hotelgarten zu spielen oder im Holzschuppen zu hocken, so und leise ein Tag nach dem anderen, ohne dass der Vater eine rechte Gelegenheit fand, ihm zu sagen, dass die schöne junge Dame seine Mutter werden sollte. Aber er hatte seinen kleinen Jungen doch lieb und mochte wohl selbst auch einmal den Augen der strengen Tante entrinnen. Darum mietete er eines Morgens einen der vielen hübsch gesattelten Esel, die in der Nähe des Hotels bereitstanden. Und Walter wurde darauf gesetzt, um ganz allein mit dem Vater einen Ausflug in die Berge zu machen. Zuerst beängstigte ihn das Reiten ein wenig, bald aber gewöhnte er sich daran und begann mit dem Vater zu plaudern, der rüstig nebenher schritt und ganz anders war als im Salon der Damen. Höher und höher führte der Weg und endlich wurde unter prächtigen Tannen ein Ruheplatz gesucht und das Frühstück ausgepackt. Der Eseltreiber fütterte sein geduldiges Tier und sank bald auf weichem Moos in sanften Schlaf, so dass Vater und Sohn ganz ungestört waren. Da Walter nicht müde war, fing er bald an, die rot schimmernden Himbeeren zu pflücken, die ringsum reichlich wuchsen. Plötzlich hörte sein Vater ihn aufgeregt rufen. Als er zu ihm kam, stand Walter auf einer lichten Stelle, von der man weite Aussicht ins Tal hatte. »Papa, sieh, dort unten!« Herr von Riedel sah aufmerksam hin. Ja, dort unten, in ziemlich weiter Ferne, aber doch gut sichtbar, stand das geliebte Bahnhäuschen, und die blanken Fenster glitzerten im Sonnenschein. Der Junge war überglücklich, hüpfte und klatschte in die Hände, dass es den Vater wirklich rührte. »O Papa, sieh, dort ist die hohe Treppe, und dort hinten ist das Wäldchen, wo es immer so schön ist, viel schöner als in der Kurstadt.« »Ach, warum denn das? In der Stadt ist es doch auch schön, interessant, nicht so langweilig, denke ich, was du da für ein schönes Zimmer hast, alle Tage feines Essen, Musik, oft ein schönes Feuerwerk, herrliche Kuranlagen und vieles, vieles mehr. Gefällt dir das nicht?« »Nicht so sehr. Weißt du, dort war alles so anders. Die im Bahnhäuschen waren so gut und freundlich und hatten sich lieb. Vielleicht kam's daher, weil Gott dort wohnt.« »Wer hat dir das gesagt?« »Alle sagten's. Und ich hab's auch selber gemerkt. Sie redeten viel mit ihm und er war ganz sicher immer da. Er machte auch den Fritz stark, dass er mich vom Bahngleis reißen konnte.« »Was sprichst du da?« fragte der Vater erschrocken. »Wie kamst du auf das Bahngleis?« »Ich wollte doch zu dir laufen. Aber es war sehr böse von mir. Ich bin hernach sehr traurig darüber gewesen. Man muss doch den Platz von hier sehen können. Guck, Papa, dort, wo die Bahn einen so großen Bogen macht. Da, wo der hohe Baum steht, da war es. Und da vorne stand Anna und rief und war ganz weiß im Gesicht. »Komm, Kind, komm«, sprach der Vater sehr ernst. »Setz dich dort im Schatten zu mir und erzähl mir alles schön der Reihe nach, alles und ehrlich.« Da berichtete Walter den ganzen Hergang des Vorfalles, so wie er es erlebt hatte. Er verschwieg auch nicht seinen Eigensinn, schilderte lebhaft den Schrecken und die Freude der Frau Moser und vergaß nicht das Dankgebet des Bahnwärters, das so tiefen Eindruck auf ihn gemacht hatte. Herr von Riedel war tief ergriffen. Er drückte seinen Sohn fest an sich und ihn schauderte bei dem Gedanken an die schreckliche Gefahr, in der er gewesen war. Was war das doch für eine seltsame Ferienreise? Der Eisenbahnunfall, die Wendung in seinem eigenen Leben, die Rettung des Kindes. Und mit welcher Zuversicht sprach das Kind von Gott? Er wagte nicht, diesen Glauben zu stören. Er schien doch eine Macht zu sein, die heilsam an dem kleinen Herzen wirkte. Ja, für Kinder und einfältige Leute war es gewiss gut, fromm zu sein. Sie waren glücklich dabei, glücklicher als er bei all seinem Reichtum und seinem Ansehen. »Du bist mir doch nicht böse, Papa«, fragte Walter, durch des Vaters langes Schweigen ängstlich gemacht.
Ich tue es gewiss nicht wieder. Das weiß ich, mein Junge, aber wir müssen dem Fritz etwas schicken für seine Tat, eine größere Summe Geld. Schließlich hat er ja sein Leben für dich gewagt. Oh nein, Papa, das darf man nicht. Er tat es aus Liebe. Und die bezahlt man nicht mit Geld, sagt Vater Moser. Sie brauchen auch keins. Gott gibt ihnen alles. Noch nie waren die Herzen von Vater und Sohn einander so offen gewesen wie an diesem Tag. Und doch konnte der Vater sich nicht entschließen, dem Kind zu sagen, dass es bald eine Mutter haben sollte. Er fürchtete, der kleine Mund würde sich unwillig verziehen und die Augen ablehnend blitzen wie an jenem Nachmittag im Salon der Damen.

die Sonne zu sinken begann, kehrten sie heim. Walter war des Reitens müde, man hatte den Esel und seinen Besitzer vorausgeschickt. Und Walter schritt an der Hand des Vaters durch ein lichtes Wäldchen, in dem in einigem Abstand mehrere zierliche Lauben mit Bänken für die Badegäste angebracht waren. Die meisten standen leer, nur in einer saß lesend ein junges Mädchen. Jetzt schloss sie das Buch, blickte auf und eilte sogleich mit leichtem Schritt den Kommenden entgegen. Es war Leonore. »So ist mir's doch gelungen, euch zu treffen«, rief sie fröhlich. »Die Tante hat Besuch, und ich konnte glücklich entwischen. Kommt hier in die Laube. Setz dich zu mir, Walter. Es wird die höchste Zeit, dass wir einander kennenlernen.« Wie anders war sie doch hier als drinnen, wo sie ständig unter der Aufsicht der Tante stand. Wie munter lachte und plauderte sie, so dass Herr von Riegel sie immer wieder bewundernd ansah und Walter ganz zutraulich wurde. Endlich begann der Vater: »Mein Junge, du hast mir heute so vieles von Fritz Mutter erzählt. Möchtest du nicht auch eine liebe Mutter haben?« »Gewiss, Papa, ich krieg ja auch bald eine.« »Ei, woher weißt denn du das?« »Ich habe ganz leise darum gebetet«, flüsterte Walter verlegen. »Ich weiß, dass Anna fortgeht, wenn es Herbst wird. Dann muss ich eine Mutter haben.« »Sieh hier«, sagte der Vater mit weicher Stimme und zeigte auf Leonore. »Sieh, Kind, das ist deine Mutter.« Leonore streckte beide Arme nach dem Kind aus und plötzlich hatte sie Tränen in den Augen. »Komm, mein Kind, gib mir einen Kuss. Ich will deine Mutter sein.« Einen Augenblick sah Walter erstaunt von einem zum anderen. Dann sprang er auf, schlang die Ärmchen um Leonores Hals und sie drückte ihn fester an ihr Herz. »Kommst du von Gott?« fragte er endlich leise. »Ja, Walter, Gott gibt mich dir zur Mutter.« »Aber Geld, die alte Tante kommt nicht mit zu uns. Sie bleibt hier wohnen und ich komme allein zu dir. Aber auch sie wird dich lieb gewinnen, wenn du artig bist. Doch jetzt sind wir drei allein und wir wollen uns freuen.« Ja, sie verlebten eine glückliche Stunde. Walter saß zwischen den beiden. Zwar verstand er wenig von deren Gespräch, aber er fühlte, dass sie ihn lieb hatten, und das war ihm genug.

Zwei Tage weilten sie noch im Kurbad, und beim Abschied umarmte Leonore den Kleinen noch einmal herzlich. Zur Heimreise wählte man eine andere Fahrtroute, so dass Walter sein geliebtes Bahnhäuschen nicht wiedersah. Auch von Murchel musste er scheiden. Wo hätte es in der Stadt wohnen sollen? Aber er schenkte es gern dem kleinen Laufjungen des Hotels, denn es war große Freude in sein Herz eingezogen, weil er im Herbst eine Mutter bekommen sollte. Er dachte nicht mehr daran, wie steif und vornehm sie im Salon der Tante gewesen war. Nein, er sah sie immer vor sich im schlichten weißen Kleid, von der Abendsonne beschienen, mit ausgebreiteten Armen und liebevoll strahlenden Augen. So beschrieb er sie auch seiner Anna. Das junge Mädchen freute sich innig, dass sich das Herz des Kindes der neuen Mutter zuwandte und plauderte gern mit ihm davon, wie schön sie mit ihm spielen, wie liebevoll sie ihn pflegen und für ihn sorgen würde. Des Abends aber weinte sie manche Träne am Bett des schlafenden Kindes. Denn sie gewann es täglich lieber und sollte doch so bald von ihm scheiden. Die beiden waren jetzt ganz für sich allein, denn der Vater war von seinen Dienstgeschäften sehr in Anspruch genommen. Und im Hause wurde überall tapeziert, gestrichen, vergoldet und geputzt. Nur Walters Stübchen blieb unberührt. Anna hatte das Haus für sehr schön gehalten. Anscheinend war sie im Irrtum gewesen. Es musste alles noch viel feiner und vornehmer werden für die junge Herren. Samtweiche Teppiche, gestickte Vorhänge, prächtige Gemälde und wertvolles Gerät aller Art wurde angeliefert, so dass die Haushälterin alle Hände voll zu tun hatte und sich gar nicht mehr um Walter kümmern konnte. Sie verlangte auch nicht nach ihm, er war ja nun nicht mehr die Hauptperson. Jetzt galt es, recht bald die Gunst der jungen Frau zu gewinnen.

Leonore von Werder hatte ihre Eltern früh verloren und ein großes Vermögen von ihnen geerbt. Bis zu ihrem 16. Lebensjahr wurde sie in einem Internat gut erzogen. Die Lehrer lobten ihre Intelligenz und ihre Aufgeschlossenheit, sorgten sich jedoch auch hin und wieder, wegen ihrer Ungeduld und ihres Anspruchs, überall den Ton angeben zu wollen. Bei ihren Mitschülerinnen war sie trotzdem beliebt, denn sie half auch, wo sie konnte und schloss sich nie von anderen ab. Nachdem die Schulzeit zu Ende war, nahm die Tante, Frau von Ilmenau, ihre Nichte in ihr Haus auf. Frau von Ilmenau war eine stolze Frau. Reichtum und Ehre gingen ihr über alles. So freute sie sich, das hübsche junge Mädchen in die Gesellschaft einzuführen und gab sich alle Mühe, aus ihrer Nichte eine vollendete Dame zu machen. Leonore fand bald heraus, dass das, was man während ihrer Schulzeit hin und wieder an ihr zu tadeln gehabt hatte, durchaus nach Geschmack und Willen der Tante war. Diese sah es gern, dass die reiche junge Erbin standesgemäß auftrat, einen festen Willen zeigte und sich durchsetzte, vor allem auf Kosten ihrer Angestellten. An eine christliche Erziehung und Unterweisung war nun nicht mehr zu denken. Biblische Grundsätze, soweit sie überhaupt je einmal einen Platz in ihrem Herzen gehabt hatten, kamen völlig außer Acht. Anfangs hat Leonore wohl noch ihr Gebet gesprochen, wie sie es aus ihrer Schulzeit gewohnt war, und hin und wieder hat sie auch noch nach ihrer Bibel gegriffen und ein wenig darin gelesen. Es war ja ein Abschiedsgeschenk ihrer treuen Lehrerin. Aber nur kurze Zeit danach war dafür keine Zeit mehr. Himmlische Dinge passten nur noch wenig in ihren Gedankenkreis. Wozu auch? Die Tante war schon alt und ergraut und dachte nicht an die Ewigkeit. Warum sollte sie dann daran denken, wo sie doch noch vor dem Leben stand und jung und gesund war?

Es war ein trüber, rauer Oktobertag und in Walters Kinderstube flackerte zum ersten Mal ein lustiges Kaminfeuer. Walter saß bei einem Bilderbuch, schaute aber nicht hinein. Er sah auf Annas Nähtischchen, das nun leer war. Und der Platz an der Wand über dem Tischchen war auch leer. Da hatte bis gestern ein Bild von Annas Eltern gehangen. Anna war fort. Heute Morgen war sie abgereist, denn am Abend wurden Walters Eltern von der Hochzeitsreise zurückerwartet, mit ihnen zugleich Hortense. Anna wollte lieber allein von ihrem Liebling Abschied nehmen als vor Fremden. Die Trennung war beiden sehr schwer geworden, doch hatten beide den gleichen Trost. Anna freute sich sehr, für einige Zeit zu ihrer alten Mutter zurückzukehren, die jetzt viel kränkelte, und Walters Herz schlug in froher Erwartung der neuen Mutter entgegen. Von der Französin wusste er nichts. Weder der Vater noch Anna hatten den Mut gehabt, es ihm zu sagen, aus Furcht vor seinem Widerspruch. Wenn nur der Tag nicht gar so lang gewesen wäre. Niemand hatte Zeit, sich um ihn zu kümmern. Man legte im Hause letzte Hand an. Gärtnerburschen trugen Blumenranken herein und bekränzten die Türen. Viele prächtige Vasen wurden mit köstlichen, duftenden Sträußen gefüllt. Walter hätte gern zugesehen, aber Frau Huber gestattete es nicht. Sie meinte, er sei im Weg und könne sich zudem auch in den luftigen Fluren erkälten. Sie war jetzt sehr kurz und streng gegen ihn. Dann war er in den großen Saal geschlüpft, wo auf langer Tafel die kostbaren Hochzeitsgeschenke aufgebaut waren, die Herr von Riedels Freunde ins Haus geschickt hatten. Walter brachte zwei bunte Serviettenringe aus Papier, die er unter Annas Anleitung gebastelt hatte. Sie gefielen ihm so gut, denn der Buchbinder hatte hübsche Goldleistchen drum geklebt. Er stieg auf einen Stuhl und setzte die Ringe gerade in die Mitte auf die Köpfe von zwei Porzellanfiguren. Dort machten sie sich hübsch. Sie sahen aus wie Kronen. Leider stieß er beim Heruntersteigen an ein feines Körbchen mit silbernen Teelöffeln, von denen mehrere klirrend auf den Fußboden fielen. Während er sie erschrocken auflas, trat Frau Huber herein und fing an zu schimpfen. »Du ungezogener Bub, musst du überall im Wege sein. Sofort geh in dein Zimmer und bleib dort, bis man dich ruft. Und was sollen die Dinger hier? Nimm sie mit und gib sie der Frau Mama, wenn sie einmal Zeit für dich hat.« Beinahe hätte Walter gegen Frau Huber die Faust erhoben und losgebrüllt, doch bezwang er sich, denn er hatte Anna noch am Morgen versprochen, freundlich und gehorsam zu sein. Und nun saß er hier allein. Spielen mochte er nicht, so griff er schließlich zu seiner Tafel und schrieb sie ganz voll: Anna und Mama. Aber immer war noch nicht Abend. Wie gut, dass es nur dieser eine Tag war, wo er warten musste. Morgen würde er in dem wunderschönen Zimmer spielen, das für die Mama eingerichtet war mit weißen und goldenen Tapeten, himmelblau-seidenen Polstermöbeln und einer Menge der schönsten Nippsachen. Ein kleiner silberner Reiter gefiel ihm besonders gut, als er gestern alles mit Anna hatte ansehen dürfen. Morgen wollte er mit seinen bunten Bausteinen eine Burg bauen. Darin sollte der Reiter wohnen. Die Mama würde es gewiss erlauben. Endlich kam Frau Huber hereingerauscht, in seidenem Kleid und mit einer prächtigen Spitzenhaube auf dem Kopf. Sie zog dem Kleinen die neuen Sachen an, die Anna noch in den letzten Tagen für diesen Abend genäht hatte, die hübsche blaue Samthose und die weiße Kaschmirbluse mit den goldenen Knöpfen. Frau Huber hatte es eilig, und als Walter wieder allein war, übermannte ihn bald die Müdigkeit. Nur ein kleines Weilchen wollte er sich aufs Sofa legen. Er würde es gewiss nicht verpassen, wenn draußen die Kutsche fuhr. Aber bald war er eingeschlafen und erwachte nicht eher, als bis ein Küsschen auf seine Stirn gedrückt wurde. Die Lampe brannte im Zimmer und beide Eltern beugten sich über den kleinen Schläfer. Er sprang auf. Die Mama setzte sich, nahm ihn auf den Schoß und liebkoste ihn. Alle drei waren so glücklich wie damals in der Laube. Dann führten sie ihn an der Hand durch mehrere schöne Zimmer und endlich in den Speisesaal im ersten Stockwerk, wo gar zierlich für drei gedeckt war, nicht auf der langen Tafel, sondern in einer gemütlichen Ecke unter der Hängelampe, deren rosenrotes Licht Walter besonders liebte. Der Schlaf hatte seine Wangen gerötet und die blauen Augen leuchteten vor Freude, so dass er ganz allerliebst aussah und die schöne junge Mutter ihn mit Wohlgefallen betrachtete. Der Diener wurde hinausgeschickt. Sie schenkte selbst den Tee ein
und richtete dem Kind die Speisen zurecht, die es mit gutem Appetit verzehrte. Denn niemand hatte heute daran gedacht, ihm ein Vesperbrot zu geben. Oh, wie gemütlich war es jetzt, ganz wie sich's Walter gedacht hatte. Spät am anderen Morgen erwachte er und hörte durch die offene Tür jemand in der Kinderstube umhergehen, Schubladen öffnen und schließen, Möbel rücken und Gardinen aufziehen. Gewiss war es die Mama, die sich seine schönen Sachen ansah und alles noch ein bisschen hübscher herrichtete. Leise stand er auf und schlich an die Tür. Aber was war das? Ein fremdes Mädchen mit schwarzem Haar, blitzenden Augen und raschen, lebhaften Bewegungen hantierte im Zimmer herum, als ob es ihr gehörte. Alles war anders gestellt, selbst sein kleines Sofa war aus der behaglichen Ecke gerückt und fremde Bilder hingen an der Wand. »Was machst du hier?« fragt Walter zornig. »Das ist meine Stube.« »Oh, einen Moment bitte«, rief das fremde Mädchen, schob ihn flink in seine Schlafstube zurück und begann ihm die Unterwäsche anzuziehen. Walter war zunächst völlig verblüfft. Da fiel sein Blick auf Annas Bett, das diese gestern früh noch sauber zurechtgemacht hatte. Jetzt war es offensichtlich erneut benutzt worden. Das reizte Walters Zorn aufs Höchste. »Wer bist du?« schrie er. »Was hast du gemacht? Du bist heimlich hereingekommen und hast in Annas Bett geschlafen. Gleich geh fort, sonst schrei ich laut.« Hortense lachte nur, schwatzte munter Französisch auf den Jungen ein und bearbeitete ihn dabei mit Schwamm, Wasser und Seife, lange nicht so sanft wie Anna. Je mehr sie lachte, umso ärgerlicher wurde Walter. Die fremde Sprache reizte ihn noch mehr. Plötzlich riss er sich los, entschlüpfte durch die Tür und lief den Gang entlang, aus vollem Halse schreiend. »Mama, ein garstiges Mädchen ist hier! Jag sie fort! Sie spricht lauter Unsinn! Oh Mama, komm und zieh mich an!« Da öffnete sich die Tür des Elternschlafzimmers und der Vater trat heraus in neuem prächtigen Schlafrock. »Was ist das für ein Lärm, Walter, und wie siehst du aus?« fragte er streng. »Mama soll mich anziehen. Die soll fort. Sie hat in Annas Bett geschlafen. Sie lacht mich immer aus. Schick sie fort.« Aber der Vater fasste den nassen, halbbekleideten Jungen unsanft am Arm und führte ihn rasch in die Kinderstube zurück, schüttelte ihn kräftig und zürnte. »Du bist ein ganz verzogener Bursche. Die Mama schlief noch und nun hast du sie gleich am ersten Morgen durch dein unartiges Geschrei geweckt. Schäm dich. Was soll sie von dir denken? Nun höre, was ich dir sage. Dies ist Fräulein Hortense, dein neues Kindermädchen. Du wirst ihr gehorchen und dir Mühe geben, mit ihr Französisch zu lernen. Mama wird dich holen lassen, wenn sie es wünscht. Wenn du unartig bist, darfst du gar nicht zu ihr.« Dann sprach der Vater noch einige Worte zu Hortense, die knickste und lächelnd antwortend ging hinaus und Walter blieb schluchzend zurück.

Ach, es wurde alles ganz anders, als Anna und Walter sich's ausgemalt hatten. Die Mama war freundlich zu ihm und ließ ihn vormittags zu sich holen, während Hortense sein Zimmer in Ordnung brachte. Aber Spielzeug durfte er nicht mitbringen und er blieb auch nur selten mit der Mama allein. Es kamen so viele Besucher, dann musste er sich still mit einem Buch in eine Ecke setzen und fühlte sich scheu und ängstlich, denn manche der Damen erinnerten ihn an die unfreundliche Dame im Kurbad, die sein Fritzli tot gemacht hatte. Da riss ihm auch einmal die Geduld, als eine Dame gar zu lange redete. Er schlich leise zu ihr, strich über den kostbaren Samtmantel und fragte harmlos: »Gehst du nun bald fort, dass meine Mama mit mir reden kann?« Da wurde die Mama hochrot im Gesicht, nahm ihn hastig bei der Hand und schob ihn zur Tür hinaus. Ach, er wusste ja nicht, dass Mamas Besucherin eine sehr vornehme Dame war, um deren Gunst man sich bemühte und die man beileibe nicht beleidigen durfte. Seitdem behielt man Walter nur noch ganz selten im Zimmer, wenn Besuch da war, so dass die Zeit, die er bei Mama verlebte, immer kürzer wurde. Es tat Leonore selbst manchmal leid, dass sie sich dem Kind zu wenig widmen und es gar nicht ordentlich kennenlernen konnte. Aber wie sollte sie es ändern?

Der Winter war eingezogen. In der Residenzstadt wurden viele prächtige Gesellschaften, Feste und Bälle veranstaltet, und überall sollte die schöne junge Frau von Riedel dabei sein. Auch bei Hof wurde sie vorgestellt. Und ehe sie den glänzenden Wagen bestieg, der sie und ihren Gemahl dorthin bringen sollte, durfte Walter in ihren Salon kommen, um die schöne Mama zu bewundern. Da stand sie im kostbaren lichtblauen Atlaskleid mit langer Schleppe. Funkelnde Edelsteine und Perlen schmückten das goldene Haar, den Hals und die Arme. »Nun, wie gefalle ich dir?« fragte sie lächelnd. Walter sah sie lange verwundernd an, dann sagte er langsam, »Ich dachte, du wärest eine Mutter, und nun bist du eine Königin.«

ungefähr ein Jahr vergangen sein, seit jenem Eisenbahnunfall im Gebirge, als Herr von Riedel den Auftrag bekam, im Dienst der Landesregierung eine längere Auslandsreise anzutreten, die ihn voraussichtlich mehrere Monate von der Heimat fernhalten würde. Er ging sehr ungern, denn er hatte sich bereits auf einen mehrwöchigen Landaufenthalt mit seiner Familie eingestellt, der jetzt natürlich nicht zustande kommen konnte. Als er eines Morgens in Leonores Zimmer trat, hielt sie einen offenen Brief in den Händen und sagte froh, »Sieh, Alfred, wir werden gut versorgt sein während deiner Abwesenheit. Meine Tante bittet mich, mit Walter und seiner Kinderdame den Sommer bei ihr zu verbringen. Sie verspricht, sich von aller Gesellschaft und allen Verpflichtungen in der Öffentlichkeit zurückzuhalten, damit ich im schattigen Garten Ruhe und Erholung finden kann. Ich freue mich sehr darauf, ich habe die Stadt hier satt bis zum Übermaß. Aber Liebes, wäre eine stille Sommerwohnung in der Nähe nicht besser? Wird nicht Walter der Tante Ärger bereiten? Soll ich wegen des Jungen meine Wünsche aufgeben?« fragte Leonore gereizt. »Dazu habe ich keine Lust. Es wird sich fügen müssen und es wird auch gehen. Hortense hat ihm weit bessere Manieren beigebracht.« Da wurde der seidene Vorhang, der die Fensternische verdeckte, zurückgeschoben und eine trotzige Kinderstimme rief, »Da gehe ich nicht mit, ich gehe zum Fritz ins Bahnhäuschen.« Niemand hatte daran gedacht, dass der Junge am Fenster saß und las. Leonore dachte nur, der Vater aber sagte streng, »Du wirst dahin gehen, wo dich Mama hinbringt, und nun widerspricht nicht mehr.« »Ich gehe aber nicht zu der bösen alten Frau, ich kann nicht und ich tu's nicht. Ich will zum Fritz und seiner Mutter. Oh, ich will, ich will.« Leonore hatte sich auf dem Sofa zurückgelehnt und bedeckte das Gesicht mit beiden Händen. Der Vater aber wurde plötzlich zornig wie noch nie. Er packte den Jungen am Arm, versetzte ihm einige feste Schläge, öffnete die Tür und schob ihn hinaus. Dann wandte er sich zu seiner Frau und beruhigte sie mit freundlichen Worten. Als er dann nachher noch einmal in Walters Zimmer ging, hockte der Junge auf dem Sofa und weinte bitterlich. Der Papa nahm ihn in die Arme. »O Papa, Papa, nun hast du mich auch nicht mehr lieb. Niemand hat mich lieb, ich weiß es. Schick mich nicht zu dieser Frau. Lass mich doch zu Fritz. Lass mich ganz dort bleiben, sie behalten mich gern. Hier will mich niemand.« »Mein Junge, wie kannst du nur so etwas sagen?« entgegnete der Vater und zog ihn an sich. »Ich habe dich sehr lieb und Mama auch. Du musst nur artig sein. Du sprachst hässliche Worte von der Tante, das hat Mama sehr gekränkt. Tu es ja nicht wieder, damit sie es bald vergisst. Warum fürchtest du dich so vor der Frau von Ilmenau?« »Ich weiß nicht, warum, Papa. Sie hat Fritzli tot gemacht, aber das ist es nicht. Anna sagt, ich müsse es ihr vergeben und ich will es auch. Aber ich kann nicht gut sein und lieb, wenn ich bei ihr bin. Ich werde wie wild, wenn sie mich ansieht. Ich weiß nicht, warum.« »Das bildest du dir nur ein, Walter. Sieh, damals warst du ein kleiner Junge. Jetzt bist du älter und verständiger geworden. Da wird alles gut gehen. Ach, Kind«, fuhr er zärtlich fort, »mache mir den Abschied nicht noch schwerer, als er ohnehin schon ist. Denkst du wohl noch an den schönen Abend in der Laube voriges Jahr und an Mamas Kommen hier zu uns? Sie hat dich noch ebenso lieb wie damals, wenn sie auch nicht immer Zeit hat, es dir zu zeigen. Nun beherrsche dich und sei artig und freundlich gegen die Tante. Tu es mir zuliebe, gell, du willst?« Der Vater hatte das Kind auf den Schoß genommen und mit den Armen umfasst. Was sollte der Kleine da anders tun als antworten? »Ja, Papa, ich will.« Eine Woche später reisten sie ab. Der Vater brachte sie noch an den Zug, er selbst trat ebenfalls am selben Tag seine Reise an. Vaters großer Zorn und die ernsten Ermahnungen hatten einen nachhaltigen Eindruck auf Walter gemacht. Er gab sich vom ersten Tag an Mühe, sehr, sehr artig zu sein. Es wäre vielleicht auch alles gut gegangen, wenn bei Frau von Ilmenau inzwischen nicht ein neuer Hausgenosse Einzug gehalten hätte. Die Tante hatte sich nach der Trennung von ihrer Nichte doch recht einsam gefühlt und sich nach Ersatz umgesehen. So kaufte sie sich ein wunderschönes kleines Schoßhündchen. Fidele hatte schneeweißes, langhaariges, seidenweiches Fell, ein zierliches Köpfchen und helle, glänzende Augen. Wenn die Tante ihn an der blauseidenen Schnur, die an silbernem Halsband befestigt war, in den Kuranlagen spazieren führte, bewunderten alle Kinder aus scheuer Entfernung das seltene Tierchen.
Zu nahe durften sie ihm jedoch nicht kommen, denn es war noch kinderfeindlicher als seine Herren. Gleich bei der Ankunft, als Walter seinen allerbesten Diener vor der Tante machen wollte, fuhr Fidele ihm kläffend an die Beine und zwang ihn zu einem beachtlichen Luftsprung. In den Tagen darauf bemühte sich Walter immer wieder um die Gunst des Tierchens. Er hätte gern mit ihm gespielt. Aber Fidele hielt nichts vom Spielen. Das ging ihm gegen seine Würde. Im Zimmer ruhte er auf rosa seidenem Kissen. Auf Spaziergängen führte er Frau von Ilmenau, denn sie ging gehorsam auf die Wege, die er einschlug, und bei den Mahlzeiten saß er auf hohem Schemel neben seiner Herrin und speiste aus silbernem Schüsselchen. Ja, er spazierte manchmal zwischen Tassen und Tellern und holte sich ungestraft, was ihm schmeckte. Mittags aß Walter mit Hortense, aber den Tee musste er im Beisein der Tante im Salon trinken, und das war eine tägliche Quelle des Verdrusses. Er fuhr immer wieder erschrocken zurück, wenn das freche Tier ihm zu nahe kam, und es hatte es ordentlich darauf abgesehen, ihm das beste Stück Kuchen vom Teller zu mausen. Als Walter einmal vor lauter Schreck seine Tasse umstieß und das Tischtuch ein wenig nass wurde, schickte ihn die Tante ärgerlich aus dem Zimmer und er bekam kein Abendbrot. Warum hatte sie Fidele nicht bestraft, als er tags zuvor an die feine Glasflasche stieß, so dass der herausströmende Himbeersaft die kostbare Decke bekleckerte? Walter machte sich wenig daraus, dass sie den Hund viel lieber hatte als ihn. Es war ihm auch egal, dass Hortense dem Hund mehr Zuneigung erwies als ihm. Aber dass auch Mama es manchmal so machte, das tat ihm weh. Als sie eines Nachmittags allein im Garten saß, lief er zu ihr, um ihr den bunten Schmetterling zu zeigen, den er eben gefangen hatte. Er wollte den Arm um ihren Hals legen, aber sie wies ihn unwillig ab, denn seine staubigen Schuhe hatten ihr helles Kleid berührt. Und doch lag Fidele oft lange behaglich auf der Schleppe ihres Gewandes, ohne dass man ihn störte. Der Junge ärgerte sich täglich mehr über den Hund. Hatte er an Regentagen in einem Winkel des Zimmers mit seinen Bausteinen etwas aufgebaut, so kam Fidele gewiss und rieß es ein. Ließ er einen Papierflieger steigen, so fasste ihn der Hund sicherlich beim Landen und zerriss ihn mit den spitzen Zähnchen. So kam es oft vor, dass man das verzogene Tier plötzlich laut aufjaulen hörte, Walter aber ruhig bei seinem Spiel oder seinem Buch saß, als sei nichts geschehen. Die Tante ahnte wohl, dass er dann ihren Liebling gekniffen oder getreten hatte, und so oft sie ihn erwischen konnte, wurde er hart bestraft. Das hätte ihm wenig ausgemacht, aber schlimm war, dass die erzürnte Tante ihrer Nichte stets vorhielt, der Junge sei boshaft und heimtückisch.

Zwei Monate waren vergangen und trotz manches kleinen Ärgers hatte Walter hier draußen viele glückliche Stunden. Hortense machte weite Spaziergänge mit ihm in den grünen Wald und auf die Berge. Oft nahm sie sogar das Abendbrot mit, sodass er von der ungeliebten Teestunde befreit war. Draußen suchte sie ein gemütliches Plätzchen zum Lesen oder sie traf Gesellschaft, mit der sich gut und lange plaudern ließ. Walter blieb sich stets selbst überlassen. Er war das jetzt längst gewöhnt und es war ihm lieb. Dann lag er stundenlang unter hohen Waldbäumen, blickte hinauf in den Himmel und träumte seine Gedanken auch zum Bahnhäuschen, besonders seit er es einmal bei einem weiten Spaziergang in der Ferne hatte liegen sehen. Er merkte sich den schmalen Waldpfad, der über die Höhen zu dem Platz führte. Sehr weit konnte es von dort nicht mehr sein. Er sammelte auch Tannenzapfen, Steine, Baumrinde und dergleichen Dinge, mit denen er bei Fritz gespielt hatte, und schleppte sie in einer alten Ledertasche, die ihm die Köchin geschenkt hatte, mit nach Hause. Im äußersten Winkel des Gartens war zwischen dichtem Buschwerk ein freier kleiner Platz, wo fast nie jemand hinkam. Dort hatte ihm der freundliche Gärtnerbursche ein Häufchen Sand aufgeschüttet. Und während Hortense am Vormittag in den Zimmern zu tun hatte, durfte er dort spielen. Das war seine schönste Zeit. Die feine Kleidung durch eine große Leinwandschürze bedeckt, baute, grub und pflanzte er nach Herzenslust. Der Vater hatte ihm durch besondere briefliche Bitte diese Gunst bei der Tante bewirkt, da er wohl ahnte, dass sein kleiner Junge es nicht leicht haben würde im Sommeraufenthalt bei Frau von Ilmenau. Gut war, dass Fidele nie an diesen verborgenen Platz kam. Er hielt sich am liebsten bei seiner Herrin in der Laube auf, wo es immer etwas zu naschen gab. Seit Walter das Bahnhäuschen wieder gesehen hatte, reifte ein großer Plan in seinen Gedanken. Er wollte sich hier an seinem Lieblingsplätzchen ein Modell der Landschaft herstellen, wo er so glückliche Tage verlebt hatte. Mit Eifer ging er ans Werk. Er baute den Abhang und bedeckte ihn mit kleinen grünen Rasenstücken. Er schichtete Steine übereinander, die die gegenüberliegenden Felsen darstellen sollten. Er machte eine kleine Wiese, besteckte sie täglich mit frischen Gänseblümchen und umrahmte sie mit Tannenzweigen aus Wald. Nun blieb noch das Schwerste, das Häuschen. Tagelang bemühte er sich, es zustande zu bringen. Und endlich gelang es. Aus Brettchen und Holzstückchen wurde etwas aufgerichtet, das einem Häuschen ähnlich sah. Und es hatte wirklich ein Loch im Dach, aus dem der Dampf des Räucherkerzchens, das er sich bei Hortense besorgt hatte, lustig emporstieg. Nun musste die ganze Umgegend noch belebt werden. Unter dem wenigen Spielzeug, das er hatte mitnehmen dürfen, befand sich ein niedlicher Eisenbahnzug von Blech. Auch einige Männlein aus Holz waren vorhanden. Wie herrlich würde es sein, wenn der Zug unten bei dem Häuschen vorbeirollte und zwischen den Tannenzweigen verschwand. Er lief ins Haus, um alles herbeizuholen. Drinnen fiel ihm ein, dass eines der Männchen notwendig eine Fahne haben müsse, um dem Bahnwärter ähnlich zu sein. Ein anderes hingegen musste durch Abschneiden der Beine verkürzt werden, um Fritz darzustellen. Diese Vorbereitungen hielten ein wenig auf, und er rannte zu seinem Bahnhäuschen zurück, um noch ein Weilchen spielen zu können, ehe Hortense ihn zur täglichen Französischstunde rief. Aber, oh Schrecken! Was musste er da sehen? Zerwühlt war die Wiese, geknickt die Tannenzweige, zerkratzt der hübsche ebene Weg, wo der Zug fahren sollte. Und auf der Höhe des Hügels stand zwischen den Trümmern des Häuschens Fidele, dessen scharfes, kurzes Bellen dem entsetzten Jungen wie Hohngelächter klang. Walters Mutter hatte sich an diesem Morgen besonders matt gefühlt. Die Tante hatte ihr vorgelesen und deshalb ihren vierbeinigen Liebling weniger beachtet als sonst. Dadurch beleidigt, hatte Fidele sich ganz gegen seine Gewohnheit ins Freie begeben, im Gebüsch umhergestöbert und dabei Walters kleines Paradies entdeckt. Einen Augenblick stand Walter wie gebannt. Plötzlich aber bückte er sich, ergriff einen dicken Stein und warf nach dem Tier, traf es voll am Kopf und sofort streckte es sich tot im Sand.

So schnell wie Walters Zorn aufgeflammt war, so schnell machte er jetzt dem größten Schrecken Platz. Was hatte er getan? Oh, wie schrecklich sah das aus! Aus dem zierlichen Kopf des Tierchens tropfte Blut und färbte das glänzende Fell purpurrot. Walters Angst wuchs so sehr, dass er, die Folgen seines Tuns vergessend, laut schreiend durch den Garten auf die Laube zurannte. Die Damen fuhren erschrocken auf, doch fasste sich die Tante schnell und herrschte ihn an. »Bist du gefallen? Dann geh hinein und lass dich waschen. Warum erschrickst du deine Mutter mit solchem Geschrei?« »Fidele, Fidele dort, er blutet so!« Hastig sprang Frau von Ilmenau von ihrem Sitz auf und eilte in den Garten, Walter hinter ihr her. Dort zeigte er ihr die Stelle, wo es passiert war. Als sie das Tier fand und Walter ihr bekannt hatte, dass er es mit einem Stein geworfen hatte, kannte ihr Zorn keine Grenzen. Sie schlug ihn unbarmherzig, noch viel heftiger als damals der Vater. Walter schrie nicht und wehrte sich auch nicht. Er ließ sich dann in sein Schlafzimmer führen und einschließen.

0: Prinzessin sein, dann lass Jesus in dein Herz hinein und fange an, Gott hoch zu preisen. Dann wirst du ein Kind Gottes heißen.
1: König, so wird unser Gott genannt. Und damit liegt es auf der Hand, dass all die Mädchen, die sein Kind, somit Prinzessinnen noch sind. Doch musst du dann auch danach streben, so wie eine Prinzessin ja zu leben, zumal den Sünden, Schmutz und solcherlei, denn dieses schickt sich nicht dabei.
2: Ja, unser Gott ist Herr der Herren. Ihn soll die ganze Welt verehren. Er schenkt uns wunderbare Gaben und möchte uns als Kinder haben. Ist das nicht wunderbar und fein, ein richtiges Königskind zu sein? Drum danke Gott und freue dich.
3: Gott!

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0: Das damals, Vetter Jakob, wo hast du deine Frau?
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1: Eigentlich sollte man Hitze frei kriegen heute. Aber bei uns in der Schule war es so, da gab es das immer wieder, wenn es morgens um 9.20 Uhr draußen hatte, dann hieß es also heute hitzefrei. Und ich weiß nicht, wie viel Grad jetzt hier hat, aber wir danken Gott für Sonnenschein, aber manchmal ist es auch zu viel von diesem Guten. Also alles in Maßen. Mein Thema heute ist Resultate der Nachfolge Jesu. Darüber wollen wir uns Gedanken machen. Was habe ich davon, wenn ich Jesus nachfolge? Was habe ich davon, wenn ich gläubig bin, wenn ich Christ bin, wenn ich entschieden bin, Jesus zu folgen und so weiter, wenn die Welt hinter mir liegt? Habe ich was davon oder habe ich nichts davon? Zahlt sich das alles aus, die ganze Mühe, die ganze Plagerei, der ganze Stress? Habe ich was davon? Darüber wollen wir uns Gedanken machen. Aber die Resultate darüber, zuerst einmal, lass uns darüber Gedanken machen, was ist das eigentlich? Was passiert? Was sind die Ereignisse? Was habe ich vom Glauben, wenn ich die Bibel ernst nehme, wenn ich Gottes Wort befolge, habe ich was davon? Zuerst einmal möchte ich ganz herzlich einladen für Hedgecock. Am Sonntag, den 12. August, 19 Uhr wird er da sein. Morgens haben wir auch Gottesdienst, aber abends dann dieses spezielle Gottesdienst mit Bruder Josef Hedgecock. Und bei ihm geht es auch, höre die Stimme Gottes. Höre die Stimme des guten Hirten. Und sein erstes Buch, das habe ich vor vielen Jahren mal bekommen, habe ich gedacht, so etwas Blödes, so Mickey Mouse ähnlich, da ist ein Schaf und hat Telefon in der Hand und telefoniert mit dem Himmel oder mit dem lieben Gott. Aber so ist es auch. Wir dürfen mit Gott sprechen und zwar persönlich. Und das wird sein Thema sein. Er wird persönlich, wie man Gott hört, wie man Gott begegnet. Er ist durch viele Tiefen in seinem Leben gegangen und all das, was er so erlebt hat als Sohn aus seiner kinderreichen Pastorenfamilie, was so seine Höhen und Tiefen waren, er war sehr enttäuscht von all dem, was er bei den Christen erlebt hat und mit den Christen erlebt hat, was sein Vater alles erlebt hat. Dann sage ich, ich habe die Schnauze voll, ich möchte kein Pastor werden und ich möchte nicht das Gleiche durchmachen, was mein Vater alles durchgemacht hat. Denn die Christen sind nicht die Süßesten und die Liebsten. Weißt du, das sind manchmal Böcke und Ziegen. So, aber was ist das Ergebnis der Nachfolge Jesu? Jesus möchte uns verändern, unser Charakter verändern, dass aus Wölfen Schafe werden. Und da braucht es ein Naturwunder. Denn von selbst werden die Schafe, die Wölfe nicht Schafe oder Lämmer. Was passiert, wenn ich Gottes Wort ernst nehme? Was sind die Ergebnisse, die Begleiterscheinung der Nachfolge Jesu? Bin ich nur ich befriedigt oder ist Gott auch befriedigt? Wie sieht das Leben aus? Was bringt mir der Heilige Geist? Und was lerne ich aus der Bibel? Und was finde ich auch? Weißt du, das heißt es, wir sollen Schätze sammeln. Aber was sind die Schätze, die ich in der Nachfolge Jesu sammeln sollte? Was erreiche ich? Was erwirtschafte ich? Das meiste wird mir geraubt eigentlich. Was ich erreiche, was ich erarbeite, was ich erziele, das wird mir alles genommen, durch welche Umstände, durch Schwierigkeiten und dergleichen. Und wir bleiben unser Leben lang Suchende und Suchende und Suchende und Suchende. Und nur Findende sind eigentlich glücklich. Darüber mache ich mir Gedanken, was finde ich eigentlich, wenn ich bei Jesus bin? Ich denke nur, diese ganzen Findergeschichten in der Bibel, die Frau, die den Groschen gefunden hat, der Hirte, der den Schaf da wieder gefunden hat, sein Schäfchen, das verloren war, oder der verlorene Sohn, der nach Hause kam, verstehst du? Diese Freude, lasst uns freuen, mein Sohn war tot und ist lieber lebendig geworden. Oder der Andreas, der war so begeistert, wir haben den Messias gefunden und führt gleich den Petrus zum Herrn Jesus. Also ist da was dran an den ganzen Geschichten der Bibel oder ist das alles nur so Trostpflaster, dass wir unterhalten werden, dass wir bei Stange bleiben und dergleichen. Eleonore von Reuss singt dann in einem Lied, ich bin durch die Welt gegangen und dann irgendwo in einem der Verse sagt sie, sie suchen, was sie nicht finden, in Liebe und Ehre und Glück. Sie suchen und sie finden nicht. Viele verschwenden viel Zeit im Suchen. Wir möchten das aufs Finden mal eingehen und was habe ich davon? Von der Begeisterung, von der Anbetung, wenn ich so von dem Glauben fasziniert bin und noch andere Menschen einlade, was kriege ich? Was springt mir dabei raus? Das ist diese Frage, die ich mir stelle. Und ich muss ehrlich sagen, ich bin von Gott begeistert. Das ist nicht immer so gewesen, dass ich von Gott begeistert bin. Ich musste mich immer wieder neu begeistern, mich neu anstecken mit der Freude im Herrn. Immer wieder Valium nehmen oder dopen. heute ist im Sport verboten zu dopen und so weiter. Aber ich musste mich irgendwie anpowern, einfach singen, loben, preisen und so weiter, dass ich wieder auf einem bestimmten Level komme. Die Freude am Herrn ist unsere Stärke. Aber wie kriege ich das hin? Wie kriege ich das hin? Wenn ich in der Welt bin und ich war in der Welt und bin immer noch in der Welt, ja, verstehst du, ich bin noch nicht von der irgendwie abwesend, nein, aber da muss man irgendetwas haben, woran man sich freut. Man muss ein Ziel haben. Wenn du ein Ziel hast und das Ziel erreichst, dann bist du glücklich. Hast du keine Ziele und da hast nichts geplant und so weiter, dann ist die ganze Begeisterung futsch. Ich weiß noch, als ich mich bekehrte und meinen Freunden erzählte, ich habe mich bekehrt, dann sagten sie, ach komm, beruhige, das ist alles nur Strohfeuer. Aber ich muss ehrlich sagen, der liebe Gott hat so viel Stroh, dass er schon 50 Jahre oder mehr mit Stroh heizen kann bei mir. Verstehst du? Und ich habe immer noch Strohfeuer. Und es, vieles, muss ich sagen, ist Strohfeuer. Auch im Herrn, in aller Ehrlichkeit. Das begeistert dafür seine Menschen zum Heiland und dann hast du ihn getauft und weg ist er. Oder vieles andere mehr. Ich habe so drüber nachgedacht, wo ich jetzt die Einladung schreibe für Bruder Hedgecock. Und da bin ich so viele Adressen durchgegangen, die ich gerne eingeladen habe. Und ich habe auch manche eingeladen, die nicht mehr kommen. Die sind getauft oder die haben Jesus erlebt. Und wenn ich so frage, die Leute, wo seid ihr, was macht ihr? Ich gehe in keine Gemeinde mehr. Weißt du, ich bin schockiert, wie viele Menschen haben Jesus erlebt, sind auch geheilt worden in der Versammlung von Billy oder wo auch immer, auch vielleicht beim Hedgecock manches gehört in den letzten 15 Jahren. Ich gehe in keine Gemeinde. Da gingen sie mal in die messianische Gemeinde, da gingen sie mal in diese Gemeinde und da gingen sie in jene Gemeinde. Heute gehen sie nirgendwo mehr hin. Die Frage ist da, sind sie frustriert? Sind sie enttäuscht? Oder ist dem lieben Gott Stroh ausgegangen, dass er nicht mal mit Stroh heizen kann? Die Freude am Herrn. Weißt du, deshalb hat auch, glaube ich, Karl Marx war es, Religion ist Opium fürs Volk. Verstehst du, ist der Pulver denen ausgegangen. Und ich möchte dich einfach einladen, lass den Stoff nicht ausgehen. Sei begeistert im Herrn und raff dich immer wieder auf. Weißt du, einfach lass dich nicht den Glauben nehmen. Der Teufel möchte uns diese ganzen Erlebnisse nehmen. Und das soll alles umsonst gewesen sein. Das war alles wie Katz. Verstehst du? Nein. Ich möchte euch Mut machen. Wir brauchen etwas Handfestes, etwas Stabiles, etwas Bleibendes. Und wir müssen immer wieder erneuert werden im Geist. Erneuert werden im Glauben. Erneuert werden in der Freude. Ich brauche jeden Tag neue Gebetserhörungen, neue Bestätigung, neue Inspiration von Gott, dann bleibe ich am Ball. Aber wenn ich das nicht mehr kriege, wenn ich das unterlasse, dann verliere ich den Anschluss. Dann verliere ich den Anschluss. Und deshalb ist es so wichtig, den Anschluss nicht zu verlieren. Was begeistert mich so an den Glauben an Gott, an Jesus, an den Heiligen Geist? Denk drüber nach. Was begeistert dich? Was begeistert dich an der Freude am Herrn? Verstehst du? Was begeistert dich? Was ist deine Begeisterung, denn wir sprechen manchmal so von Enthusiasmus. Enthusiasmus erfüllt sein von der Gottheit. Sind wir wirklich von der Gottheit erfüllt, vom Glauben erfüllt, von Jesus erfüllt? Für mich ist der Glaube an Jesus nicht etwas wie ein Museum, wo ich angucke und sage, ja, früher hat man das alles so gemacht. Oder damals, es war einmal, so fangen alle Märchen an. Oder der Glaube an Gott ist für mich nicht nur was für die Kirche oder eine fromme Dekoration. Es bestimmt mein Leben. Wenn ich aufstehe, Jesus, ich liebe dich. Jesus, ich bin dein Kind. Danke, Herr, dass ich dir gehören darf. Weißt du, da bitte ich nicht und bettel nicht, lieber Gott, mach das und mach das und mach jenes. Nein, ich danke einfach und freue mich. Dies ist der Tag, den der Herr gemacht hat. Lasst uns freuen und fröhlich sein. Und das ist dieser Treibstoff. Stoff für mein Leben. Das ist das, was mich begeistert und mich festmacht im Herrn. Ich lese Philipper Kapitel 4 von Vers 4. Da heißt es, freut euch immerzu. Freut euch immerzu. Fortwährend. Freut euch immerzu. Weil wir mit dem Herrn verbunden sind. Und ich sage euch noch einmal, freut euch. Und alle sollen sehen, wie freundlich und gütig der Herr ist und wie gütig und lieb und freundlich ihr zueinander seid. Verstehst du, wenn ich das sehe, es gibt so viele nette Menschen. Es gibt nicht nur hässliche Menschen oder böse Menschen oder gemeine Menschen oder widerspenstige Menschen. Es gibt auch gute Menschen. Und ich freue mich immer wieder über Freunde, Bekannte und so weiter, wo ich dann irgendwie merke, du, die lieben den Herrn immer noch. Die haben den Herrn nicht vergessen. Die gehen jetzt noch viel öfters zur Kirche oder in die Gemeinde. Sie arbeiten sogar aktiv mit. Und dann heißt es weiter in Philipper 4, der Herr kommt bald. Macht euch keine Sorgen von dem, wer, sondern wendet euch in jeder Lage zu Gott und er und bringt eure Bitten vor ihm. Und macht kund, also im Gebet. Das heißt also, ständig miteinander mit dem Herrn reden. Das ist das Geheimnis eines erfolgreichen Glaubenslebens. Also macht euch keine Sorgen, sondern ja, preis Gott. Gott hat euch in diese Lage hineingeführt. Gott führt euch aus dieser Lage wieder raus. Dann, und sagt Paulus hier weiter, tut das mit Dank für das Gute, das er euch erwiesen hat. Und der Friede, der alles Menschliche übersteigt, wird euer Denken und Wollen im Guten bewahren und mit euch sein, weil ihr mit Christus verbunden seid. Das ist so wunderbar zu wissen, ich bin mit Christus verbunden. Und solange, wenn diese Verbindung nicht da ist, da denke ich, da stimmt was nicht. Etwas ist faul mit mir. Irgendwie bin ich falsch. Die Faszination des Glaubens. Es ist ein köstliches Ding, Hebräer 13, Vers 9, wo das Herz fest geworden ist. Weißt du, wir brauchen etwas, wo das Herz fest wird, wo wir sagen, hier, das ist meine Position. Und Hebräer 13 wird umschrieben, wie Gott es gefällt. Wir sollten so leben, wie Gott es gefällt, wie Gott es will, wie er geplant hat für unser Leben, dass wir nicht an bestimmte Dinge nicht hängen, an diesen materiellen Dingen, vergänglichen Dingen. Dann lese ich in Hebräer 13, dass man nicht am Geld hängen sollte, an materialistischen Dingen hängen sollte. Man sollte glücklich sein, jeden Tag. Hauptsache, ich habe zu essen. Hauptsache, habe ich was anzuziehen, dass ich nicht nackt rumspringen muss und habe Dach über dem Kopf. Verstehst du? Und Hauptsache, dieses Fundamentale. Und dann heißt es weiter in der Bibel, lass dir an meiner Gnade genügen. Was habe ich für eine Nachfolge? Dass ich an seiner Gnade genügen lasse, dass mein Leben an der Gnade Gottes innerlich festgemacht wird, oder das ist eine innerliche Sache, nichts Äußeres. Manche Leute denken, der Glaube an Gott ist was Äußeres. Wenn ich an Christus glaube, habe ich Geld, habe ich Gesundheit, habe ich Erfolg, habe ich ein gutes Leben. Nein, da habe ich manchmal ein schwieriges Leben, aber ich habe Kraft, das Leben zu meistern. Was habe ich vom Glauben? Verstehst? Ich weiß noch, da predige ich auf dem Schlossplatz in Stuttgart und dann kommt einer, mein Herr, was springt Ihnen dabei raus, wenn Sie so brüllen und schreien und predigen? Was springt Ihnen dabei raus? Ich sage, nichts, ich zahle noch drauf. Eigentlich zahle ich drauf, auch für die Sache Gottes, für das Werk des Herrn. Ich zahle noch drauf. Mir springt nicht viel raus. Und die Frage ist, was habe ich davon? Was bringt mir? Aber die Bibel sagt, niemand, der für Gott arbeitet, richtig arbeitet, wirklich arbeitet, nicht nur, ich muss das, nein, ich muss nicht, ich bin nicht beim Kommunismus, sondern ich bin in einer Freikirche, ich darf was tun, und es ist ein Vorrecht, dass ich das darf, dass ich für Gott da sein darf, ich kriege einen gerechten Lohn. Was ist das? Habe ich so viele Fragen, ich kriege mehr, als ich verdiene. Verstehst du? Nicht nur den Mindestlohn. Ich kriege beim Heiland mehr, als was ich verdiene. Gott ist fair in der Entlohnung. In Jesaja 49, Vers 4, der Prophet hat das gleiche Gesicht gedacht, so wie ich manchmal so denke. Ich aber dachte, ich arbeite vergeblich für die Katz, für gar nichts. Für was weiß ich, für wen. Ich dachte, ich arbeite vergeblich und verzehre meine Kraft umsonst und unnütz. Wiewohl mein Recht bei dem Herrn und mein Lohn bei meinem Gott ist. Weißt du, ich arbeite umsonst, ich bete umsonst, ich singe umsonst, ich predige umsonst, ich glaube umsonst, ich missioniere umsonst. Ich dachte. Weißt du, das ist, was der Teufel uns versucht, für Gedanken einzupflanzen. Ich dachte. Aber ich habe es umgedacht. Und ich weiß, es ist nichts vergeblich. Unsere Arbeit im Herrn ist nicht vergeblich. Da kriege ich neue Motivation, neue Freude. Als der Evangelist mir mal geschrieben hat, ich sollte wenigstens 5 Minuten am Tag beten. Ich habe nicht einmal 5 Minuten am Tag zusammengebracht zum Beten. Und dann sagt er, ja, tun Sie was für den lieben Gott. Und habe ich gesagt, was soll ich tun? Er hat mir ein Paket Traktate geschickt und sagte, verteile diese Traktate. Und dann habe ich die Traktate verteilt und dann habe ich den einen gesehen, der das durchgelesen, der andere hat gesehen, das durchgelesen hat und so weiter. Und dann habe ich für die Leute angefangen zu beten, die Traktate bekommen haben und durchgelesen haben. Und dann habe ich eine ganze Weile mehr als 5 Minuten zusammengebracht. Ich habe auf die Uhr geguckt, schaffe ich das? Und der Herr segnet den Mann, der das Traktat gelesen hat. Lass dein Wort wirken. Es geschieht nicht durch Heer oder Kraft, sondern durch deinen Heiligen Geist. Bitte schick den Heiligen Geist. Habe ich so viel Grund zum Beten gehabt plötzlich. Deshalb, wenn du für Gott was tust und arbeitest, dann betest du, Herr, gib die Mittel, Herr, bring die Leute dazu, denn der Herr baut sein Reich, seine Gemeinde. Er tut hinzu zur Gemeinde. Er nimmt weg von der Gemeinde. Er ist es, der seine Gemeinde baut. Und er weiß auch, warum er das tut. So, ich dachte, ich glaube doch schon richtig, aber der Herr hat mir noch so viele Dinge gezeigt, was ich hier weitergeben möchte heute Abend oder heute Nachmittag. Löse dich von Dingen, verstehst, die du nicht brauchst, die dich belasten. Mein Vater hat immer einen Spruch gehabt, danke Gott für jede Last, die du selber nicht aufgeladen hast. Weißt du, wir laden uns manchmal unnötige Lasten auf. Ach, das mache ich und das mache ich. Und dann wundern wir uns, wenn wir überfordert werden. Gott will uns nicht überfordern. Er legt uns eine Last auf, heißt es in meiner Bibel, und er hilft uns, die Last zu tragen. So, löse dich von destruktiven Mustern. Löse dich. Das macht dir so. Du musst nicht für alles dich schuldig fühlen. Verstehst du, wenn da jemand hat mir vor längerer Zeit geschrieben und sagt, Bruder Matthias, ich fühle mich so schuldig. Bei uns an der Ecke passieren so viele Unfälle. Ich weiß gar nicht, muss ich da mehr beten, dass weniger Unfälle passieren? Nein, die Leute sollen nur vorsichtiger fahren. Verstehst? Aber es gibt Leute, die aus dem esoterischen Raum kommen und so weiter, die sich für alles schuldig fühlen. Ich bin schuldig für das und schuldig für das und schuldig für das. Du bist für gar nicht schuldig. Und wenn du selbst schuldig wärst, Jesus hat deine Schuld gebüßt. Preis Gott. Aber und was muss ich da tun? Muss ich mehr beten und muss ich da mein Kreuz, die Kreuzung an meiner Ecke unter das Blut Jesu bringen? Weißt du, kannst machen, was du willst. Vielleicht einen neuen Polizisten einstellen, bezahlen, der den Verkehr regelt und ein bisschen besser aufpasst. Es geht darum, nicht, dass gerade an der Ecke was passiert, das passiert an so vielen Ecken. Verstehst du? Du bist nicht schuld für alle Kriege, alle Katastrophen und alle Probleme dieser Welt. Manche Leute fühlen sich immer gleich schuldig. Und der Teufel versucht uns, Schuldgefühle einzureden. Aber ich bin so dankbar. Was habe ich von der Nachfolge Jesu? Ich kann alle Schuldgefühle, wenn ich selbst noch welche hätte, dem Heiland abgeben. Heiland, sorg du damit. Das ist dein Problem. Die Welt ist nicht mein Problem. Diese Nöte sind nicht meine Probleme, dass da Leute verhungern und Umwelt zerstört wird. Das ist nicht mein Problem. Das ist nicht mein Problem. Es ist dein Problem. Du hast es zugelassen. Das sind alles Gottes Zulassungen, meine Lieben. Dann gibt es Gewissensbisse, Ängste und so weiter. Ich kann mich lösen von diesen Dingen. Und das ist etwas Positives für mich. Ich muss nicht ins Bett nehmen und einschlafen. Oh, was hast du heute wieder angestellt? Was ist heute alles passiert? Was hast du heute wieder falsch gemacht? Ich kann mich auch von dem ganzen Pessimismus lösen, dass ich sage, nein, ich nehme das alles nicht an. Und der erste Schritt in der Nachfolge Jesu ist, dass wir uns von all diesen Dingen lösen, was uns so schroff machen. Und sie verließen die Netze und sie verließen den Vater und sie verließen das ganze Gewerbe und sie folgten ihm nach. Und wir müssen lernen, die Dinge zu verlassen und nicht daran zu hängen. Und sagen, ich muss alles machen. Ich bin für meinen Vater verantwortlich, ich bin für meine Mutter verantwortlich, ich bin für meine Kinder verantwortlich. Manche Leute, die haben schon Urenkel und fühlen sich immer noch verantwortlich. Weißt du, wir müssen irgendwo die Verantwortung dem Herrn abgeben. Du kannst deinen Mann, deine Frau, dein Kind nicht retten. Das kann nur der liebe Gott und der Heilige Geist. Und wir müssen es einfach nur Gott anheimstellen. Einfach unsere Sorgen dem Herrn überlassen und sagen, Herr, das ist dein Problem. Ich bete dich an. Viele Christen betteln, aber sie beten nicht. Beten ist nicht betteln, sondern beten ist einfach Lob und Dank und Anbetung, Ruhm und Ehre sei dir, o Herr. Zurzeit lese ich da dieses apokryphische Gebet von dem Manasse. Es steht auch in der Bibel, er betet dieses Gebet, aber dieses Gebet ist nur ein Bruchstückhaft in der Bibel, aber in apokryphischen Schriften ist uns da mehr überliefert, wie er Gott lobt und wie er Gott preist und wie er Gott anbetet. Und erst ganz am Schluss, und Herr, denk auch an mich. Verstehst? Und denk auch an mich. Ich finde es ganz toll, dass er dann am Schluss einfach zu dem Ergebnis kommt, Herr, ich habe dich so groß gemacht, dich so geehrt, dich an erster Stelle in meinem Leben gesetzt und jetzt denk auch an mich ein bisschen. Und dann, Amen. Wir wissen ja, er war in der Gefangenschaft. Er war der letzte König von Juda. Er hat vieles schlecht erlebt, aber er hat nicht geklagt. Er hat sich keine Vorwürfe gemacht. Die Geschichte musste passieren, was passiert ist mit dem Nebukadnezar, dass der kommt. Und der Prophet Jeremia sagt, das ist mein Diener, dieser Nebukadnezar, dieser Götzendiener. Das ist mein Diener, der erfüllt meinen Auftrag. Und dann passiert es mit dem König, dass er dann Augen ausgestochen werden und dass er in die Gefangenschaft gebracht wird. So, die ganzen Schuldgefühle, das schaffen die Psychologen nicht, dass sie dir ausreden. Legen sie sich auf der Couch, denken sie drüber nach. Was haben ihre Eltern falsch gemacht? Machen sie so Familienaufstellung und was weiß ich, was da alles aufgestellt wird. Wer hat hier falsch gemacht? Niemand. Nur du. Wenn du was falsch gemacht hast, das bist du. Und du hast einen Fehler gemacht, du hast diese Dinge alle angenommen, sie angeeignet. Lass Gott. Danke Gott für deine Eltern, ob sie reich waren oder arm, ob sie erfolgreich waren oder nicht erfolgreich waren. Weißt du, danke Gott und sag Gott, ich danke, dass sie mir das Leben nicht genommen haben, sondern gelassen haben und gegeben haben. Ja, ich danke, dass ich hier bin, dank meiner Eltern und mach weiter. Denk nicht an deine Verletzungen. Der Teufel möchte uns ständig mit Verletzungen morsch machen, zerbrechen, aber deine Verletzungen sollen heilen und die heilen nicht selbstverständlich. Wir müssen uns schon bewusst dem Herrn abgeben. Was habe ich von der Nachfolge? Dass ich bewusst die Dinge Gott überlasse, ihm anheimstelle, Dinge, die ich nicht verändern kann, das macht er. Denn du kannst nicht aus deiner Haut raus. Das, was du bist, bist. Und das, was in dir drin steckt, steckt in dir drin. So, du kannst nicht über deinen Schatten springen. Wenn du das kannst, kannst du auch aus deiner Haut rausgehen. So, du kannst nicht das Negative einfach so abstreifen wie die Schlange, die Haut. Oder irgendwas anderes. Nein, aber der Heilige Geist kann dir helfen, dass du Stück für Stück anders wirst. Dass du es plötzlich veränderst und dass die Leute dich gar nicht mehr kennen. So kenne ich dich gar nicht. Du bist nicht mehr so wie früher. Und es ist in unserem Leben ein Früher, ein Einst und ein Jetzt. So, der Heilige Geist ist der Helfer, der Beistand, der uns zur Seite steht, der uns hilft, dieses Kettenhemd, was die Ritter früher angezogen haben, die konnten selber anziehen, aber die konnten selber nicht mehr rauskommen. Verstehst du? Das war das Problem. Anziehen, wir können so schnell verschiedene Untugenden und Gewohnheiten uns aneignen, aber wir werden diese von selbst nicht los. Und da brauchen wir die Gnade Gottes und den richtigen Glauben. Und das passiert durch richtige Denkmustern, durch richtige Gedanken. Eigentlich alles, was in unserem Leben passiert, passiert über das Denken. Und das ist, wo unser Geist und der Sinn, unsere Gedanken erneuert werden, über das Denken. Deine ganzen körperlichen Defekte, ob du es glaubst oder nicht, lass es dahingestellt werden, hör es nur an, kommen vom falschen Denken, vom falschen Lebensstil, kommen aus deinen Ängsten, von den negativen Gefühlen. Du hast Angst und diese Angst schlägt auf den Magen, diese Angst schlägt sogar auf deinen Schlaf, deine Nerven. Und wie werde ich diese Ängste los? Und der Heiland sagt, komm und folge mir nach und dann fürchte dich nicht. Findest du toll? Fürchte dich nicht, egal was passiert. In der Welt habt ihr Angst. Und zwar sehr viel, aber ich habe die Welt überwunden, sagt der Herr. Ich so, schau, das Kreuz ist jetzt überwunden, durch das Kreuz ist es überwunden. Du musst nicht mehr dort hängen. Ich meine, wenn du richtig glaubst, nicht religiös und nicht kirchlich oder gesetzlich, nein, so von Herzen. Und dann wirst du merken, ich überwinde diese ganzen Dinge und diese ganzen Gedanken, die mich krank machen, kaputt machen, die mich lähmen. Manche, weißt du, wenn es aufs Magen schlägt, verstehst, das lähmt mich, das macht mich fertig. Ich kann diese Gedanken nicht vermeiden. Die kommen auf einem. Ich muss ein Schild um mein Leben bauen und sie nicht in mein Leben hineinlassen. Ich glaube und dann denke ich an die Gnade und Treue des Herrn. Der Herr ist gut, barmherzig und gnädig. So, und dann halte mich an dem Herrn. Wenn du richtig glaubst, verfügst du über ein gewaltiges Potenzial seelischer Kräfte. Du bist überzeugt, mit Gott springe ich über die Mauer. Mit Gott schaffe ich das. Mit Gott kriege ich das in den Griff. Und mit Gott kriege ich seelische, geistige und geistliche Kräfte. Das ist Resultate der Nachfolge, Ergebnisse der Nachfolge. Und das wirkt sich positiv auf meinen Körper, auf meinen Alltag, auf meine ganze Umgebung. Du machst Fenster auf und du singst. Da sagen die Leute, was ist bei dir denn los? Ja, die feiern jetzt gerade. In den Hütten der Gerechten singt man vom Sieg. Die Fenster waren damals nicht so schalldicht wie heute. Das hat gehört, die klatschen, die tanzen, die hauen auf die Pauke. Da ist was los. Das wirkt sich auf deine Persönlichkeit auf deinen Charakter, auf deine Beziehungen. Weißt du, niemand will mit Heulsusen sich abgeben und Klageweiber. Verstehst du? Weine und du weinst allein. Lach und alle lachen mit. Das ist die Welt, aber das ist Menschsein. Lach, freu dich. Oh, ich habe den Herrn, Halleluja, Lob und Dank und nach mir die Sinnflut. Das mag so sein. Weißt du, wenn du richtig glaubst, das wirkt sich auch auf deine Finanzen aus. Wenn du den Zehnten ins Haus Gottes bringst und der Herr dich dann belohnt mit, du findest wieder was oder dir wird was geschenkt oder Sonderangebot mit Rabatt und Nachlass. Ja, und du wirst versorgt. Du setzt durch das positive Denken in dir ungeahnte Kräfte frei. Du lernst besser, du arbeitest besser, du bist effektiver, erfolgreicher. Wenn ich an Gott glaube, deshalb meine Frage ist, was habe ich davon, wenn ich an Gott glaube? Weißt du, ich lasse mich vom Heiligen Geist leiten. Und er gibt mir die richtigen Gedanken im richtigen Moment für die richtige Situation. Und das ist schon viel wert, das Richtige im richtigen Moment zu finden und zu tun. Du hörst nicht mehr, und du hörst auf, Opfer zu sein, und du hörst nicht mehr, was die Leute dir sagen und wie die dich verdammen und verurteilen. Nein, im Gegenteil, du weißt, mit mir ist alles in Ordnung, weil Jesus in mir ist. Und wenn Jesus in mir ist, ist alles in Ordnung. Leute, das müssen wir uns mal vorstellen, uns mal zergehen lassen, alles in Ordnung. Wenn ich Jesus Christus meine Sünden bekenne, ist so, als wenn ich noch nie gesündigt hätte. Mir sind alle meine Sünden vergeben. Und mein Name steht im Buch des Lebens. Weißt du, wir müssen uns das Evangelium richtig vorstellen. Dann hörst du nicht mehr Opfer zu sein, immer zu spät kommen, immer am falschen Platz zu sein, immer mit falschen Leuten zu tun zu haben. Wenn du wirklich in Gott und mit Christus bist, bist du kein Opfer mehr. Und so viele Menschen sind Opfertiere. Obwohl wir bei uns Opfer abgeschafft haben. Da wird kein Lamm und keine Ochse mehr geopfert. Aber viele Menschen sind Opfer von der Situation, von dem Stress, von all diesen Begebenheiten des Alltags. Weißt du, da bist du auch nicht mehr ohnmächtig. Nein, mit deinem Gott schaffst du es. Und das ist etwas wert. Das ist etwas wert. Der wahre Glaube bewahrt dich vor Irrwegen, vor Irrlehren. Du kannst Nein sagen. Egal, was die denken. Naja, lass das. Nein, das mache ich nicht. Das ist Überforderung für mich. Das ist zu viel. Weißt du, wir müssen mit unseren Kräften haushalten. Unsere Kräfte sind nicht endlos. Weißt du, wir sind nicht widerstandsfähig so in allen Dingen. Wir müssen lernen, immer stärker und stärker und stärker zu werden. Das ist das Ergebnis der Jüngerschaft. Und dann lernen sich durchzusetzen, dann lernt man sich zu verwirklichen. Wenn du richtig zu Gott stehst, wird er dein Leben bestimmen. Wird er zeigen, was du zu tun und zu lassen hast. Und deshalb ist so wichtig, dass wir geistig entgiftet werden. Jüngerschaft, Nachfolge ist, dass du das stehen lässt und das stehen lässt, die geistig entgiftest. Von den falschen Prägungen, Programmen, von den Verletzungen. Jeder Mensch hat Verletzungen. Und man sollte damit leben. Weißt du, das ist nicht dein Tod. Verletzt werden wir alle. Verletzt werden wir alle, das ist natürlich. Wir werden alle abgelehnt. Aber ich bin da, was wollt ihr machen? Die Hitze kriegt mich nicht tot. Die Kälte kriegt mich nicht tot. Verstehst? Nein, wir sind da und wir arbeiten weiter. Weißt du, das ist nämlich die Nachfolge. Die Nachfolge macht dich widerstandsfähig. Es gibt dir Durchhaltevermögen und du wirst dich lösen von falschen Menschen, falschen Mustern. Du wirst nicht mehr ausgebeutet. Weißt du, das ist so wert. Du tust. Und du tust vielleicht mehr als vorher, aber aus Liebe zum Herrn. Da reißt du Bäume aus. Da gehst du vorwärts. Wie wir noch nie, du rennst. Und meine Bibel sagt, die auf den Herrn harren, die kriegen neue Kraft. Sie laufen und sie werden nicht müde. Was habe ich vom Glauben? Muss ich dir sagen, eine ganze Menge. Eine ganze Menge. Die Resultate der Nachfolge Jesu, weißt du, das muss aufs Ganze sehen. Nicht, was habe ich jetzt gerade im Augenblick? Im Augenblick habe ich vielleicht nicht viel. Aber unter dem Strich, wenn ich nicht mehr da bin, oder wenn das alles vollendet ist, wenn das sich entwickelt hat, wenn es ausgereift ist, was bleibt dann noch unter dem Strich? Leute, und unter dem Strich bleibt eine ganze Menge. Da bleibst du. Da verbleibt eine ganze Menge. Was bleibt, wenn du, weißt du, wir sehen immer nur das, was heute ist. Aber du musst aufhören, das heute nur zu sehen. Gott sieht das Ganze auf einmal. Das ganze Panorama. Gott macht keine halben Sachen. Gott will eine ganzheitliche Heilung, ganzheitliche Befreiung, ganzheitliche Erlösung. Es geht immer ums Ganze. Gott ist kein Kurpfuscher. Was er macht komplett. Und deshalb ist es so wichtig, den perfekten Willen Gottes zu kennen. Gott will dich als Ganzes retten. Nicht nur dir Zipperlein wegnehmen, dir ein Pickelchen wegnehmen. Nein, er will dich ganz komplett, ganz neu machen. Dich neu wiederherstellen, neu befreien. Deshalb sei erfüllt, nicht nur ein bisschen vom Heiland. Oh, wie süß klingt Jesu Name, verstehst du? Nein, das sollte so süß sein, dass wir, ja, die Engländer singen noch viel besser diese Lieder. Ich kenne diese Englisch, weißt du, in Deutsch kannst du nicht sagen, Jesus ist süßer als Zucker in der Dose. Aber so singen die Engländer, die englischen Menschen, verstehst du? Jesus ist süßer als der Honig. Und wir singen, oh, wie süß klingt Jesu Name. Noch viel tiefer, noch viel mehr. Es gibt gar keine Beschreibung. Es gibt gar keine Beschreibung von der Schönheit und Größe und Herrlichkeit Jesu. So, viele Christen sind nicht erfüllt von der Gottheit. Sie sind nicht enthusiastisch. Sie sind nicht begeistert. Und weißt du, was sie sind? Vogelscheuchen. Abschreckung. Aber, dass die Leute sagen, die Christen sagen, aber so wie die, nee, danke. Da sind mir die Gottlosen viel lieber. Und die Atheisten viel lieber. Denn die haben wenigstens nichts, die opfern nichts und die tun nichts, aber die sind tot und dann ist es vorbei für sie. Viele Fromme, wenn ich so manchmal die Leute anschaue, Christen anschaue, die sind gebückt, die sind traurig, die sind weinerlich, die sind ohnmächtig. Nein! Ich vermag alles durch den, der mich mächtig macht, Jesus Christus. Das war der Apostel Paulus, obwohl er Schwierigkeiten hatte, bis über die Ohren. Der Herr ist unsere Stärke, die Freude ist unsere Kraft. Echte Freude ist ein Resultat der Jüngerschaft, der Nachfolge Jesu. In Johannes 15, Vers 10 lese ich da, bleibet in mir und ich in euch und dann wird eure Freude vollkommen sein. Wenn du in Jesus bist, morgens, mittags, abends, du musst natürlich deine Arbeit tun, aber du kannst in deinem Inneren, in deinem Herzen Jesus haben, diese Freude am Herrn. Danke, danke, danke Jesus. Weißt du, du kannst gar nicht genug Danke sagen. Und nicht genug Halleluja sagen und nicht genug Hosianna sagen. Und da kommt der Herr in deinem Leben. Was hat der Herr Jesus gesagt, als sie da Hosianna auf der Straße schrien am Palmsonntag? Weißt du, ich werde nicht mehr zu euch kommen, es sei denn, ihr sagt wieder Hosianna. Gelobt seid ihr, da kommt im Namen des Herrn. Und wir sollten jetzt schon Jesus willkommen heißen. Hosianna, Jesus, komm wieder. Jesus, sei in meinem Leben, sei in meinem Alltag, sei in meiner Situation, sei du der Meister. Die Frage ist, wie bleibe ich in Jesus? Also unsere Freude soll vollkommen werden, nicht unvollkommen und unvollendet, vollkommen. Wie mache ich das? Johannes 16, Vers 23. Bitte den Vater in meinem Namen. Und er wird es euch geben. Und bis jetzt habt ihr noch nichts in meinem Namen gebeten. Bittet und ihr werdet empfangen, damit eure Freude vollkommen ist. Deine Freude soll vollkommen sein. Ach, jetzt habe ich eine Gebetserhörung. Weißt du, oft ist es eine Lappalie. Aber gerade die Lappalien machen einen so glücklich. Da habe ich, also ich werde nie vergessen, am Flughafen hier vor einigen Monaten, da stehe ich da und ich sehe, eine Frau guckt da zu der Tafel, ob die was für ein Flugzeug kommt. Und dann sagt, also ich sage ja, was suchen Sie? Und ich sage, was da oben angeschrieben steht. Dann sagt sie, sie schickt der liebe Gott. Verstehst du? Wir haben Grund zum Danken, wenn irgendjemand in unserer Nähe kommt und uns was Vernünftiges sagt, was Gutes sagt, was Nettes sagt, dich schickt der liebe Gott. Weißt du, das sind Engeldienste. Dich schickt der liebe Gott. Wann hast du zum letzten Mal gedankt für jemanden, den der liebe Gott geschickt hat? Ohne Gebetserhörung ist das Leben stinklangweilig, das Christenleben. Was soll ich? Unsere Freude soll vollkommen werden. Das ist der Wille Gottes. Ohne Wunder Gottes ist alles leer, hohl, traurig. Ohne Wunder Gottes, wir brauchen das. Zum Jonke Show, dem Pastor der größten Gemeinde in Seoul-Korea kam ein Mädchen, frisch bekehrt, also noch nicht frisch bekehrt, aber sie ist eine Nachfolgerin Jesu und ihr Ziel ist, Menschen zum Heiland führen. Bitte, Pastor, beten Sie für mich. Ich habe schon 3 Wochen kein Wunder erlebt. bitte beten Sie für mich. Ich habe drei Wochen kein Wunder erlebt. Wie viele Wochen sind schon und wie viele Monate oder wie viele Jahre sind schon bei dir, dass du kein Wunder erlebt hast, keine Gebetserhörung hast? Vielleicht muss man auch für dich beten. Ohne Gottes Beistand ist unsere Freude nicht vollkommen. Ohne Gottes Rede ist unsere Freude nicht vollkommen. Ohne Gottes Trost. Du hast geheult, du warst niedergeschlagen, du lagst am Boden und Gott hat dich aufgerichtet. Das macht uns glücklich. Ohne Sieg ist unsere Freude unvollkommen. Ohne der Ruhe Gottes, den Frieden Gottes ist alles umsonst. Wenn wir in Jesus sind, freuen wir uns alle Zeit. Ob hoch oder tief, ob es bergauf geht oder bergab geht, wir freuen uns. Wir freuen uns, wenn es bergab geht. Soll ich dir sagen, warum? Da muss ich mich nicht anstrengen. Das geht von selbst. Bergauf, da muss ich radeln, da muss ich treten, da muss ich arbeiten. Aber bergab geht alles von selbst. Das kommt. Und deshalb, in unserem Leben darf ruhig bergab gehen. Wir sind da oft falsch programmiert. Ich muss immer rauf. Ganz hoch hinaus. Nein, lass mal Dinge gehen. Lass den Wagen rollen. Und bremst ein bisschen, verstehst du, wenn es sein muss. Aber wir haben oft Angst. Ja, es geht bergab, ich verliere das. Nein, auch das Bergabfahren hat seine Schönheit. Denk drüber nach in deinem persönlichen Leben, das ist Urlaubszeit. Genieße dein Leben. In meiner Bibel heißt es, wer da hat, dem wird es gegeben. Und wer nicht hat, dem wird sogar das genommen, was er hat. Und dem gegeben, dass der andere es habe. Deshalb, wir müssen lernen, verlieren und gewinnen. Wahre Freude ist Begeisterung an Gott, durch Gott und für Gott. Das sind die Resultate der Nachfolge. So wenige, einige. Aber ich will noch viel mehr bringen, was auf meinem Herzen liegt. Weißt du, Gott weiß, was gut ist für uns. Auch wenn es bergab geht. Weißt du, auch wenn es manchmal uns die Dinge nicht nach vorne bringen. Weißt du, du stehst auf der Stelle und du trittst auf der Stelle, du kommst nicht weiter. Aber der Herr sagt, ich will dich glücklich machen, ich will dich fröhlich machen, freu dich, dass du nicht so hetzen musst. Weißt du, zeitlang habe ich gebetet, lieber Gott, schick Menschen in die Gemeinde. Viele Menschen. Und die kamen auch. Aber mit jedem Menschen kam ein Problem. Jeder Mensch ist ein Problem. Verstehst du? Bringst du deine Schwierigkeiten. Ja, weißt du, da musst du Seelsorge machen, da musst du dich um die Leute kümmern. Die meisten waren arbeitslos, die meisten waren krank oder was weiß ich, musst besuchen oder lagen im Sterben. Weißt du, Gott bringt Menschen. Aber der bringt dir die Probleme. Deshalb danke Gott für jede Last, die du.
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Jesus, deine Vergebung kennt keine Grenzen. Dafür danken wir dir. Bei dir wollen wir bleiben. Dir wollen wir folgen. Wir wollen keine anderen Götter und Herren neben dir haben.

Und es wird gepredigt werden, das Evangelium vom Reich in der ganzen Welt zu einem Zeugnis über alle Völker, und dann wird das Ende kommen.

Und Adam erkannte sein Weib Eva, und sie ward schwanger und gebar den Kain und sprach: Ich habe einen Mann gewonnen mit Hilfe des Herrn. Danach gebar sie Abel, seinen Bruder. Und Abel wurde ein Schäfer, Kain aber wurde ein Ackermann. Es begab sich aber nach etlicher Zeit, dass Kain dem Herrn Opfer brachte von den Früchten des Feldes. Und auch Abel brachte von den Erstlingen seiner Herde und von ihrem Fett. Und der Herr sah gnädig an Abel und sein Opfer, aber Kain und sein Opfer sah er nicht gnädig an. Da ergrimmte Kain sehr und senkte finster seinen Blick. Da sprach der Herr zu Kain: Warum ergrimmst du, und warum senkst du deinen Blick? Ist's nicht also? Wenn du fromm bist, so kannst du frei den Blick erheben. Bist du aber nicht fromm, so lauert die Sünde vor der Tür, und nach dir hat sie Verlangen. Du aber herrsche über sie. Da sprach Kain zu seinem Bruder Abel: Lass uns aufs Feld gehen. Und es begab sich, als sie auf dem Felde waren, erhob sich Kain wider seinen Bruder Abel und schlug ihn tot. Da sprach der Herr zu Kain: Wo ist dein Bruder Abel? Er sprach: Ich weiß nicht. Soll ich meines Bruders Hüter sein? Er aber sprach: Was hast du getan? Die Stimme des Blutes deines Bruders schreit zu mir von der Erde. Und nun, verflucht seist du auf der Erde, die ihr Maul hat aufgetan und deines Bruders Blut von deinen Händen empfangen. Wenn du den Acker bebauen wirst, soll er dir hinfort seinen Ertrag nicht geben. Unstet und flüchtig sollst du sein auf Erden. Kain aber sprach zu dem Herrn: Meine Strafe ist zu schwer, als dass ich sie tragen könnte. Siehe, du treibst mich heute vom Acker, und ich muß mich von deinem Angesicht verbergen und muß unstet und flüchtig sein auf Erden. So wird mir's gehen, dass mich totschlägt, wer mich findet. Aber der Herr sprach zu ihm: Nein, sondern wer kein totschlägt, das soll siebenfältig gerecht werden. Und der Herr machte ein Zeichen an Kain, dass ihn niemand erschlüge, der ihn fände. So ging Kain hinweg von dem Angesicht des Herrn und wohnte im Lande Not jenseits von Eden gegen Osten. Und Kain erkannte sein Weib, die ward schwanger und gebar den Henoch. Und er baute eine Stadt, die nannte er nach seines Sohnes Namen Henoch. Henoch aber zeugte Irad, Irad zeugte Mahujael, Mahujael zeugte Methushael, Methushael zeugte Lamech. Lamech aber nahm zwei Frauen, eine hieß Ada, die andere Zilla. Und Ada gebar Jabal, von dem sind hergekommen, die in Zelten wohnen und Vieh halten. Und sein Bruder hieß Jubal. Von dem sind hergekommen alle Zither- und Flötenspieler. Zilla aber gebar auch, nämlich den Tubal-Kain. Von dem sind hergekommen alle Erz- und Eisenschmiede. Und die Schwester des Tubal-Kain war Naema. Und Lamech sprach zu seinen Frauen: Ada und Zilla, höret meine Rede, ihr Weiber Lamechs, merkt auf, was ich sage. Einen Mann erschlug ich für meine Wunde und einen Jüngling für meine Beule. Kain soll siebenmal gerecht werden, aber Lamech 77-mal. Adam erkannte abermals sein Weib, und sie gebar einen Sohn, den nannte sie Seth. Denn Gott hat mir, sprach sie, einen andern Sohn gegeben für Abel, den Kain erschlagen hat. Und Seth zeugte auch einen Sohn und nannte ihn Enosch. Zu der Zeit fing man an, den Namen des Herrn anzurufen. Dies ist das Buch von Adams Geschlecht.
Als Gott den Menschen schuf, machte er ihn nach dem Bilde Gottes und schuf sie als Mann und Weib und segnete sie und gab ihnen den Namen Mensch zur Zeit, da sie geschaffen wurden. Und Adam war 130 Jahre alt und zeugte einen Sohn, ihm gleich und nach seinem Bilde, und nannte ihn Seth. Und lebte danach 800 Jahre und zeugte Söhne und Töchter, dass sein ganzes Alter ward 930 Jahre und starb. Seth war 105 Jahre alt und zeugte Enosch. Und lebte danach 807 Jahre und zeugte Söhne und Töchter, dass sein ganzes Alter ward 912 Jahre und starb. Enosch war 90 Jahre alt und zeugte Kenan und lebte danach 815 Jahre und zeugte Söhne und Töchter, dass sein ganzes Alter ward 905 Jahre und starb. Kenan war 70 Jahre alt und zeugte Mahalalel und lebte danach 840 Jahre und zeugte Söhne und Töchter, dass sein ganzes Alter ward 910 Jahre und starb. Mahalalel war 65 Jahre alt und zeugte Jared und lebte danach 830 Jahre und zeugte Söhne und Töchter, dass sein ganzes Alter ward 895 Jahre und starb. Jared war 162 Jahre alt und zeugte Henoch und lebte danach 800 Jahre und zeugte Söhne und Töchter, dass sein ganzes Alter ward 962 Jahre und starb. Henoch war 65 Jahre alt und zeugte Methuselah. Und Henoch wandelte mit Gott. Und nachdem er Methuselah gezeugt hatte, lebte er 300 Jahre und zeugte Söhne und Töchter, dass sein ganzes Alter ward 365 Jahre. Und weil er mit Gott wandelte, nahm ihn Gott hinweg, und er ward nicht mehr gesehen. Methuselah war 187 Jahre alt und zeugte Lamech, und lebte danach 782 Jahre und zeugte Söhne und Töchter, dass sein ganzes Alter ward 969 Jahre und starb. Lamech war 182 Jahre alt und zeugte einen Sohn und nannte ihn Noah und sprach, der wird uns trösten in unserer Mühe und Arbeit auf dem Acker, den der Herr verflucht hat. Danach lebte er 595 Jahre und zeugte Söhne und Töchter, dass sein ganzes Alter ward 777 Jahre und starb. Noah war 500 Jahre alt und zeugte Sem, Ham und Japhet. Als aber die Menschen sich zu mehren begannen auf Erden und ihnen Töchter geboren wurden, da sahen die Gottessöhne, wie schön die Töchter der Menschen waren, und nahmen sich zu Frauen, welche sie wollten. Da sprach der Herr, mein Geist soll nicht immer da im Menschen walten, denn auch der Mensch ist Fleisch. Ich will ihm als Lebenszeit geben 120 Jahre. Zu der Zeit und auch später noch, als die Gottessöhne zu den Töchtern der Menschen eingingen und sie ihnen Kinder gebaren, wurden daraus die Riesen auf Erden. Das sind die Helden der Vorzeit, die Hochberühmten. Als aber der Herr sah, dass der Menschen Bosheit groß war auf Erden und alles Dichten und Trachten ihres

seinen Zeiten, er wandelte mit Gott. Und er zeugte drei Söhne, Sem, Ham und Japhet. Aber die Erde war verderbt vor Gottes Augen und voller Frevel. Da sah Gott auf die Erde, und siehe, sie war verderbt. Denn alles Fleisch hatte seinen Weg verderbt auf Erden. Da sprach Gott zu Noah, das Ende alles Fleisches ist bei mir beschlossen, denn die Erde ist voller Frevel von ihnen. Und siehe, ich will sie verderben mit der Erde. Mache dir einen Kasten von Tannenholz und mache Kammern darin und verpiche ihn mit Pech innen und außen. Und mache ihn so. 300 Ellen sei die Länge, 50 Ellen die Breite und 30 Ellen die Höhe. Ein Fenster sollst du daran machen, oben an, eine Elle groß. Die Tür sollst du mitten in seine Seite setzen. Und er soll drei Stockwerke haben, eines unten, das zweite in der Mitte, das dritte oben. Denn siehe, ich will eine Sintflut kommen lassen auf Erden, zu verderben alles Fleisch, darin Odem des Lebens ist, unter dem Himmel. Alles, was auf Erden ist, soll untergehen. Aber mit dir will ich meinen Bund aufrichten, und du sollst in die Arche gehen mit deinen Söhnen, mit deiner Frau und mit den Frauen deiner Söhne. Und du sollst in die Arche bringen von allen Tieren, von allem Fleisch je ein Paar, Männchen und Weibchen, dass sie leben bleiben mit dir. Von den Vögeln nach ihrer Art, von dem Vieh nach seiner Art und von allem Gewürm auf Erden nach seiner Art. Von den allen soll je ein Paar zu dir hineingehen, dass sie leben bleiben. Und du sollst dir von jeder Speise nehmen, die gegessen wird, und sollst sie bei dir sammeln, dass sie dir und ihnen zur Nahrung diene. Und Noah tat alles, was Gott ihm gebot.

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0: Gott ist Liebe. Weil Gott Liebe ist, schuf er das gesamte Universum und gab uns das Leben. Seine Liebe ist vollkommen, rein und sagt die Wahrheit.
1: Wir sehen Gottes Liebe zu uns darin, dass er Jesus, seinen einzigen Sohn, für unsere Sünden sterben ließ, damit wir die Versöhnung mit ihm

Und es wird gepredigt werden, das Evangelium vom Reich in der ganzen Welt zu einem Zeugnis über alle Völker, und dann wird das Ende kommen.

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Liebe Familie, ich werde fortgehen. Es tut mir so leid, dass ich euch das antue, aber ich weiß keinen anderen Ausweg mehr. Ihr kennt meine Not, die der Herr in meinem Leben zugelassen hat. Ich bete doch zum Herrn, dass er mich erhört, dass er mich da durchführt. Möchte er mich durch diese Not prüfen? Möchte er, dass ich durch sie ihm näher komme? Möchte er mich durch sie auf die Knie zwingen, dass ich nachts aufstehe zu beten, dass ich faste, dass ich mich ändere? Aber ich habe dafür doch keine Kraft. Liebe Mama, lieber Papa, ich kann nicht mehr. Oft weine ich, weil ich nicht mehr weiter weiß und dann verzweifle ich. Ab und zu habe ich diese Sicherheit, dass Gott mich da durchführt, dass er will, dass ich das durchmache, um mich ihm näher zu bringen. Aber Mama, warum habe ich diese Sicherheit nur ab und zu? Warum nicht immer? Warum verlässt mich manchmal dieser Mut? Sieht Gott denn nicht, wie oft ich deshalb kaputt bin, wie oft ich mich durch diese Not von ihm entferne, nicht mehr bete, nicht mehr Bibel lese? Sieht er nicht, dass es mich oft so niederdrückt? Bitte, Mama, sag mir, warum ist das so? Sag meinen Freunden Bescheid, dass ich weggehe. Dass ich gehe, weil Gott mir nicht hilft. Dass ich ein Versager bin, dass die Welt geschafft hat, mich zu holen. Dass es mir dort leichter sein wird. Auch die Gemeinde wird es mitbekommen, dass ich weg bin. Erkläre es bitte allen, Papa. Ich liebe euch und ich weiß, dass ich euch damit sehr weh tue. Aber Gott hört mich einfach nicht. So liege ich nachts wach und im Gedanken verfasse ich diesen Abschiedsbrief. Ich weiß, dass ich dies niemals umsetzen würde. Niemals könnte ich mein geliebtes Elternhaus verlassen und einfach gehen. Aber warum spiele ich denn überhaupt mit diesen Gedanken? Wieso habe ich den Wunsch, einfach zu gehen, alles hinter mir zu lassen, einfach weg zu sein von allem? Weil ich einfach nicht mehr kann. Gott verlangt wahrscheinlich viel zu viel von mir. Er hat mir zu viel auferlegt. Ich werde abfallen. Ich werde gehen. Aber so kann doch mein Gott nicht sein. So kann dieser Gott nicht sein, der Himmel und Erde gemacht hat, der alles geschaffen hat, der mich liebt, jeden Tag. Nie lässt er mich allein. So kann mein Gott nicht sein. Das kann nicht mein Gott sein. Ich liege im Bett und ich versuche, mich irgendwie zu beruhigen. Ich denke zurück und mir wird klar, dass diese Not mir auch Gutes gebracht hat, dass ich Gott durch das viele Beten und Flehen näher gekommen bin. Und ich weiß, dass jeder Christ nun mal Nöte hat und mal auch Zeiten kommen, in der es stockdunkel ist. Nur in Leid kommen wir dem Herrn näher. Und mir wird klar, ich habe mich verändert. Dass Gott vielleicht nun mal fordert, dass ich dies durchmachen muss, um im Glauben stärker zu werden. Ja, diese Not hat in mir gearbeitet und mich verändert. Aber Herr, warum ist im Moment denn alles so schlimm? Warum geht es im Moment nicht weiter? Warum bleibe ich im Moment stehen und ich kann nicht mehr? Warum, mein Herr? Ich weiß doch, dass du mich liebst. Du würdest nie sowas zulassen, um mich damit kaputt zu machen. Ich spüre doch täglich deine Hand. Nein, nein, ich werde weiterkämpfen. Gott wird mich führen. Er wird mir helfen. Er hat es in seinem Wort versprochen. Alles, was wir bitten im Glauben, das werden wir empfangen. Vor allem, wenn es etwas ist, das deinem Wille entspricht. Lass mich nicht aufhören zu kämpfen. Lass mich dir vertrauen, Vater. Ich will dir folgen. Ich will dir näher kommen, jeden Tag. Dann werde ich Kraft haben. Dann werde ich Kraft haben, diese Not zu beseitigen, zu besiegen. Und so liege ich im Bett und ich spüre, wie ich ruhiger werde. Ich verdränge alle Gedanken vom Feind, der mich drückt, der mir die Hoffnung

schaffe, diese Gedanken zu verdrängen und sagen, nein, Satan, weiche. Der Herr ist mein Hirte, er ist bei mir. Und so schlafe ich in Ruhe ein, in der Geborgenheit, dass Gott mich führen wird, dass Gott noch nie ein Kind allein gelassen hat und dass er auch mich nicht alleine lassen wird, nicht in dieser Not. Gott wird mich nicht verstoßen, ich weiß es ganz genau. Wie oft geht es einem jeden von uns so? Wie oft fühlen wir uns wie dieser eine Mensch? Wie oft denken auch wir, dass wir einfach nicht mehr weiter können? Wie dieser Mensch, der mit den Gedanken spielt, einfach alle zu verlassen, alles hinter sich zu lassen, einfach wegzulaufen, weit, weit weg zu sein, weil wir keine Kraft mehr haben. Wie oft scheint uns dies als allereinfachste Lösung

0: Der auferstandene Jesus sagt: Mir ist gegeben alle Gewalt im Himmel und auf Erden. Darum geht hin und mache zu Jüngern alle Völker. Das können wir nicht aus eigener Kraft tun. Deshalb hat Jesus versprochen: Ihr werdet die Kraft des Heiligen Geistes empfangen, der auf euch kommen wird, und werdet meine Zeugen sein. Lass uns deshalb um eine neue Erfüllung mit seinem heiligen, guten Geist beten.
1: Herr, wir brauchen deine Kraft. Ohne dich können wir nichts tun. Erfülle uns neu mit deinem heiligen Geist. Wir wollen deine Boten sein. Gib uns Mut, dein Wort ohne Angst weiterzusagen, damit viele dich kennenlernen. Herr, wir bitten, gieße Ströme des lebendigen Wassers aus, auf uns, auf unsere Jugendkreise, auf unsere Gemeinden und auf junge

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1: Natürlich. Wer von uns will denn nicht geliebt werden? Wenn wir irgendwas brauchen, dann brauchen wir Liebe, oder? Komischerweise, es gibt einen Mann, der heißt Fromm, Erich Fromm, hat ein schlaues Buch geschrieben. Und er sagt, wir verwenden auf unglaublich viele Dinge in unserem Leben so viel Mühe, aber die Kunst, das Lieben zu lernen, das scheint uns irgendwie nicht wirklich wichtig zu sein. Hat ein dickes Buch geschrieben, die Kunst des Liebens. Ich dachte, gar nicht so schlecht. Weiß nicht genau, ob bei diesem Wort, ich bin geliebt, bei dir so innerlich ein Wohlgefühl entsteht oder du sagst, ja, wäre nicht schlecht. Müsste ich nur wissen, wie. Hatte ein Gespräch mit einem älteren Geschäftsmann und ich schaue ihn so an und sage, Sie haben es geschafft, Riesenfirma, sind Sie glücklich? Schaut er mich an und sagt, mittlerweile bin ich zum dritten Mal verheiratet, keins meiner Kinder will mehr bei mir wohnen, ist das Glück? Und ich dachte, komisch, irgendwas ist schiefgelaufen. Könnte es sein, dass wir irgendwann mal so mit 20 anfangen mit Riesenträumen und dann werden wir, so wie ich, mittlerweile 50 und 60 und irgendwann stellen wir fest, komisch, diese Träume, die wir hatten, haben sich irgendwie nicht erfüllt. Oder stellen Sie sich eine Variante vor, die ist noch schlimmer. Man hat Träume mit 20 und mit 40 sind die schon alle erfüllt. Und man stellt irgendwann fest, hey, alles erfüllt und glücklich bin ich trotzdem nicht. Was ist, wenn das die böse Erkenntnis ist? Man hat diesen Komiker gefragt, er macht auch unter anderem Filme, sein Name ist Woody Allen, ob es irgendwas gibt, was er als 18-Jähriger nicht gewusst hat, aber was er gerne gewusst hätte. Und er hat gesagt, man hätte mir, als ich 18 war, erzählen sollen, dass wenn man oben, ganz oben auf der Erfolgsleiter angekommen ist, dass da oben gar nichts ist. Das hätte mir geholfen. Ich dachte, was für eine böse Erkenntnis. Wenn du alles erreicht hast, was man erfolgstechnisch erreichen kann und du dann feststellst, hey, irgendwie das Eigentliche fehlt. Das, was ich mir davon erhofft habe, dieses Lebensgefühl von Glücklichsein, war nicht da. Vor ein paar Tagen lief ein Bericht über eine Dame, den ich mir angeschaut habe. Die Frau hieß Christina Onassis. Ihr Vater hatte vor Jahren ein Tankerimperium, einer der reichsten Männer überhaupt in der Welt. Sie ist aufgewachsen unter Luxus, den wir uns wahrscheinlich alle nicht vorstellen können. Es gab nichts, wenn das Kind mit dem Finger geschnippt hat, kam, was auch immer kommen musste. Der Vater hat nicht in Millionen gezählt, der hat nur noch mit Milliarden gerechnet. Aber dieses Kind war krank, schon als kleines Kind. Warum? Papa war nie da, der war mit seinem Geschäft verheiratet oder irgendwelche Liebschaften liefen gerade, was dann durch die Boulevardpresse wanderte. Mama versuchte sich irgendwie in den Jetset reinzubewegen, mit der High Society Kontakt zu haben, um irgendwie ihrem Leben ein bisschen Sinn wenigstens zu geben. Hat nicht lange gedauert, dann hat sie sich selber aus dem Leben katapultiert. Der Vater heiratete die damalige Supersängerin Maria Callas. Das half dem kleinen Mädchen auch nicht, denn dadurch hatte er noch weniger Zeit für sie, wenn überhaupt. Letztlich starb der Vater, der Bruder starb beim Autounfall und sie war plötzlich Milliardenerbin. 35 Jahre, zum vierten Mal verheiratet und die wirkliche Liebe, die sie suchte, nie gefunden. Mit 37 durch Medikamentenmissbrauch gestorben. Ich schaute diesen Bericht und dachte, hey, wenn unser Superziel, erfolgreich zu sein und Geld zu verdienen und das in einer Fülle zu haben, dass man sich damit totwerfen könnte, wenn das glücklich machen würde, ist diese Frau ein super Prototyp dafür, wie es nicht funktioniert. Ganz offensichtlich suchen wir irgendwas, was anders ist und was irgendwo viel tiefer greifen muss. Am Ende dieses Berichtes dachte ich, nee, die Frau ist nicht an Medikamentenmissbrauch gestorben, die ist aus Mangel an Liebe gestorben. Und irgendwann entdecken wir, das scheint ein Geheimnis zu sein. Diesen Weg rauszukriegen, wie man wirklich Liebe empfängt und wie man in die Lage versetzt wird, diese Liebe weiterzugeben. Es gibt eine uralte Legende, die mich beschäftigt hat. Ein König, er war jung, auf den Thron gekommen, 20 Jahre. Er rief alle seine Weisen zusammen und sagt: Leute, ihr seid viel älter, viel erfahrener als ich, bitte, helft mir und tragt zusammen, was an Weisheit zusammenzutragen ist, mit einem einzigen Ziel, rauszukriegen, worum geht's im Leben und was hält tatsächlich, was ist so wertvoll, dass es mein Leben erfüllt und über mein Leben hinaus an Wert nicht verliert. Und diese Leute, so sagt die Legende, brauchten 40 Jahre, hatten 10 mal 100, also 1000 Bücher, Bände geschrieben, und sie kamen zu ihrem König, der war mittlerweile 20 und 40, 60 Jahre alt. Und sie sagten: Wir haben die Weisheit zusammengefasst in diesen 1000 Bänden. Der König schaute das an und sagte: Ey Leute, bis ich das gelesen habe, bin ich schon gestorben. Ihr müsst nochmal die Arbeit machen. Setzt euch hin und versucht, die Quintessenz aus diesen 1000 Bänden rauszukriegen. Was macht das Leben wirklich lebenswert und was ist so wertvoll, dass es über das Leben hinausreicht? Und die Männer setzten sich nochmal 10 Jahre hin. Und nach 10 Jahren, er war mittlerweile 70, der Tod klopfte schon an seine Tür, kamen sie und sagten: Wir haben einen Satz gefunden. Und die Legende hat diesen Satz aufgeschrieben: Das Wichtigste und das, was überlebt, ist die Liebe, die empfangen und die Liebe, die geschenkt wird. Seien Sie ehrlich, das ist nicht so schlecht, oder? Was hält wirklich? Woran erinnern Sie sich, wenn Sie sich an Menschen erinnern, die schon gestorben sind? Wenn Sie positive Erinnerungen haben, erinnern Sie sich immer woran? An Erlebnisse, wo Sie geliebt wurden, wo Ihnen Wertgefühl entgegengebracht wurde, wo Worte gesprochen wurden, die ganz tief Ihr Herz bewegt haben, stimmt's? Liebe ist der entscheidende Punkt, der uns wirklich berührt. Und Liebe ist das, was über den Tod hinaus tatsächlich immer noch Wert behält. Die Frage, die sich stellt, ist: Wo finden wir jemanden, der uns so liebt? Das ist eine gute Frage, oder? Und wenn ja, wie beweist derjenige, dass seine Liebe echt ist? Ist auch eine gute Frage, stimmt's? Weil jemanden zu lieben, solange die Sonne scheint und alles cool ist, liebe Freunde, ehrlich, das können wir fast alle. Das ist wie bei meinen Pfadfindern. Wenn die Sonne scheint, sind sie alle Pfadfinder. Und dann können sie auch super campen. Aber wehe, der Regen kommt. Ganz ehrlich, ich habe einen ganz alten Pastorenfreund und ich habe ihn gefragt und ich habe gesagt: Hör mal, Werner, du bist mit deiner Frau schon über 30 Jahre verheiratet. Hast du jemals an Scheidung gedacht? Dann strahlt er mich mit dem besten Lächeln an und sagt: Nee, noch nie. An Mord schon, an Scheidung noch nie. Und ich dachte, das ist ehrlich, oder? An ihrem freundlichen Lächeln merke ich, sie wissen, worüber er redet. Und wir kennen uns ja selber alle auch ein bisschen. Es wäre schön, wenn wir jemanden finden würden, von dessen Liebe wir überzeugt sind. Und ich erinnerte mich an die Schulzeit, lang, lang ist es her. Es gab bei uns, ich komme aus dem Norden Deutschlands, da gab es am Jahresende immer so einen Brauch. Da musste man für einen bestimmten Betrag, ich sag mal 5 Euro, musste man irgendwie ein Geschenk packen und dann zog man so einen Zettel. Und für irgendeinen in der Klasse musste man dann für 5 Euro so ein Geschenk machen. Der wusste nicht, wer ihm das Geschenk macht, aber man baute dann irgendwas zusammen. Weiß einer, wissen Sie, worüber ich rede? Okay, gibt's das auch? Wichteln heißt das hier. Ah, okay. Jule Club hieß das bei uns. Okay, warum auch, was auch immer. Und ich sage Ihnen, ich habe mich jedes Jahr geärgert. Aber ich war in der 11. Klasse. Und ich bekam die Trilogie von Tolkien, Herr der Ringe, geschenkt. Und ich wusste genau, ey, 5 Euro, das kannst du vergessen. Da muss einer richtig in die Tasche gegriffen haben, sonst hätte er nicht so ein tolles Geschenk gebracht. Was habe ich damals in meiner mir zarten Art sofort gefolgert? Es muss eine nette Dame geben, die diesen Zettel gehabt hat. Und es war der Sport der verbleibenden Woche, rauszukriegen, wer es war. Warum? Wenn du bereit bist, Opfer zu bringen, beweist das deine Liebe. Stimmt's? In der Bibel gibt es einen sehr weisen Spruch. Da heißt es, daran erkennen wir die Liebe Gottes, dass er für uns sein Leben dahingegeben hat. Letztlich sind Liebesschwüre relativ unsinnig, wenn wir nicht mit unserem Leben und der Bereitschaft zu opfern und hinzugeben nicht dahinterstehen. Die Ehefrauen unter uns, stell dir vor, du hast einen Mann, der am Sonntag zu jedem Frühstück dir die besten Liebesarien singt. Ihr fürchtet euch schon, stimmt's? Ja? Ihr stellt euch gerade euren Ehemann vor in Unterhose und er strellert furchtbare Vorstellungen. Und er kann auch noch nicht singen, das ist das Zweite, ja? Aber selbst die Krähen gehören irgendwie zu den Singvögeln. Also hab Hoffnung. Nein, ganz ehrlich. Am Montag, Dienstag, Mittwoch, Donnerstag, Freitag, Samstag ist er nicht zu sehen. Lässt dich mit deiner Hausarbeit und den Kindern und all der Verantwortung alleine. Ehrlich. Wie viel Wert würdest du seinen sonntäglichen Arien beimessen? Du würdest sagen, weißt du was, mein Freund, da ist die Tür. Ja, sing im Wald oder wo du willst, aber lass mich in Ruhe. Ey, so eine Liebe brauche ich nicht. Liebe, die nicht bereit ist, sich zu opfern, ist nur Gerede. Und ich habe mich das gefragt. Wie ist es mit diesem Gott, der uns sagt, dass er uns liebt? Sind das nur Sprüche? Oder kann ich irgendwie nachvollziehen, gibt es für mich Beweise, die mir klar machen, Gott liebt mich tatsächlich? Das war die Frage, die mich bewegt hat. Dieses PS, persönlich, ganz am Schluss, ich liebe dich. Gibt es das wirklich oder ist das einfach nur religiöser Humbug? Irgendwelche Träume, irgendwelche Vorstellungen von irgendwelchen Leuten, die fromm sind und die sich irgendwie heile Welt wünschen, aber die gibt es eben nur im Märchen. Wenn ja, wie hat Gott seine Liebe bewiesen? Was würde passieren, wenn Gott wirklich gut ist? Und wenn wir vielleicht bisher nur nicht die richtige Brille drauf hatten, um diese Liebe zu entdecken? Vielleicht sind wir ja viel mehr geliebt von Gott, als wir uns das eigentlich bisher eingestanden haben oder registriert haben. Ich las in einer englischen Zeitung und dieser Artikel, der berührte mich. Sie werden gleich sehen, warum. In Tampa, Florida, gab es einen 37-jährigen Mann. Sein Name ist Waylon Pendergast. Warum las ich diesen Zeitungsartikel? Waylon hatte einen Riesentag. Und er ging abends in die Kneipe und er trank so lange, bis nicht mehr viel reinging. Und als er so gegen Spätabend, fast Mitternacht, völlig besoffen aus der Kneipe torkelt, war er irgendwie auf dem Weg nach Hause. Und auf diesem Nachhauseweg schoss ihm plötzlich ein Riesengedanke durch den Kopf. Wayland, du solltest irgendwo einbrechen und dir nehmen, was rumliegt. Und wenn man genug Promille im Kopf hat, ist das mit dem Denken schwierig. Und mit den Folgen dessen, was man da anstellt, wurde es noch schwieriger. Wayland aber in der ihm eigenen Art, ein Gedanke, eine Tat. Er war gerade in dieser Straße und irgendwie kam ihm das einigermaßen bekannt vor und er stieg tatsächlich durch das Fenster ein. Und erstaunlicherweise fand er auch sofort sämtliche Stellen, wo was Wertvolles war, packte das im Wohnzimmer in den großen, auf dem Tisch, in die Decke, nahm den Kram mit und plötzlich fiel ihm ein, hey, was ist, wenn die deine Fingerabdrücke finden? Und weil er ein kluger Mensch war, dachte er, ich zünde den Teppich an, alles brennt ab, kein Problem. Ein Gedanke, eine Tat. Er ging durch die Hintertür, hinter ihm knisterte schon das Feuer. Er ging durch den Garten und irgendwann kam er an die nächste Ecke, bog in die Straße ein und war in seiner Heimatstraße. Und plötzlich wunderte er sich, wieso da drei große Feuerwehrautos stehen. Und die löschen ein Haus in seiner Straße. Und je näher er kam, stellt er fest, Mist, das ist mein Haus. Und als er davor stand, fällt ihm plötzlich auf, komisch, das Haus sieht so bekannt aus. Und ihm fällt auf, hey, ich habe mein eigenes Haus beklaut und mein eigenes Haus angezündet. Als die Polizei ihn nachher festnimmt und sein Diebesgut auseinanderlegt, hat er folgenden Satz gesagt, deswegen habe ich mir die Geschichte gemerkt. Ich wusste gar nicht, dass ich so viele Schätze besitze. Warum erzähle ich Ihnen das? Vielleicht sind Sie so beschenkt und haben es bisher noch gar nicht registriert. Könnte es sein, dass Gott mit seiner Liebe schon ganz lange an unserem Leben dran ist und wir es gar nicht mitgekriegt haben? Es gab in der Bibel einen Songwriter, einen Liederdichter. Der Mann hieß David und er hat einen Psalm geschrieben. Und in diesem Psalm sagt er Folgendes: Sage Gott von ganzem Herzen Dank und vergiss nicht alle seine Wohltaten. Lassen Sie mich mal für das Wort Wohltaten Liebestaten einsetzen. Und das Erste, was er sagt, ist, Gott hat uns mit Vergebung beschenkt. Wenn ich in irgendeine Stadt komme, Vorträge halten darf, bin ich in der Regel zu früh. Und dann mache ich es mir zur Gewohnheit, um innerlich runterzukommen und innerlich zur Ruhe zu finden. Ich gehe durch den Park. Und wissen Sie, wo die schönsten Parks sind und man am meisten Ruhe hat? Auf dem Friedhof. Also wenn Sie irgendwann mein Auto sehen mit TBB, EB, 200 irgendwas und ich stehe auf dem Friedhof, Sie wissen, ich laufe rum, um mich abzureagieren. Ich war in Frankfurt und ich lief über diesen riesen Friedhof in Frankfurt. Und wenn man da geht und es ist niemand da und die Natur ist wunderschön, dann laufe ich und ich schaue mir manchmal Grabsteine an. Weil da werden oft so die letzten Gedanken, die Menschen bewegt haben, die werden da in Stein gemeißelt. Und während ich lief, bleibe ich plötzlich an einem Grabstein stehen. Warum? Da stand kein Name drauf. Da stand noch nicht mal irgendein Datum drauf. Sondern es stand ein einziges Wort auf diesem Grabstein. Und das Wort, das drauf stand, hieß vergeben. Und ich blieb vor diesem Stein stehen und dachte, was muss diesem Mann oder diese Frau, wen auch immer, bewegt haben, auf sein Grab einen Stein setzen zu lassen, wo drauf steht vergeben. Was muss in seinem Herzen gewesen sein? Ich habe versucht, darüber nachzudenken. Wollte er Vergebung oder sie? Oder wollte sie aus dem Grab heraus nochmal signalisieren, hey, alle die, die ihr mit mir im Clinch wart, ich habe euch vergeben, alles ist in Ordnung. Was für ein Wort. Das Wort führt dazu, dass man die Last von seiner Seele loskriegt. Das ist ein Wort, das uns freisetzt. Das ist ein Wort, das wir uns wünschen würden, weil ganz ehrlich, Ihnen und mir, uns geht's gleich. Es gibt Situationen in unserem Leben, wir würden uns wünschen, wir könnten die rückgängig machen. Es gibt Worte, die wir aussprechen, wir würden uns wünschen, wir könnten sie wieder zurücknehmen. Manchmal haben wir Taten in unserem Leben, für die wir uns nicht mit Ruhm bekleckert haben. Und wir würden uns wünschen, wir könnten sie zurücknehmen. Aber unser Versagen können wir nicht zurücknehmen. Unsere Schuld können wir nicht zurücknehmen. Aber tief in unserem Herzen haben wir eine Sehnsucht, dass es irgendwen gibt, der uns trotzdem vergibt. Stimmt's? Freunde von uns hatten eine 17-jährige Tochter. Und wie das manchmal so in der Pubertät ist, ist die Beziehung zwischen Eltern und Tochter nicht immer die beste. Und das Mädel war nicht so, wie die Eltern sich das gewünscht haben. Die hörte die falsche Musik, die zog die falschen Klamotten an, die hatte die falschen Freunde. Und es war permanent Stress zu Hause. Und als sie dann eines Tages mit dem Nasenpiercing zu Hause erschien, lief bei Vater die Galle über. Es gab ein Riesentheater. Und das Ende vom Lied war, das Mädel zog aus. Und die Eltern wussten nicht, wo sie geblieben ist. Das Mädel schlug in Hamburg auf. Und wie das so ist, wenn man nicht weiß, was man machen soll, gerät man schnell an die falschen Leute. Und sie geriet an einen Mann, der ein Auto fuhr, so ein Riesenauto, hatte sie überhaupt noch nie gesehen. Sie nannte ihn immer den Boss. Und er wusste, was man mit Mädels machen muss, die noch nicht volljährig sind. Für die kriegt man in bestimmten Kreisen richtig Geld, wenn man sie ordentlich vermarktet. Und das Bordell war nicht weit. Es ging über Jahre. Und irgendwann erkrankte sie. Und es hätte eine aufwendige Operation gebraucht. Und das war genau der Zeitraum, wo sie sich eines Tages auf den Müllkippen in den Hafen von Hamburg wiederfand. Mittlerweile war sie abhängig von Drogen. Und so ging sie auf den Strich, um irgendwie ihr Geld zusammenzubringen. Und sie geriet an einen Freier, der sie furchtbar vergewaltigt hat und verprügelt hat und sie halbtot liegen ließ. Und irgendwo in irgendeinem Hinterhof in der Ecke im Dreck fiel ihr plötzlich ein, diese Maske, die sie trug, kam runter. Und ihr war klar, ey, du musst irgendwas machen. Und ihr fiel ein, eigentlich habe ich Eltern. In Dithmarschen, im platten Land, da gibt's Papa und Mama. Und sie holte ihr Handy raus und sie rief an, aber zu Hause war nur der Anrufbeantworter. Dreimal traute sie sich anzurufen und dann nicht mehr. Und beim dritten Mal sagte sie, ich fahre mit dem Bus. Und in Heide gibt es einen Busbahnhof. Und da komme ich an. Um 23 Uhr irgendwas. Und wenn ihr nicht wollt, dass ich zu euch komme, seid einfach nicht da. Es brauchte knapp 3 Stunden. Und sie kamen am Bahnhof an. Aber die Eltern waren nicht da. Und sie gingen runter in diesen Raum, wo man wartet. Da war nicht nur Papa und Mama, da war das halbe Dorf. Sie hatten einen riesen Transparent. 3x3 Meter. Welcome home. Sie hatten alle Tuten und Ratschen und was immer da war. Es war wie auf dem Fußballstadion. Und Papa löst sich aus der Gruppe und kommt und nimmt seine Tochter in den Arm. Und sie sagt, ich wusste, die haben eigentlich immer schon auf mich gewartet. Es brauchte nur lange, bis ich begriffen habe, dass ich eigentlich nach Hause will. Die Geschichte von meiner Freundin Kirsten könnte deine Geschichte sein. Vielleicht mit anderen Vorzeichen, vielleicht mit anderen Sünden, mit anderen Versagensmomenten. Aber jeder von uns kennt diese Geschichte, wo wir sagen, Gott, eigentlich will ich nach Hause kommen. Gott, eigentlich wünsche ich mir, dass du mir vergibst. Eigentlich wünsche ich mir, dass du mir ein Welcome-Home-Tag machst. Und liebe Freunde, das Großartige ist, genau das ist passiert. Als Gott seine Liebe offenbarte und uns Jesus schickte,

0: Mit diesen ganzen furchtbaren Kindern, die kurz vorm Verhungern waren, haben meine Frau und ich und einige Freunde zusammen sind wir nach Rumänien gegangen und haben versucht, so viele Kinder wie möglich irgendwie aus diesem Land zu bringen. Und wir haben Timo dann adoptiert. Es hat Riesenarbeit gebraucht. Es brauchte unglaublich viel Kampf, bis das überhaupt irgendwie hingebracht wurde. Aber irgendwann war er bei uns. Und wir haben das bei uns zu Hause immer so gepflegt, dass wir mit unseren Kindern abends am Bett gebetet haben. Und an diesem Abend sitze ich an seinem Bett und ich sehe, er hat ein ganz verheultes Gesicht und irgendwas stimmt nicht. Und ich sage zu ihm, Timo, was ist los? Und er schaut mich an und mit seinen großen braunen Kulleraugen sagt er, Papa, du schickst mich nicht weg, oder? Und ich denke, hä, was ist jetzt passiert?
1: Marcel hat gesagt, ich sag Papa Bescheid, dass er dich wieder nach Rumänien bringt.
0: Ja, ey, bei solchen Brüdern brauchst du keine Feinde, du. Mann, oh Mann. Hatten sich irgendwie in die Haare gekriegt. Und dann habe ich ihn aus seinem Bett genommen, habe ihn auf den Arm genommen und ich habe ihm erzählt, wie das war an der Grenze, als sie uns nicht reinlassen wollten, als sie uns keine Papiere geben wollten. Als ich nach Bukarest fahren musste, da war gerade Riesentheater, da haben die Leute rumgeballert, die wussten nicht, was sie machen sollen, das war richtig gefährlich. Und wir haben trotzdem irgendwie Papiere hergebracht, es war unglaublich, letztlich eine Riesengeschichte, bis er endlich bei uns war und wir ihn unseren Sohn nennen konnten. Ich habe gesagt, hey, Papa hat so viel investiert, du bist ein so kostbarer Bursche. Nie im Leben kann ich dich losgeben. Verstehen Sie das? Gott kommt und opfert sich selber. Wie wertvoll müssen Sie in seinen Augen sein, wenn er eine derartige Liebe investiert? Verstehen Sie den Gedanken? Das ist der Grund, warum wir was begreifen sollen. Warum wir geliebt sind. Das ist das Herz Gottes. Nichts wollte er mehr, als uns dieses Vertrauen zurückbringen. Du bist geliebt. Das Zweite, woran sie diese Liebe Gottes entdecken können, ist, hier steht in diesem Text, vergiss nicht, dir wurde vergeben. Das Zweite ist, dort heißt es, der dir vergibt all deine Schuld und der heilt deine Krankheiten. So oft ist unsere Seele krank. Wir haben es gerade an der Statistik gesehen, dass die psychischen Erkrankungen regelrecht nach oben schießen. Warum ist das so? Ich glaube, weil wir ganz grundsätzlich ein ganz, ganz tiefes, fundamentales Bedürfnis nicht gestillt bekommen. Nämlich dieses Bedürfnis, geliebt zu sein und in dieser Liebe sicher zu sein. Und wenn ich nicht sicher bin, dass ich geliebt bin, habe ich immer den Zwang, dass ich beweisen muss, dass ich liebenswert sein kann. Stimmt's? Liebe Freunde, aber das ist ein elendes Spiel, wenn man ständig beweisen muss, dass man liebenswert ist. Das ist ein elendes Spiel in der Ehe. Wenn ein Ehepartner dem anderen beweisen muss, dass er liebenswert ist. Und wenn du nicht liebenswert bist, liebe ich dich eben nicht. Wenn du nicht schön genug aussiehst, liebe ich dich nicht. Wenn du nicht jung genug aussiehst, liebe ich dich nicht. Wenn du nicht genug Geld nach Hause bringst, liebe ich dich nicht. Wenn du nicht gesund bist, liebe ich dich. Und so weiter. Und dieses Elendspiel dreht sich wie eine verdammungswürdige Spirale und macht uns krank. Was wir uns wünschen würden, ist, dass jemand sagt, ich liebe dich und durch meine Liebe wirst du gesund. Das hat mich immer an Gott fasziniert, dass er kommt und uns mit seiner Heilung beschenkt, wenn wir wollen. Als mein Papa 49 Jahre alt war,

0: wurde er innerhalb von 14 Tagen zum Totalausfall. Er war immer ein Fleischermeister. Für mich war mein Vater immer der liebe Gott. Also so habe ich mir vorgestellt. Ja, für mich musste Gott aussehen wie Rittersport, ja, quadratisch, praktisch gut, so wie mein Papa, ja. Das war für mich total klar, so muss Gott sein, ja. Nichts ist unmöglich. Und dieser Mann fällt aus. Man schickt ihn durch den Kernspind und man stellt fest, er hat 3 Gehirntumore. Und sie gehen zu meiner Mutter und sagen, Frau Brandner, gucken Sie, dass Sie das Geschäft loswerden. Ihr Mann kommt nie mehr auf die Beine. Vielleicht hat er noch 6 Wochen. Vielleicht noch 3 Monate. Aber der Krebs ist so weit, wir können ihn nicht operieren. Für mich war Gott kein Thema. Ich hatte im Gymnasium gelernt, dass es keinen Gott gibt. Dass wir alle irgendwie vom Affen abstammen. Evolution heißt das Superwort. Wir brauchen Gott nicht, wir Menschen können sowieso alles selber. Aber meine Mutter, die versammelte uns abends am Bett unseres Vaters und sagte, Leute, ich glaube, dass wir einen Gott haben, der uns geschaffen hat und dieser Gott kann Wunder tun. Und wir beten jetzt um ein Wunder. Und meine Mutter betete jeden Abend. Woche für Woche, Monat für Monat, Jahr für Jahr und mein Papa lebte. Nach 3 Jahren lebte er immer noch. Für mich war das so furchtbar. Ich mochte nicht in sein Zimmer gehen. Wenn man jemanden sieht, der halbseitig gelähmt ist, dem der Sabber aus dem Mund läuft, den man ständig irgendwie wickeln muss mit einer Riesenwindel, das ist furchtbar. Meine Mutter liebte ihn jeden Tag. Hammer. Ich kam an diesem Samstag auf den Sonntag, kam ich nachts irgendwie von der Disco nach Hause. Und am Sonntagmorgen, ich war mittlerweile 17 irgendwas, fast 18, so in die Ecke. Und an diesem Sonntag komme ich nach Hause. Und ich wundere mich, weil morgens zieht schon der Kaffee durchs Haus und ich denke, Mensch, Mama, du, das ist doch keine Uhrzeit, da schläft man normalerweise. Und ich gehe runter, um zu gucken, was sie da in der Küche wirtschaftet. Und mein Papa sitzt auf der Eckbank. Ich denke, das kann doch gar nicht sein. Und ich sage zu ihm, Papa, was machst du da? Mein Papa, norddeutsches Urgestein, ja, sagt, Kaffee. Das sind Dinge, die vergisst man nie mehr im Leben. Und ich gucke ihn an und ich sage, hey, du weißt, was ich meine. Was machst du da? Ich wollte nicht sagen, ey, du kannst nicht 3 Jahre da oben im Bett liegen und dann plötzlich hier erscheinen, bist du noch ganz gebacken. Dazu war der Schock zu groß und wahrscheinlich auch die Ehrfurcht zu hoch. Und dann sagt er zu mir, heute Nacht war Jesus an meinem Bett. Ja, genau. Ja. Und am Abend kommen immer die kleinen grünen Marsmännchen und bringen das Abendbrot. Ja, also hör mal, ich bin doch, ey. Ich mache mein Abitur, ja, das kannst du irgendwem erzählen, der weiß, wo auch immer er kommt, ja. Aber ich habe mich nicht getraut, weil ich dachte, das gibt's doch gar nicht. Ich sage, was ist passiert? Jesus war in meinem Bett. Ja, sage ich, super. Und was hat er gesagt? Und er sagt, es war ganz einfach. Jesus hat zu mir gesagt, Horst, glaubst du, dass ich alle Dinge kann? Und mein Papa, Norddeutsch, jupp. Wenn du glaubst, dass ich alle Dinge kann, glaubst du, dass ich dich gesund machen kann? Jupp. Wenn du glaubst, dass ich dich gesund machen kann, dann gehst du jetzt aus deinem Bett raus. Weil Gesunde liegen nicht im Bett. Und mein Papa sagt, da war so viel Autorität in der Stimme, dass ich mich gar nicht getraut habe, was anderes zu machen. Und irgendwie ist er aus dem Bett gekullert, hat sich an der Klinke hochgezogen, kam irgendwie die Treppe runter. Und er sagt, als ich unten war, die Treppe runter, war die Kraft wieder da. Sie haben ihn in Hamburg durch die Röhre geschickt, in Kiel in der Uniklinik gehabt und sie haben die Tumore nicht gefunden und niemand kann erklären, wo es geblieben ist. Warum? Weil Gott sich ganz offensichtlich nicht an unsere Begrenzungen halten muss. Das ist, was ich ganz oft in meinem Leben gesehen habe, dass da, wo die Fälle sind, wo wir sagen, es gibt keine Alternative, sagt Gott, du hast es noch nicht bei mir versucht. Er ist der Gott, der sagt, du kannst meine Liebe entdecken, indem du zu mir kommst und ich dich gesund machen kann. Liebe Freundin, ich glaube, das ist ein Riesenbeispiel für die Liebe Gottes, wenn wir lernen, ihm zu vertrauen und Gott tatsächlich uns berühren kann. Und es ist ganz egal, ob Gott dich mit seiner Liebe berührt und du von Depressionen heil wirst oder ob dich Gott berührt und du nicht mehr Alkohol brauchst. Oder ob er so wie in meinem Fall den Krebs einfach nimmt, das ist ganz egal. Aber Gott wünscht sich, dass wir lernen, dass er kommt und die Dinge kann, die wir nicht können. Es gibt in der Bibel so ein herausforderndes Wort, das heißt im Psalm 23, der Herr ist mein Hirte. Liebe Freunde, hier liegt der Schlüssel. Ist Gott wirklich der Herr oder sind wir der Herr? Die Bibel sagt, wenn du verstanden hast, dass Gott dieser unglaublich gute Herr ist, der dich liebt und du vertraust dein Leben ihm an, dann geht das weiter. Wenn der Herr unser Hirte ist, das haben wir in der Schule gelernt, stimmt's? Dann geht der Psalm weiter. Mehr wird nichts mangeln. Dann kommt Gott mit seinen Möglichkeiten und beginnt, unseren Mangel auszufüllen. Das Dritte, was mich hier fasziniert, an dieser Demonstration der Liebe Gottes, ist, dass Gott sagt, ich hole dich aus deiner Grube raus. Ganz egal, wie die Grube aussieht. Ich bin in einer Familie aufgewachsen, wo meine Mama sich irgendwann ins Bett gelegt hat, weil sie total depressiv war. Und ich weiß, was das bedeutet, wenn die Kinder den Haushalt machen müssen. Ich weiß, was das heißt, wenn du mit jemandem zu tun hast, der einfach das Leben verweigert. Warum auch immer. Als ich ihre Lebensgeschichte irgendwann mal hörte, habe ich das verstanden. Als kleines Mädel musste sie mit ansehen, wie zuerst die russische Besatzung kam und dann die polnische Besatzung. Sie stand dabei, während ihre Mutter vergewaltigt wurde. Sie hielt ihren Bruder am Arm, als sie in der Nacht draußen stehen mussten, bei minus 20, 30 Grad, bis der Bruder gestorben ist. Ich habe das verstanden, als ich ihre Geschichte gesehen habe, was sie für Elend mitgemacht hat, dass sie irgendwann in ihrem Leben gesagt hat, ich mag nicht mehr. Aber ich weiß auch, was passiert ist, als sie ihr Leben für Gott geöffnet hat. Jetzt mach die Geschichte kurz. Eine Frau kam zu uns aus der Nachbarschaft. Und diese Frau brachte die Bibel mit und las meiner Mama aus der Bibel vor. Aus dem Buch Gottes. Und es gibt eine Passage in der Bibel und diese Frau hat das dummerweise gelesen. Da steht im Römerbrief, da steht, wir wissen aber, dass denen, die Gott lieben, alle Dinge zum Besten dienen müssen. Und als sie diesen Satz las, rastete meine Mama aus und hat die Frau rausgeschmissen. Hat gesagt, lassen Sie mich mit Ihrem frommen Mist in Ruhe. Sie sind wohl nicht ganz dicht. Alles soll uns zum Besten dienen. Hey, Sie müssen sich mal meine Geschichte angucken und dann erzählen Sie mir nochmal, dass Gott die Dinge zum Besten gebraucht. Sie haben ja wohl den Vogel. Was passierte? Meine Mama lag in ihrem Bett und dieser Satz drehte sich in ihr. Und es brauchte 2 Wochen, 3 Wochen, bin ich mir ganz sicher, so die Ecke. Und dann rief sie uns eines Tages in ihr Zimmer. Mein Papa, meine Brüder, meine kleine Schwester. Und unsere Mama entschuldigte sich bei uns dafür, dass sie so viele Jahre nicht Mama war. Bei meinem Papa, dass sie nicht Ehefrau war. Und sie sagt, Leute, ich habe was verstanden. Diese Frau hat diesen Satz gesagt und ich habe plötzlich verstanden, dass Gott zu mir redet. Dieser Satz heißt, wir wissen, dass denen, die Gott lieben, alle Dinge zum Besten dienen werden. Und sie sagt, an diesem Punkt hake ich. Ich habe Gott nicht geliebt. Ich habe mich höchstens dann an Gott gewandt, wenn ich mit meinem eigenen Latein am Ende war. Ich wollte ihn wie so einen Automaten missbrauchen, aber geliebt habe ich ihn nicht. Und ich habe was begriffen. Ich habe was begriffen, dass ich mich zuerst von Gott lieben lassen muss, sonst werde ich nie in der Lage sein, andere zu lieben. Und sie sagt, ich habe euch immer missbraucht, weil ich wollte von euch Liebe haben, weil ich sie selber nicht hatte. Sie sagt zu meinem Vater, ich habe dich geheiratet, weil ich versorgt sein musste, aber ich wusste nicht, was es bedeutet, geliebt zu werden. Und sie sagt, plötzlich habe ich das begriffen, Gott erwartet nicht von mir, dass ich irgendwas mache, sondern das Erste, was passiert, wenn ich gesund werden will, ist, ich muss mich lieben lassen. Und meine Mama wurde komplett geheilt. Gott holt dich aus der Grube, wenn du willst. Weil seine Liebe ist groß genug. Aber Freunde, ehrlicherweise, man muss sich lieben lassen. Das ist das Geheimnis. Ich schließe mit einer kleinen Geschichte. Ich saß mit meinen Rangern am Lagerfeuer. Ranger sind Pfadfinder für alle Nicht-Insider. Wir beide, mein Kumpel Flo und ich, wir sitzen am Feuer und ich erzähle eine Geschichte. Die Geschichte ging so. Ein russischer Fürst war mit seinem Diener auf einem Schlitten unterwegs durch Sibirien im Winter. Und während sie durch die Tundra fahren, merken sie, sie hören das Heulen der Wölfe. Die Wölfe kommen näher. Und den beiden Männern auf diesem Schlitten ist schlagartig klar, Wölfe sind nicht wie Hunde. Wölfe laufen so lange, das sind Jäger, bis sie dich packen. Und unaufhaltsam kommen die Wölfe näher. Und den beiden Männern ist klar, wenn ich jetzt irgendwie von außen Hilfe kommt, ist das Thema erledigt. Aber es kommt keine Hilfe. Und während die Wölfe die ersten Attacken starten auf diesen Schlitten, macht der Diener was völlig Verrücktes, aber das Einzige, was sie retten konnte. Er springt vom Schlitten. Die Wölfe haben ein Opfer. Sie zerreißen den Mann. Aber der König kommt nach Hause. Als ich mit der Geschichte zu Ende bin, meldet sich einer meiner Ranger und sagt, ach Matthias, das ist doch klar. Das ist eine Geschichte von Jesus, stimmt's? Jesus opfert sich, damit wir gerettet werden. Im selben Augenblick sitzt ein Junge neben mir, springt auf und sagt, nee, das stimmt überhaupt nicht. Das ist überhaupt nicht Jesus. Wenn das Jesus gewesen wäre, dann wäre der König runtergesprungen, um den Diener zu retten. Das wäre Jesus gewesen. Und ich dachte, Hammer. Verstehst du das? Das Unglaubliche an der Liebe Gottes ist, dass Gott selber sich gibt, um dich zu lieben. Er schickt nicht den Diener. Er kommt selber. Denk drüber nach, wie oft du diese Liebe vielleicht schon in deinem Leben gespürt hast, dass dir vergeben wurde, obwohl du es nicht verdient hast. Du Heilung in deinem Leben in deiner Seele erlebt hast, obwohl du gar nicht wusstest, wie es eigentlich funktioniert. Vielleicht jemand dich aus der Grube deines Lebens rausgeholt hat und du sagst, hey, ich weiß gar nicht wie, aber irgendwie bin ich rausgekommen. Könnte es sein, dass Gott mit seiner Liebe schon lange an deinem Herzen arbeitet, um dir zu sagen, hey, PS, ich liebe dich. Was musst du machen, damit aus diesem punktuellen Erleben der Liebe eine echte Beziehung wird? Das ist nicht so schwierig. Habe ich gelernt, da war ich noch relativ jung. Wenn du jemanden hast, den du liebst, und dieser jemand kommt zu dir und strahlt dich an und sagt, ich liebe dich, willst du mit mir gehen? Habe ich als Junge sofort begriffen, was musst du machen?
1: Ich weiß nicht.
0: Schlechte Antwort. Ich warte noch auf was Besseres, auch eine schlechte Antwort. Ehrlich, was musst du tun, wenn dir jemand seine Liebe anbietet? Was musst du machen? Du musst dein Herz dafür öffnen, aber was musst du auch machen? Irgendwann musst du Ja sagen. Das nützt nichts, wenn du da stehst. Kannst eine halbe Stunde stehen, passiert gar nichts, ja? Sondern was musst du machen? Du musst sagen,
1: ich will. Wollen Sie diese Ihnen hier zugemutete? Ja, ich.
0: Oder wie auch immer, das. Verstehen Sie den Punkt? In der Beziehung zu Gott ist das genauso. Das Unglaubliche ist, dass Gott uns in Jesus seine Liebe anbietet. Aber liebe Freunde, diese Liebe bleibt unerwidert, wenn wir nicht Ja sagen. Deswegen, wenn wir wollen, dass diese Liebe Gottes heilend in unser Leben reinkommt, müssen wir von unserer Seite eine Entscheidung treffen und sagen, Gott, ich habe das verstanden. Und ich will in diese Beziehung zu dir einsteigen. Ich brauche deine vergebende Liebe. Ich brauche deine heilende Liebe. Ich brauche deine befreiende Liebe. Das kann ich nicht selber machen. Nur Münchhausen konnte sich aus dem Sumpf am eigenen Schopf rausziehen, aber wir können das nicht. Gott, ich habe verstanden, ich brauche dich. Um lieben zu können, muss irgendeiner meinen Liebestank füllen. Und Gott sagt, genau, deswegen bin ich gekommen. Und wenn dir klar geworden ist, hier trifft was mein Herz, Und ich will mich für die Liebe Gottes öffnen, dann lade ich dich ein, bete doch mit mir. Beten heißt, wir reden zu diesem wunderbaren Gott. Und wir bitten ihn, zu uns zu kommen. Und ob Gott kommt und du einen übernatürlichen Frieden empfängst, oder ob Gott kommt und du spürst, wie seine Gegenwart kommt und dich berührt und heilt, was auch immer Gott tut. Aber ich wünsche dir, dass du dich für seine Gegenwart öffnest, weil er will dich beschenken. Und er kann das so gut und in einer solchen Dimension der Tiefe, wie das niemand sonst kann. Aber tatsächlich sind wir gefordert, uns dafür zu öffnen. Gott stülpt uns nichts über. Du musst keine Angst haben. Aber wenn du verstanden hast, ich brauche diese Liebe Gottes, dann bete doch mit mir. Wir wollen unsere Augen schließen, einige Augenblicke uns auf Gott konzentrieren und zusammen beten. Gott, du bist unser Schöpfer. Du hast uns geschaffen, du liebst uns. Und du weißt, wie wir sind. Du weißt um unsere Heimatlosigkeit in unserem Herzen. Du weißt um die Sehnsucht in unserem Herzen nach diesem geborgen und geliebt sein von dir. Gott, du weißt, dass wir von uns aus weit weg sind. Aber deshalb bist du in Jesus gekommen, um uns deine Liebe zu zeigen. Und du hast diese Liebe bewiesen, immer und immer wieder. Und du wünschst dir so sehr, dass wir diese Liebe empfangen und dass wir darin gesund werden, dass Beziehungen heil werden, dass wir mit deiner Liebe fähig sind, wieder zu lieben, zu vergeben. Gott, du siehst so viele zerbrochene Herzen, so viele zerbrochene Menschen, zerbrochene Ehen, kaputte Familien. Und du wünschst dir so sehr, dass wir uns nicht gegenseitig verletzen, sondern dass wir uns mit deiner Liebe ganz neu auf den Weg machen. Und ich danke dir, dass du versprochen hast, dass wenn wir dich von ganzem Herzen suchen, dann lässt du dich finden. Gott, und ich will für Menschen beten, die dieses Reden von dir in ihrem Herzen spüren. Und wenn wir hier sind, lade ich sie einfach ein, wenn sie sagen, das ist, was ich brauche. Ich brauche diese Berührung Gottes. Gott, komm auch zu mir mit deiner Liebe. Heil auch mein Herz. Ich lade sie ein. Öffnen sie ihr Herz für die Liebe Gottes. Wenn sie wollen, nehmen sie ihre Hände, strecken sie sie Gott empor als ein sichtbares Zeichen. Gott, ich möchte deine Liebe empfangen. Nehmen sie ihr Vertrauen tatsächlich in ihre Hand, strecken sie sie Gott entgegen und sagen, Gott, ich möchte deine Liebe empfangen. Ich habe das nötig. Ich will damit auch sagen, ich höre auf, es immer selber zu probieren, sondern ich will mich dir anvertrauen. Und Gott ist mit seiner Gegenwart da. Und er kommt zu uns. Vater, du hörst den Schrei in unserem Herzen. Du kannst bis in unsere Seele hineinblicken. Und ich danke dir, dass du heute Abend kommst und dass du deine Liebe ausgießt in unser Herz. Dass wir merken, wir kommen nach Hause. Dass wir spüren können, uns wurde vergeben. Die Last geht, die Anklage geht, die Verdammnis geht, der Schmerz geht. Weil du mit deiner Liebe da bist. Vater, du siehst die Menschen, die richtig körperlich Schmerzen haben. Und ich bete jetzt, dass deine heilende Kraft auf sie kommt, dass der Schmerz geht. Und du dich als der erweist, der Überbitten und Verstehen gibt. Vater, und ich bete auch für die Leute, die in einer total verzweifelten Situation sind und nicht wissen, wie der Weg geht, dass du kommst mit deinem Frieden und ihnen klar machst, du nimmst sie an deine Hand. Und du führst sie raus und du hast den Weg schon vorbereitet. Danke dafür, Herr. Danke, dass wir Empfänger sein dürfen. Danke, dass du hier bist. Amen. Amen heißt, wir glauben, dass Gott das genauso so tut, wie wir ihn gebeten haben. Ich möchte Sie unbedingt einladen, wenn der Gottesdienst hier zu Ende ist und Sie sagen, ich brauche so ein persönliches Segnungsgebet, ich brauche vielleicht so ein Gespräch, wo ich die Sache nochmal festmachen will, deswegen sind wir hier. Wir laden Sie ein, kommen Sie einfach hier nach vorne, es sind genug Mitarbeiter da, die mit Ihnen reden, mit Ihnen beten können und wollen. Wir wollen, dass Gott seine Liebe ganz praktisch in Ihr Leben reinlegt und Sie nach Hause gehen können und sagen, das stimmt, ich bin Gott begegnet.
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Solches redete Jesus und hob seine Augen zum Himmel empor und sprach: Ich bitte aber nicht für diese allein, sondern auch für die, welche durch ihr Wort an mich glauben werden, auf dass sie alle eins seien, gleich wie du, Vater, in mir und ich in dir. Auf dass auch sie in uns eins seien, damit die Welt glaube, dass du mich gesandt hast. Und ich habe die Herrlichkeit, die du mir gegeben hast, ihnen gegeben, auf dass sie eins seien, gleich wie wir eins sind. Ich in ihnen und du in mir, auf dass sie zu vollendeter Einheit gelangen, damit die Welt erkenne, dass du mich gesandt hast und sie liebst, gleich wie du mich liebst.

Wort spricht? Ein Fremdling soll bei euch wohnen wie ein Einheimischer unter euch. Und du sollst ihn lieben wie dich selbst.

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Jesus, deine Vergebung kennt keine Grenzen. Dafür danken wir dir. Bei dir wollen wir bleiben. Dir wollen wir folgen. Wir wollen keine anderen Götter und Herren neben dir haben.

Und der Herr sprach zu Noah: Geh in die Arche, du und dein ganzes Haus, denn dich habe ich gerecht erfunden vor mir zu dieser Zeit. Von allen reinen Tieren nimm zu dir je sieben, das Männchen und sein Weibchen, von den unreinen Tieren aber je ein Paar, das Männchen und sein Weibchen. Desgleichen von den Vögeln unter dem Himmel je sieben, das Männchen und sein Weibchen, um das Leben zu erhalten auf dem ganzen Erdboden. Denn von heute an in sieben Tagen will ich regnen lassen auf Erden 40 Tage und 40 Nächte und vertilgen von dem Erdboden alles Lebendige, das ich gemacht habe. Und Noah tat alles, was ihm der Herr gebot. Er war aber 600 Jahre alt, als die Sintflut auf Erden kam. Und er ging in die Arche mit seinen Söhnen, seiner Frau und den Frauen seiner Söhne vor den Wassern der Sintflut. Von den reinen Tieren und von den unreinen, von den Vögeln und von allem Gewürm auf Erden gingen sie zu ihm in die Arche paarweise, je ein Männchen und Weibchen, wie ihm Gott geboten hatte. Und als die sieben Tage vergangen waren, kamen die Wasser der Sintflut auf Erden. In dem 600. Lebensjahr Noahs, am 17. Tag des zweiten Monats, an diesem Tag brachen alle Brunnen der großen Tiefe auf und taten sich die Fenster des Himmels auf, und ein Regen kam auf Erden 40 Tage und 40 Nächte. An eben diesem Tage ging Noah in die Arche mit Sem, Ham und Japhet, seinen Söhnen, und mit seiner Frau und den drei Frauen seiner Söhne. Dazu alles wilde Getier nach seiner Art, alles Vieh nach seiner Art, alles Gewürm, das auf Erden kriecht, nach seiner Art, und alle Vögel nach ihrer Art, alles, was fliegen konnte, alles, was Fittiche hatte. Das ging alles zu Noah in die Arche paarweise, von allem Fleisch, darin Odem des Lebens war. Und das waren Männchen und Weibchen von allem Fleisch, und sie gingen hinein, wie denn Gott ihm geboten hatte. Und der Herr schloss hinter ihm zu. Und die Sintflut war 40 Tage auf Erden, und die Wasser wuchsen und hoben die Arche auf und trugen sie empor über die Erde. Und die Wasser nahmen Überhand und wuchsen sehr auf Erden, und die Arche fuhr auf den Wassern. Und die Wasser nahmen Überhand und wuchsen so sehr auf Erden, dass alle hohen Berge unter dem ganzen Himmel bedeckt wurden. 15 Ellen hoch gingen die Wasser über die Berge, so daß sie ganz bedeckt wurden. Da ging alles Fleisch unter, das sich auf Erden regte, an Vögeln, an Vieh, an wildem Getier und an allem, was da wimmelte auf Erden, und alle Menschen. Alles, was Odem des Lebens hatte auf dem Trockenen, das starb. So wurde vertilgt alles, was auf dem Erdboden war, vom Menschen an bis hin zum Vieh und zum Gewürm und zu den Vögeln unter dem Himmel. Das wurde alles von der Erde vertilgt. Allein Noah blieb übrig und was mit ihm in der Arche war. Und die Wasser wuchsen gewaltig auf Erden 150 Tage. Da gedachte Gott an Noah und an alles wilde Getier und an alles Vieh, das mit ihm in der Arche war, und ließ Wind auf Erden kommen, und die Wasser fielen. Und die Brunnen der Tiefe wurden verstopft samt den Fenstern des Himmels, und dem Regen vom Himmel wurde gewehrt. Da verliefen sich die Wasser von der Erde und nahmen ab nach 150 Tagen. Am 17. Tag des 7. Monats ließ sich die Arche nieder auf das Gebirge Ararat. Es nahmen aber die Wasser immer mehr ab bis auf den 10. Monat. Am 1. Tage des 10. Monats sahen die Spitzen der Berge hervor.
Nach 40 Tagen tat Noah an der Arche das Fenster auf, das er gemacht hatte, und ließ einen Raben ausfliegen. Der flog immer hin und her, bis die Wasser vertrockneten auf Erden. Danach ließ er eine Taube ausfliegen, um zu erfahren, ob die Wasser sich verlaufen hätten auf Erden. Da aber die Taube nichts fand, wo ihr Fuß ruhen konnte, kam sie wieder zu ihm in die Arche. Denn noch war Wasser auf dem ganzen Erdboden. Da tat er die Hand heraus und nahm sie zu sich in die Arche. Da harrte er noch weitere 7 Tage und ließ abermals eine Taube fliegen aus der Arche. Die kam zu ihm um die Abendzeit, und siehe, ein Ölblatt hatte sie abgebrochen und trug's in ihrem Schnabel. Da merkte Noah, dass die Wasser sich verlaufen hätten auf Erden. Aber er harrte noch weitere 7 Tage und ließ eine Taube ausfliegen, die kam nicht wieder zu ihm. Im 601. Lebensjahr Noahs, am 1. Tage des 1. Monats, waren die Wasser vertrocknet auf Erden. Da tat Noah das Dach von der Arche und sah, dass der Erdboden trocken war. Und am 27. Tage des 2. Monats war die Erde ganz trocken. Da redete Gott mit Noah und sprach: Geh aus der Arche, du und deine Frau, deine Söhne und die Frauen deiner Söhne mit dir. Alles Getier, das bei dir ist, von allem Fleisch an Vögeln, an Vieh und allem Gewürm, das auf Erden kriecht, das gehe heraus mit dir, dass sie sich regen auf Erden und fruchtbar seien und sich mehren auf Erden. So ging Noah heraus mit seinen Söhnen und mit seiner Frau und den Frauen seiner Söhne, dazu alle wilden Tiere, alles Vieh, alle Vögel und alles Gewürm, das auf Erden kriecht. Das ging aus der Arche, ein jedes mit seinesgleichen. Noah aber baute dem Herrn einen Altar und nahm von allem reinen Vieh und von allen reinen Vögeln und opferte Brandopfer auf dem Altar. Und der Herr roch den lieblichen Geruch und sprach in seinem Herzen: Ich will hinfort nicht mehr die Erde verfluchen um der Menschen willen, denn das Dichten und Trachten des menschlichen Herzens ist böse von Jugend auf. Und ich will hinfort nicht mehr schlagen alles, was da lebt, wie ich getan habe. Solange die Erde steht, soll nicht aufhören Saat und Ernte, Frost und Hitze, Sommer und Winter, Tag und Nacht. Und Gott segnete Noah und seine Söhne und sprach: Seid fruchtbar und mehret euch und füllet die Erde. Furcht und Schrecken vor euch sei über allen Tieren auf Erden und über allen Vögeln unter dem Himmel, über allem, was auf dem Erdboden wimmelt und über allen Fischen im Meer. In eure Hände seien sie gegeben. Alles, was sich regt und lebt, das sei eure Speise. Wie das grüne Kraut habe ich's euch alles gegeben. Allein esset das Fleisch nicht mit seinem Blut, in dem sein Leben ist. Auch will ich euer Eigenblut, das ist das Leben eines jeden unter euch, rächen und will es von allen Tieren fordern und will des Menschen Leben fordern von einem jeden Menschen. Wer Menschenblut vergießt, dessen Blut soll auch durch Menschen vergossen werden. Denn Gott hat den Menschen zu seinem Bilde gemacht. Seid fruchtbar und mehret euch und reget euch auf Erden, dass euer viel darauf werden. Und Gott sagte zu Noah und seinen Söhnen mit ihm: Siehe, ich richte mit euch einen Bund auf und mit euren Nachkommen und mit allem lebendigen Getier bei euch, an Vögeln, an Vieh und an allen Tieren des Feldes bei euch, von allem, was aus der Arche gegangen ist, was für Tiere es sind auf Erden.
und ich richte meinen Bund so mit euch auf, dass hinfort nicht mehr alles Fleisch verderbt werden soll durch die Wasser der Sintflut, und hinfort keine Sintflut mehr kommen soll, die die Erde verderbe. Und Gott sprach: Das ist das Zeichen des Bundes, den ich geschlossen habe zwischen mir und euch und allem lebendigen Getier bei euch auf ewig. Meinen Bogen habe ich in die Wolken gesetzt. Der soll das Zeichen sein des Bundes zwischen mir und der Erde. Und wenn es kommt, dass ich Wetterwolken über die Erde führe, so soll man meinen Bogen sehen in den Wolken. Alsdann will ich gedenken an meinen Bund zwischen mir und euch und allem lebendigen Getier unter allem Fleisch, dass hinfort keine Sintflut mehr komme, die alles Fleisch verderbe. Darum soll mein Bogen in den Wolken sein, dass ich ihn ansehe und gedenke an den ewigen Bund zwischen Gott und allem lebendigen Getier unter allem Fleisch, das auf Erden ist. Und Gott sagte zu Noah: Das sei das Zeichen des Bundes, den ich aufgerichtet habe zwischen mir und allem Fleisch auf Erden. Die Söhne Noahs, die aus der Arche gingen, sind diese: Sem, Ham und Japhet. Ham aber ist der Vater Kanaans. Das sind die drei Söhne Noahs, von ihnen kommen her alle Menschen auf Erden. Noah aber, der Ackermann, pflanzte als erster einen Weinberg. Und da er von dem Wein trank, ward er trunken und lag im Zelt aufgedeckt. Als nun Ham, Kanaans Vater, seines Vaters Blöße sah, sagte er seinen beiden Brüdern draußen. Da nahmen Sem und Japhet ein Kleid und legten es auf ihrer beider Schultern und gingen rückwärts hinzu und deckten ihres Vaters Blöße zu. Und ihr Angesicht war abgewandt, damit sie ihres Vaters Blöße nicht sähen. Als nun Noah erwachte von seinem Rausch und erfuhr, was ihm sein jüngster Sohn angetan hatte, sprach er: Verflucht sei Kanaan und sei seinen Brüdern ein Knecht aller Knechte. Und sprach weiter: Gelobt sei der Herr, der Gott Sems, und Kanaan sei sein Knecht. Gott breite Japhet aus und lasse ihn wohnen in den Zelten Sems, und Kanaan sei sein Knecht. Noah aber lebte nach der Sintflut 350 Jahre, dass sein ganzes Alter ward 950 Jahre.

auf dem breiten Weg, der zur Verdammnis führt, und war schon weit von Gott hinweg auf dieser Bahn geirrt. Da zeigte Gott mir ein Gesicht und führte mich in das Gericht. Mir träumte, doch ich sah's ganz klar, ich kann's auch heut noch sehen, dass ich im Todestalle war und musste durch dasselbe gehen. Wir gingen durch die Dunkelheit, mein teures Weib war mir zur Seite. Ein Engel, der uns hier geführt, der sprach